0: einer bestimmten Größe oder für solche, die besonders sicherheitsrelevant seien, soll künftig ein Zoll von 100% gelten. Auf kleinere Modelle sollen 25% Zoll erhoben werden. Für Drohnen und Bauteile aus der EU und unter anderem auch aus der Schweiz sollen 15% Zoll fällig werden. In der Straße von Hormus sind zwei Schiffe aus den Vereinigten Arabischen Emiraten angegriffen worden. Es handelt sich um Schiffe des staatlichen Ölkonzerns ADNOC, meldet die staatliche emiratische Nachrichtenagentur WAM. Über mögliche Schäden an den Schiffen ist bisher nichts bekannt. Die Vereinigten Arabischen Emirate verurteilen den Angriff aufs Schärfste und machen den Iran dafür verantwortlich. Die Angriffe bedeuteten einen eklatanten Verstoß gegen eine Resolution des UNO-Sicherheitsrats. Wegen des Kriegs der USA und Israels gegen den Iran ist die wichtige Handelsroute stark eingeschränkt. Nur noch wenige Schiffe fahren durch die Straße von Hormus. Zu den Leichtathletik-Europameisterschaften in Birmingham und zu einer weiteren Schweizer Goldmedaille. Angelika Moser ist Stabhochsprung-Europameisterin. Damit hat sie ihren Titel von 2024 verteidigt. Moser übersprang als einzige Athletin 4,80 Meter und das im ersten Versuch.
1: Ich bin mega zufrieden, wie es gelaufen ist. Vor allem, ich habe gar nie bei mir in den zweiten Versuch gegangen. Und von dem her, wo ich super Wettkampf war, mega happy, den Titel zu verteidigen. Und ja, macht mega, mega Spass.
0: Für die Schweiz ist es an diesen Europameisterschaften die zweite Goldmedaille und die dritte insgesamt. Und zum Fußball: Vier Schweizer Clubs waren am Abend europäisch im Einsatz und alle vier haben sich für die nächste Runde qualifiziert. Thun steht in den Playoffs für die Europa League, trotz einer 2:3 Niederlage im Rückspiel bei Víkingur Reykjavík in Island. St. Gallen, Lugano und Sitten stehen in den Playoffs für die Conference League. St. Gallen gewinnt das Rückspiel gegen Sheriff Tiraspol aus Moldawien 5:1. Lugano reicht auf den Färöer Inseln gegen Runavík ein 2:2 und Sitten hat zu Hause gegen Noah Jerevan aus Armenien 2:1 gewonnen. Das Wetter heute Freitag, es ist meist sonnig, besonders in den westlichen Bergen bilden sich am Nachmittag lokale Platzregen und Gewitter. Die Temperatur steigt auf 33 bis 37 Grad. Das waren Nachrichten von Radio SRF, verantwortlich Dominik Brandt. SRF-Verkehrsinfo von 2.03 Uhr A2 Basel Richtung Luzern. Der Reusport-Tunnel ist gesperrt wegen technischer Probleme.

Die Nachrichten von SRF vom 3 mit Dominik Brandt. Die USA verhängen neue Zölle auf Drohnen und auf Bauteile für Drohnen. Das hat das Weiße Haus verkündet. Präsident Donald Trump habe eine entsprechende Anordnung unterzeichnet. Für Drohnen aber eine bestimmte

0: britische Nachrichtenagentur WAM. Über mögliche Schäden an den Schiffen ist bisher nichts bekannt. Die Vereinigten Arabischen Emirate verurteilen den Angriff aufs Schärfste und machen den Iran dafür verantwortlich. Mehrere Menschen sind bei einem Zugunglück in England verletzt worden, zwei davon schwer. Im Südosten, in der Nähe von Brighton, ist am Nachmittag ein Passagierzug entgleist. Mehrere Wagen sind umgekippt. Die Behörden untersuchen nun, warum es zum Unfall kam. Zu den Leichtathletik-Europameisterschaften in Birmingham und einer weiteren Schweizer Goldmedaille. Angelika Moser ist Stabhochsprung-Europameisterin. Damit hat sie ihren Titel von 2024 verteidigt. Moser übersprang als einzige Athletin 4,80 Meter und das im ersten Versuch.
1: Ich bin mega zufrieden, wie es gelaufen ist. Vor allem, ich habe gar nie bei mir in den zweiten Versuch gegangen. Und von dem her, wirklich super Wettkampf, ich bin mega happy, den Titel zu verteidigen. Und ja, macht mega, mega Spass.
0: Für die Schweiz ist es an diesen Europameisterschaften die zweite Goldmedaille und die dritte insgesamt. Und Fußball. Vier Schweizer Clubs waren am Abend europäisch im Einsatz und alle vier haben sich für die nächste Runde qualifiziert. Thun steht in den Playoffs für die Europa League, trotz einer 2:3 Niederlage im Rückspiel bei Víkingur Reykjavik in Island. St. Gallen, Lugano und Sitten stehen in den Playoffs für die Conference League. St. Gallen gewinnt das Rückspiel gegen Sheriff Tiraspol aus Moldawien 5:1. Lugano reicht auf den Färöerinseln gegen Runavik ein 2:2 und Sitten hat zu Hause gegen Noah Jerevan aus Armenien 2:1 gewonnen. Und das Wetter heute Freitag, meist sonnig, besonders in den westlichen Bergen bilden sich am Nachmittag lokale Platzregen und Gewitter. Die Temperatur steigt auf 33 bis 37 Grad. Das waren Nachrichten von Radio SRF, verantwortlich Dominik Brandt.

SF-Verkehrsinfo von 3.33 Uhr A2 Gotthard Richtung Luzern. Der Selisberg-Tunnel ist gesperrt wegen eines Unfalls.

Die Nachrichten von SRF um 4 mit Dominik Brandt. Russland hat die Stadt Kramatorsk in der Ostukraine angegriffen. Die ukrainischen Behörden melden ein Todesopfer und mindestens 15 Verletzte. Unter anderem sei ein Wohnblock in Brand geraten. Kramatorsk befindet sich in der Nähe der Front. Die vordersten russischen Stellungen sind etwa 20 Kilometer entfernt. Der Leiter der regionalen Militärverwaltung hat die Einwohnerinnen und Einwohner dazu aufgerufen, innerhalb der Ukraine in Gebiete zu flüchten, die sicherer sind. Zu Meldungen in der Übersicht. Die USA verhängen neue Zölle auf Drohnen und auf Bauteile für Drohnen. Das hat das Weiße Haus verkündet. Für Drohnen ab einer bestimmten Größe oder für solche, die besonders sicherheitsrelevant seien, soll künftig ein

0: Regenfällen. Mindestens 4 Menschen sind in Chiba nach offiziellen Angaben ums Leben gekommen. Tausende Menschen sind am internationalen Flughafen Narita gestrandet. Zu den Leichtathletik-Europameisterschaften in Birmingham und einer weiteren Schweizer Goldmedaille. Angelika Moser ist Stabhochsprung-Europameisterin. Damit hat sie ihren Titel von 2024 verteidigt. Moser übersprang als einzige Athletin 4,80 Meter und das im ersten Versuch.
1: Ich bin mega zufrieden, wie es gelaufen ist. Vor allem, ich habe gar nie bei mir in den zweiten Versuch gegangen. Und von dem her, wirklich super Wettkampf, ich bin mega happy, den Titel zu verteidigen. Und ja, macht mega, mega Spass.
0: Für die Schweiz ist es an diesen Europameisterschaften die 2. Goldmedaille und die 3. insgesamt. Und Fußball, 4 Schweizer Clubs waren am Abend europäisch im Einsatz und alle 4 haben sich für die nächste Runde qualifiziert. Thun steht in den Playoffs für die Europa League. Trotz einer 2-3-Niederlage im Rückspiel bei Víkingur Reykjavík in Island. St. Gallen, Lugano und Sitten stehen in den Playoffs für die Conference League. St. Gallen gewinnt das Rückspiel gegen Sheriff Tiraspol aus Moldawien 5-1. Lugano reicht auf den Färöerinseln gegen Runavík ein 2-2. Und Sitten hat zu Hause gegen Noa Jerevan aus Armenien 2-1 gewonnen. Das Wetter meist sonnig heute, besonders in den westlichen Bergen bilden sich am Nachmittag lokale Platzregen und Gewitter. Die Temperatur steigt auf 33 bis 37 Grad. Das waren Nachrichten von Radio SRF, verantwortlich Dominik Brandt. SRF-Verkehrsinfo von 4.03 Uhr, A2 Luzern-Gotthard. Der Seelisberg-Tunnel ist in beiden Richtungen gesperrt wegen eines Unfalls.

0: Die Nachrichten von SRF um 5 mit Dominik Brandt. Angelika Moser ist erneut Stabhochsprung-Europameisterin. Die USA führen 100% Zölle für gewisse Drohnen ein. Und der Kanton Glarus verkündet Maßnahmen wegen der Trockenheit. Das Wetter meist sonnig mit 33 bis 37 Grad. Wir beginnen mit der EM-Goldmedaille von Angelika Moser. Die Schweizerin hat ihren Titel im Stabhochsprung verteidigt und damit die hohen Erwartungen erfüllt, berichtet Sportredaktor Adrian Wicki aus Birmingham.
1: Angelika Moser hat ihre Medaillensammlung um eine sportlich sehr wertvolle Medaille erweitert. Es ist die Krönung einer sehr erfolgreichen Saison. Angelika Moser gewann in dieser Saison bereits das Diamond League Meeting in Paris, den Schweizer Meistertitel in Zürich und die Bronzemedaille an den Hallenweltmeisterschaften. Und jetzt in Birmingham ihre zweite EM-Goldmedaille.
2: Ich bin mega zufrieden, wie es gelaufen ist. Vor allem, ich habe gar nie bei mir in den zweiten Versuch gegangen. Und von dem her, wirklich super Wettkampf, ich bin mega happy, den Titel zu verteidigen. Und ja, macht mega, mega Spass.
1: Bei so vielen Erfolgen 2026 könnte man denken, dass Angelika Moser eine sorgenfreie Saison erlebt, was beim Weitem nicht stimmt. Eine Plantarfaszitis am Fuß ist eine schmerzhafte und ständige Begleiterin. Eine Bänderverletzung Ende Juni kam dazu. Neben ihrem sportlichen Talent

0: Trump habe eine entsprechende Anordnung unterzeichnet. Für bestimmte Drohnen soll künftig ein Zoll von 100% gelten, so etwa für solche, die schwerer sind als 25 Kilogramm oder solche, die über Wärmebildkameras verfügen. Auf kleinere Modelle sollen 25% Zoll erhoben werden. Für Drohnen und Bauteile aus der EU und unter anderem auch aus der Schweiz sollen 15% Zoll fällig werden. Eine Drohne ist in den Luftraum Lettlands eingedrungen und dort von einem Kampfjet eines NATO-Partnerstaats abgeschossen worden. Das teilt das lettische Militär mit. Es sprach von einem unbemannten Fluggerät. Vor dem Abschuss hatten die Behörden Luftalarm ausgelöst und die Menschen in Grenznähe zu Russland aufgerufen, sich in Sicherheit zu bringen. Es habe sich um ein ausländisches Fluggerät gehandelt, so das lettische Militär. Sowohl Russland als auch die Ukraine setzen im Krieg Drohnen ein. Meldungen der Nacht in der Übersicht. In der Straße von Hormus sind zwei Schiffe aus den Vereinigten Arabischen Emiraten angegriffen worden. Es handelt sich um Schiffe des staatlichen Ölkonzerns ADNOC, meldet die staatliche emiratische Nachrichtenagentur WAM. Über mögliche Schäden an den Schiffen ist bisher nichts bekannt. Die Vereinigten Arabischen Emirate verurteilen den Angriff aufs Schärfste und machen den Iran dafür verantwortlich. Russland hat die Stadt Kramatorsk in der Ostukraine angegriffen. Die ukrainischen Behörden melden ein Todesopfer und mindestens 15 Verletzte. Unter anderem sei ein Wohnblock in Brand geraten. Kramatorsk befindet sich in der Nähe der Front. Der Leiter der regionalen Militärverwaltung hat die Menschen dazu aufgerufen, innerhalb der Ukraine in Gebiete zu flüchten, die sicherer sind. Mehrere Menschen sind bei einem Zugunglück in England verletzt worden, zwei davon schwer. Im Südosten, in der Nähe von Brighton, ist am Nachmittag ein Passagierzug entgleist. Mehrere Wagen sind umgekippt. Die Behörden untersuchen nun, warum es zum Unfall kam. Der Kanton Glarus verbietet die Entnahme von Wasser aus vielen Gewässern wegen der aktuellen Trockenheit. Es gebe keine Bewilligungen für Wasserentnahmen mehr, sagt der Kanton. In kleinen Mengen dürfe Wasser etwa mit Gießkannen und Kesseln weiterhin entnommen werden. Ausnahmen vom generellen Entnahmeverbot gebe es beim Lindkanal, beim Escherkanal und beim Walensee sowie im Sömmerungsgebiet. Dort brauche es aber eine Bewilligung. Wie in der ganzen Schweiz hätten die Fließgewässer auch im Kanton Glarus nur noch wenig Wasser. Das könne zu Fischsterben führen. Mit dem Verbot würden die Lebewesen im Wasser geschützt, sagt der Kanton. Zum Fußball. Vier Schweizer Clubs waren am Abend europäisch im Einsatz. Und alle vier haben sich für die nächste Runde qualifiziert. Thun steht in den Playoffs für die Europa League. Trotz einer 2-3-Niederlage im Rückspiel bei Vikingur Reykjavik in Island. St. Gallen, Lugano und Sitten stehen in den Playoffs für die Conference League. St. Gallen gewinnt das Rückspiel gegen Sheriff Tiraspol aus Moldawien 5-1. Lugano reicht auf den Färöer-Inseln gegen Runavik ein 2-2. Und Sitten hat zu Hause gegen Noah Jerevan aus Armenien 2-1 gewonnen. Das Wetter heute Freitag, es ist meist sonnig, besonders in den westlichen Bergen bilden sich am Nachmittag lokale Platzregen und Gewitter. Die Temperatur steigt auf 33 bis 37 Grad. Das waren Nachrichten von Radio SRF, verantwortlich Dominik Brandt.
1: SRF Verkehrsinfo jetzt vom 6.5 und eine Meldung auf der A2 Luzern Richtung Gotthard. In Höhe des Seelisbergstunnel ist der Tunnel in beiden Richtungen gesperrt, dies wegen eines Unfalls.
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1: Am Freitagmorgen, schönen guten Tag.
4: Saluti.
1: Die Woche wieder durch.
4: Schon wieder, ja.
1: Es geht rasant, tiefig, verrückt. Und wenn uns gefragt hat, wer hat eigentlich wann das letzte Mal einen Pulli angehabt? Weißt du noch?
4: Wahrscheinlich irgendwann im tiefsten Winter. Gefühlt. Mit ich weiss auch nicht, wie es ist, wenn man friert.
1: Nein, wirklich, man weiss es nicht mehr. Pulli, Pulli. Ich habe ein paar Leute gefragt jetzt. Mhm. Im Leben. Und sie haben gefunden, boah, 2, 3 Wochen, Monate.
4: Hast du das letzte Mal einen Bulli angekommen?
1: Ich weiss, ich besitze gar keinen mehr. Ich habe ihn verkauft.

0: von Friends kennen wir den, der Rembrandt, aber ist noch nicht das Filmmusikrätsel gewesen, wo wir jetzt den gerade spielen. Wie immer am Freitagmorgen auf SRF 3 am Viertel ab 5.
1: Yes, zuerst klären wir wahrscheinlich die Bulli-Frage, die wir gestellt haben. Wann habt ihr das letzte Mal einen Bulli angehabt? Bei der Claudia sind es vor ca. 2 Wochen gewesen, wo sie tatsächlich eine dickere Strickjacke angelegt hat.
0: Wieso?
1: In der Ferien auf dem Campingplatz am Morgen.
0: Ah, ja.
1: Und der Linard aus Samaden sagt, im Engadin braucht es, glaube jeden Morgen kurz einen Pulli und schickt uns ein Bild. 9 Grad.
0: Oh, das ist fair, kann man anlegen. Wer haben wir sonst noch?
1: Bei der Katrin von Boyu. Letzten Sonntagnachmittag sind sie im Kino Odysseus. Die Odyssee schauen.
0: Ja, irgendwie so.
1: Und sie hat trotz Bulli gefroren bei 3 Stunden in voll klimatisiertem Kino. Ja, langer Film und klimatisiertes Kino.
0: Langer Film, langer Pulli. Das ist die Regel. Und der Tommy aus Thailand hat noch geschrieben, ich zog meinen letzten Pulli am 27. April 2024 um 5.15 Uhr aus. Danach braucht er keinen mehr. Und dann habe ich geschrieben, in dem Fall bist du nachher auf Thailand ausgewandert. Schreibt er korrekt.
1: Das ist dann der Preis für die genaueste Zeitangabe vom letzten Mal Pulli.
0: Und wir merken uns, wer einen Pulli will, geht auf Samada, wer keinen braucht, geht auf Thailand. Und jetzt.
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0: Ab ins Filmmusikrätsel. Aus welchem Film ist der? Ja, Song kann man nicht sagen. Aus die Musik. 079 08 33 33, wenn ihr es wisst.
2: Caution Demolition Mode.
0: Es ist kein Disney-Film. 079 08 33 33, aus welchem Film? Anfang Nullerjahr rausgekommen. Grosser Film.

0: Jackson, The Demolition Mode.
1: So, das war's mit Filmmusik, Rätsel auf SRF 3 am Freitagmorgen. Also das war's nicht im Sinne, wir machen es nicht mehr. Ich glaube, es weiss es jemand. Oder?
2: Ich habe eine richtige Antwort gesehen.
1: Also, und wir haben jetzt gerade noch den Mike am Telefon einen Funk gegeben. Guten Morgen, Mike.
2: Hoi, Mike.
3: Guten Morgen miteinander.
1: Hallihallo. Wo läutest du an? Wie geht's dir? Was machst
3: du? Ja, ich bin gerade unterwegs zur Arbeit auf Bern.
1: Aha.
3: Und habe das Lied gehört und habe es ein bisschen überlegt. Ich sehe anfangs ja 1000 und dann denke ich, ein Tuxedo sein mit dem Jackie Chan.
1: Aha. Ah, und nachher hast du nichts mehr gedacht. Nachher hast du angerufen. Gut, ich denke, es kommt noch etwas.
2: Und jetzt wird er wissen, ob es stimmt.
3: Ich dachte, ich drücke mal. Kommst sowieso nicht durch.
1: Ja, voilà. Hey, wir haben gesehen, der Mike der hat doch eine Idee und darum haben wir abgenommen. Absolut richtig. Tuxedo, Jackie Chan, grosser Film, oder? Sag noch schnell, was geht's?
3: Ja, irgendwie überkommt er einen Anzug von einem reichen Mann oder so.
1: Aha.
3: Ich habe ihn schon länger nicht mehr gesehen.
1: Genau.
3: Aber er kommt so in Missionen und muss irgendwelche Fälle lösen. Also irgendwie so ist es noch so im Kopf.
1: Ja, genau. Ja, ich hätte es auch noch schnell nachlesen. Er ist der Fahrer irgendwie von einem Reichen und hat so einen Anzug, der quasi ihn so kämpfen lässt, dass er so gut kann kämpfen kann. Und nachher muss er, genau, darum Tuxedo, quasi Gefahr im Anzug auf Deutsch. Sehr gut, Mike. Schön, hast du mitgemacht.
3: Super.
1: Gell, man muss mit einem Gedanken und einem schnellen Finger gehen in den Freitag. Genau. Sehr schön. Hey, in dem Fall gutes Bügeln. Wem fängst du jetzt?
3: Ja, bis jetzt bei der ist nach 4 von 6, 6.
1: Also, tschüss.

0: An dem Freitagmorgen, wo wir fein und vorsichtig richtig Wochenende gehen, so im Gaparat, Voyage oder auch ein bisschen intensiver. Good Charlotte. Ebenfalls parat, gleich nachher in voller Länge. Jetzt gibt es erst einmal Kurznachrichten von Sandro Peter. Es ist 17:30 Uhr.
1: In den Schweizer Straßentunneln gibt es auch künftig keinen UKW-Empfang mehr, obwohl die SAG mit ihren Radiosendern auf UKW zurückkehrt. Das Bundesamt für Straßen begründet den Entscheid mit den Kosten. Die Tunnel wieder mit UKW auszurüsten, würde demnach einen hohen zweistelligen Millionenbetrag kosten. Die USA verhängen neue Zölle auf Drohnen und auf Bauteile von Drohnen. Das hat das Weiße Haus verkündet. Für bestimmte Drohnen soll künftig ein Zoll von 100% gelten, zum Beispiel für solche, die schwerer sind als 25 Kilogramm. Für Drohnen und Bauteile aus der EU und unter anderem auch aus der Schweiz sollen 15% Zoll fällig werden. An den Leichtathletik-Europameisterschaften in Birmingham gewinnt die Schweizer Stabhochspringerin Angelika Moser die Goldmedaille. Moser übersprang als einzige Athletin 4,80 Meter. Damit hat sie ihren Titel von 2024 verteidigt.
0: Jürgen Ackermann von SRF Meteo, der Höhepunkt der Hitzewelle, der ist heute.
2: Genau, heute liegen wir im Höhepunkt der Hitzewelle mit 33 bis lokal 38 Grad. Und dazu gibt es nochmal einen sonnigen Tag. Vielfach bleibt sogar wolkenlos. Es gibt kleine Quellwolken über den Bergen. Ein paar größere Quellwolken gibt es auch in westlichen Bergen, Wallis, Berner, Oberland. Und dort muss man am Nachmittag mit lokalen Platzregen rechnen.
0: SRF Verkehrsinfo. 17:30 Uhr und in der Zentralschweiz ist die A2 Gotthard Richtung Luzern zwischen Altdorf und Beckenried in beiden Richtungen nach einem Unfall gesperrt. Laut Astra dient die Achsenstraße als Umleitung, folglich Stau Richtung Luzern zwischen der Raststätte Gotthard und Altdorf und in der Region Basel stockend wegen Bauarbeiten auf der A2 Richtung Luzern zwischen Hagnau und dem Schweizerhalle-Tunnel.
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0: Ich glaube, noch nie so viel los auf der Straße so früh
5: machen. Ich habe es auch gedacht.
0: Oder? Stau richtig Luzern schon. Eben durch. Am Mikrofon der Derek Antini.
5: Und der Sandro Morov.

0: A gutes Dotan, let you go. 20 vor 6 war, also seit einer Minute noch nicht so lange her. Und es ist der FFF, eigentlich der voll verdiente Freitag.
1: Angelika Moser wird Europameisterin im Stabhochsprung an der Leichtathletik-EM. Und sie ist ziemlich happy.
2: Ich bin mega zufrieden, wie es gelaufen ist. Wirklich super Wettkampf, sind mega happy, den Titel zu verteidigen. Und ja, macht mega, mega Spass.
0: So gut, EM-Medaille also im Stab hochgesprungen. Es ist aber auch der FFF, der, was haben wir gesagt?
1: Der Vollgas-Ventilator-Freitag.
0: Stimmt, wenn anstellen. So. Heute ja der Höhepunkt der Hitzewelle. Was, 6 bis 38?
1: Ja, da brauchst du mehr als einen Ventilator, um es ein bisschen erträglich zu machen oder einfach einen kalten Ort.
0: Definitiv. Und auch noch der FFF, der viel Vorausfrittig an der EM von der Leichtathletik.
1: Yes, es könnte heute weitere Medaillen geben. 3 Schweizerinnen heute Abend im 800-Meter-Final und 2 Schweizer im 200-Meter-Final. Also da gibt es noch etwas.
0: Was für ein Freitag heute Morgen. Und wenn ihr Songvoting vermissen, wo wir sonst immer spielen, kurz vor der 6, wir machen es heute kurz vor der 7, einfach, dass man ein bisschen geschmeidig bleibt im Kopf. Nicht immer das Gleiche. Guten Morgen.

0: Was war das für eine Woche gewesen? Ein Satz, den man manchmal sagt, Ende Woche, diese Woche, kann man wieder mal sagen?
1: Ja, vielleicht.
0: Also
1: vielleicht
0: nicht so mega krass, was ist das für eine Woche gewesen? Aber doch, ein bisschen etwas losgegangen.
1: Aber vielleicht sind es andere Sätze gewesen, die wir diese Woche gesagt haben.
0: Was denn zum Beispiel?
1: Jetzt ist dann hoffentlich bald mal fertig mit dieser Hitze.
0: Ja, ich glaube, es wird nächste Woche dann wird's kühler. Jetzt heute aber noch bis zu 38 Grad.
1: Endlich, wirklich die Hitze. Weiterer Satz. Du, hast du noch ein sonnenfinsteres Brille irgendwo?
0: Ja, ich halte sie ab für 100 Stutz. Stimmt, auch ein guter Satz von dieser Woche.
1: Als ich ja sonnenfinsteres Brille schaue, hatte ich ja Angst, dass mir jemand die Brille klaut.
0: Ist nicht wahr.
1: Ich kann wirklich sie immer
0: festgeben.
1: Ja, ich kann sie wirklich festgeben.
0: Willkommen in Zürich.
1: Ja. Sonst noch ein Satz. Nächste Woche sind dann auch noch die Letzten aus der Ferien zurück.
0: Stimmt, jetzt auch noch. Bis zu einer Uri, Luzern oder Zürich Zug, wo wir nächste Woche dann auch wieder anfangen in der Schule. Genau.
1: Und noch ein Satz. Nochmal das Brüllending. Der Bunti hat jetzt da seine Brille verloren.
0: Stimmt, noch ein Bunti. Ja, das EM. Ja, ja. Genau, heute worden dann.
1: Nach dem vierten Worten.
0: Voilà. Sätze, die man diese Woche etwa die mal gehört hat. Und jetzt am Freitag. Nicht gerade weg dem kann sagen, was für eine Woche, aber trotzdem vielleicht der. Mal ist wieder eine Woche gewesen.
1: Ist wieder eine Woche rum.
0: Ein Satz. Justin Timberlake machen wir noch bis um 6 Uhr und dann schauen wir mal.

0: mit Justin Timberlake in der Freitag. Oder vielleicht auch mit jemand anderem, je nachdem, wo wir gerade unterwegs sind. Auf jeden Fall schön, dass wir mit SRF 3 das machen.
1: Die Nachrichten von SRF um 6 mit Sandro Peter. Trotz der Rückkehr der SRG auf UKW in den Straßentunneln wird das Radio weiter rauschen. Nach einem Sprung über 4,80 Meter die Schweizer Stabhochspringerin Angelika Moser gewinnt erneut EM Gold. Das Wetter, es wird meist sonnig bei heißen 33 bis 37 Grad. Die SRG will mit ihren Radios bald wieder über UKW senden. Wer mit dem Auto ohne DAB-Radio durch einen längeren Tunnel fährt, wird aber weiterhin nur ein Rauschen hören. Denn in den Straßentunneln bleibt UKW abgeschaltet. Ivan Santoro.
2: Obwohl die SRG entschieden hat, auch wieder über UKW zu senden, rüstet der Bund seine Tunnel nicht wieder mit UKW aus, sagt Jérôme Jacqui, der Sprecher des Bundesamtes für Straßen Astra.
3: Das wäre mit hohen Kosten verbunden. Also Stand jetzt ist es nicht vorgesehen, dass die Tunnel wieder mit UKW ausgerüstet werden.
2: Jacqui spricht von einem hohen zweistelligen Millionenbetrag, denn alte Anlagen seien abgebaut worden und müssten neu installiert werden. Kein Verständnis für den Astra-Entscheid hat Mitte-Nationalrat Philipp Kutter. Er hat sich stark für das UKW-Comeback eingesetzt und will nun auch die Versorgung in den Tunneln auf die politische Agenda bringen.
4: Ja, ich finde, das ist ein vernünftiger Kostenaufwand und ich werde mich auf alle Fälle dafür einsetzen, dass diese verhältnismäßig nicht allzu hohen Kosten aufgewendet werden im Sinne der Verkehrssicherheit.
2: Dem widerspricht Astra-Sprecher Jacqui. Für die Sicherheit im Tunnel spiele Radio höchstens noch eine ergänzende Rolle.
1: Weitere Meldungen in der Übersicht. Die USA verhängen neue Zölle auf Drohnen und auf Bauteile für Drohnen. Das hat das Weiße Haus verkündet. Für schwerere Drohnen soll künftig ein Zoll von 100% gelten. Für Drohnen und Bauteile aus der EU und unter anderem auch aus der Schweiz sollen 15% Zoll fällig werden. Eine Drohne ist in den Luftraum Lettlands eingedrungen und dort von einem Kampfjet seines

0: einer sehr erfolgreichen Saison. Angelika Moser gewann in dieser Saison bereits das Diamond League Meeting in Paris, den Schweizer Meistertitel in Zürich und die Bronzemedaille an den Hallenweltmeisterschaften. Und jetzt in Birmingham ihre zweite EM-Goldmedaille.
1: Ich bin mega zufrieden, wie es gelaufen ist. Vor allem, ich habe gar nie bei mir in den zweiten Versuch gegangen. Und von dem her, wirklich super Wettkampf, ich bin mega happy, den Titel zu verteidigen. Und ja, macht mega, mega Spass.
0: Bei so vielen Erfolgen 2026 könnte man denken, dass Angelika Moser eine sorgenfreie Saison erlebt, was beim Weitem nicht stimmt. Eine Plantarfaszitis am Fuß ist eine schmerzhafte und ständige Begleiterin. Eine Bänderverletzung Ende Juni kam dazu. Neben ihrem sportlichen Talent beweist Angelika Moser immer wieder, dass sie eine Meisterin ist im Umgang mit schwierigen Situationen. Auch hier in Birmingham war es alles andere als einfach. Der Wind machte jeden Versuch zu einer Herausforderung und auch die Finnin Wilma Heltelin sprang auf einem so hohen Niveau, dass es die beste Version von Angelika Moser brauchte, um mit Saisonbestleistung von 4,80 m den Titel von Rom zu verteidigen.
2: Adrian Wicki aus Birmingham. Eine Medaille für die Schweiz gab es gestern auch an der Schwimm-EM in Paris. Noé Ponti hat über 100 Meter Schmetterling Bronze gewonnen. Zum Fußball. Der FC Thun steht in den Playoffs für die Europa League trotz einer 2-3-Niederlage im Rückspiel bei Víkingur Reykjavík in Island. Und St. Gallen, Lugano und Sitten stehen in den Playoffs für die tiefere Conference League. St. Gallen gewann das Rückspiel gegen Sheriff Tiraspol 5-1. Lugano erreichte auswärts ein 2-2 gegen Runavík und Sitten besiegte Noa-Jerewan mit 2-1. Die Börsendaten von SIX. Der Dow Jones Index in New York hat 0,1% gewonnen. Der Nikkei Index in Tokio steigt um 0,6%. Der Euro wird zu 93,90 Rappen gehandelt, der Dollar zu 81,36 Rappen. Das waren Nachrichten von Radio SRF. Verantwortlich Tobias Mayer.
3: Jürg Ackermann, durchlüften jetzt gerade noch möglich.
4: Ja, vor allem im Flachland liegen die Temperaturen jetzt so bei 15, 16 Grad. Also wirklich, da kann man noch die Hitze aus der Wohnung rausbringen, weil es heute ist der Höhepunkt der Hitzewelle. Es gibt 33 bis lokal 38 Grad. Dazu gibt es für die meisten sonnigen Tage über den Bergen. Da gibt es ein paar kleine Quellwolken. Am meisten Quellwolken entstehen in den Berner und Walliser Alpen. Und daraus sind am Nachmittag lokale Hitzegewitter möglich.
3: SRF Verkehrsinfo. 5 ab 6 jetzt und in der Zentralschweiz ist die A2 Gotthard Richtung Luzern zwischen Altdorf und Beckenried nach einem Unfall in beiden Richtungen gesperrt. Das Astra leitet den Verkehr via Achsenstraße um.
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3: Es ist der Freitagmorgen. Schöne.
7: Schmeckst du nicht ein bisschen nach Fisch?
3: Ja, ist jetzt gut. He? Ich hätte nie erzählen sollen, dass ich gestern geräucherte Forelle verdient habe in Burgdorf.
7: Das ist mega lieb, aber warum?
3: Wir haben ja live gesendet oder, von Burgdorf gestern 10 bis 3 und es war Marc dort und sie vom Fischstand sehr herzlich mal mit einem Teller voll geräucherten Forellen dort gestanden, wo sie uns geschenkt hat.
7: Und dann hast du alle verteilt oder hast du vorher den Fisch gemacht?
3: Haben wir es jetzt.
7: Ich weiss, es ist eine Grötewanderung.
8: Ich kann bitte jemand ein bisschen Musik spielen, irgendwo.

0: Ein herzlicher vom Damon Lynn Feel Good Tune am 12. Ab 6 Uhr Freitagmorgen bei SRF 3. Und wenn ihr eine Samtküsse habt zum Streicheln irgendwo in der Nähe, dann könnt ihr das jetzt schon mal vorlegen. Während er hier im Radio läuft, streicheln.
1: Ja, wer streichelt nicht gerne Samtküsse, wenn er am Morgen aufsteht, oder?
0: Ich sage es. Wenn man eins in der Nähe hat, es wäre ein guter Song, um eine Samtküsse zu streicheln, dass eben die Hände das gleiche Gefühl haben wie Dorn, oder? So smooth. Grandmother's Funk spielen wir gerade. Das ist Musik aus Burgdorf.
2: 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Viel Liebe für Burgdorf.
0: Ja, die haben wir immer noch. Viel Liebe für Burgdorf. Es müssen eben nicht immer die grossen Städte sein. Wir gehen gerne in die kleineren. Es hatten live von dort eben gestern gerade Burgdorf gewesen, Kanton Bern, Eingang vom Emmental. 17'000 Leute wohnen in Burgdorf.
1: Und eine Burg hat es auch nicht mehr, oder?
0: Ist eben eher ein Schloss. Aber das hat Burgdorferinnen und Burgdorfer nicht nötig, hier groß zu blöffen mit diesen alten Muren und zu sagen, Schloss. Nein, in Burgdorf ist man bescheiden. Auch wenn alle Leute dort, die wir auf der Straße getroffen haben, viel Talent haben, die es können und blöffen damit.
3: Eben lustig. Oh, ich höre sehr gerne zu.
4: Also ich bin Sprachenlehrerin und das, ich würde so sagen, dass ich Französisch und Englisch gut kann.
5: Ja, es geht mir so um Philosophie, bin ich so noch gut.
6: Also ich bin eine sehr empathische Person und ich kann sehr gut Menschen zuhören.
7: Was ich so richtig gut kann, das Thai Curry. Ist jetzt nicht so angesagt mit diesen Temperaturen.
8: Was ich gut kann? Geduldig.
9: Wenn mir etwas gut ist, dann sagt man das nicht, weil dann sagen das andere.
0: Nehmen wir mit, als Motto in Freitag. Wenn mir etwas gut ist, muss man es nicht sagen, es sagen andere. Wer möchte anfangen, etwas Gutes über jemand anderes zu sagen? Vielleicht Sandro, du?
1: Ich finde, Burgdorf macht gute Musik.
0: Das wollte ich jetzt sagen. Aber jetzt hast du es leider schon gesagt, aber recht hast du. Da Grandmother's Funk. Im 93 ist Burgdorf gegründet worden. Haben wir mitgebracht von unserer Live-Sendung, wo es die Highlights immer noch gibt in der SRF 3 Insta-Story.

0: 87% der Leute in der Schweiz haben gerade eine Samtgrüssi gestreift.
1: Ich kann nur sagen, ich leg's wieder weg. Ist gut. Gut.
0: Danke. Grandmother's Funk Always. Ein Mitbringsel aus Burgdorf, wo wir gerade live dort waren. Wo wir als nächstes hergehen, können Sie sagen, in der SDF3 Instagram-Story.

0: Hour am frühen Morgen. Madness, Our House. 6:30, 7 oder 24 ab 6 ist so die Zeit, wo man nicht recht weiss, wie man es soll sagen. Auf jeden Fall. Es ist noch relativ früh und in der Sommerferie relativ spät, weil viele haben schon wieder angefangen mit der Schule und jetzt sind eben auch für die letzten Deutsch-Schweizer Kantone fertig Sommerferien.
1: Ja, da sind die Kinder ein bisschen traurig, dass sie nicht mehr machen können, was sie wollen, aber schon ein bisschen aufgeregt für die Schule, oder?
0: Ja, und auch für den Rest hat es ja einen Vorteil, dass die Sommerferien durch sind. Wir müssen weniger anstehen vor dem Gotthard, am Flughafen, auf dem Gumpibrett, in der Party, auf dem Sprungbrett.
1: Ausser man ist in Zürich. Dort merkst du eigentlich gar keinen Unterschied. Ich bin letzten Sonntag 40 Minuten für ein Glacier angestanden.
0: Das mit dem Anstehen in Zürich. Kannst du das uns allen Nicht-Zürcherinnen und Zürcher kurz mal erklären? Was ist das bei euch?
1: Ja, es ist schon ein bisschen zum Stadtbild geworden. Zum eine Wohnung anschauen musst du anstehen. Oder eben genauso, um irgendein neues japanisches Nudelrestaurant ausprobieren. Oder eben für das beste oder das zweitbeste oder das drittbeste Glacier von der Stadt.
0: Und also wenn ich dir so zulasse, das tönt entspannt. Also anstatt sich aufregen, dass man ansteht, ist es einfach, wieso ist es Alltag geworden, oder?
1: Ja, weil sonst hast du in Zürich gar nicht so viele Möglichkeiten zum Umstehen. Du musst praktisch nie auf den ÖV warten. Kommt immer ein Tram, ein Bus oder eine S-Bahn.
0: Okay.
1: Und sonst läuft ja auch immer etwas. Also wenn du da nicht zwischen dir kannst anstehen, wärst du ja ununterbrochen in neu eröffneten Restis, Partys, Ausstellungen, Street Parade oder am 6. Leute.
0: Ja, das tut mir leid. Also das wäre wirklich schlimm für die Leute. Aber lernen wir ausgerechnet im Fall von der Stadt Zürich, würdest du sagen, wie Entschleunigung geht.
1: Also, ja, wir sind die Ersten gewesen. Also ich bin ja schon angestanden, bevor es cool war.

0: Entschuldigung, ein bisschen früher reingeschnarrt. Codeline Honest, das wollte ich sagen. Und apropos Zürich und überall müssen nachstehen. Das andere Zwicky sich gerade gemeldet bei der
1: Sprachnachricht.
2: Es sollte noch einer sagen, Zürcher hätten keinen Anstand.
0: Das ist ein Lachen aus. Wir haben immer gesagt, in Zürich Anstand, das ist eigentlich ein Alltagsding, oder?
1: Ist ein bisschen normal für uns, dass wir ein bisschen warten überall.
0: Und jetzt warten gerade die ganze Schweiz zusammen auf Oasis. Whatever. Haben wir mit dabei, aber auch Musik aus Deutschland von der

0: Peter, das ist der Freitagmorgen, 17:30 haben wir es. Guten Tag mit SRF 3.
1: In den Schweizer Straßentunneln gibt es auch künftig keinen UKW-Empfang mehr, obwohl die SAG mit ihren Radiosendern auf UKW zurückkehrt. Das Bundesamt für Straßen begründet den Entscheid mit den Kosten. Die Tunnelwerte mit UKW auszurüsten, würde demnach einen hohen zweistelligen Millionenbetrag kosten. Die USA verhängen neue Zölle auf Drohnen und auf Bauteile für Drohnen. Das hat das Weiße Haus verkündet. Für schwerere Drohnen soll künftig ein Zoll von 100% gelten, für Drohnen und Bauteile aus der EU und unter anderem auch aus der Schweiz sollen 15% Zoll fällig werden. Eine Drohne ist in den Luftraum Lettlands eingedrungen und dort von einem Kampfjet eines NATO-Landes abgeschossen worden. Das teilt das lettische Militär mit. Vor dem Abschuss hatten die Behörden Luftalarm ausgelöst und die Menschen in Grenznähe zu Russland aufgerufen, sich in Sicherheit zu bringen.
0: Einmal Gold, zweimal Gold. Schon wieder dürfen wir uns freuen über das wertvollste Edelmetall an der Leichtathletik-Europameisterschaft, Fabio Halbise vom Sport.
2: Angelika Moser holt Gold im Stabhochsprung und verteidigt so ihren Titel. Schon vor zwei Jahren ist sie zu Rom Europameisterin geworden. Und Angelika Moser hat gestern echt einen perfekten Oben verwünscht. Sie hat alle Sprünge beim ersten Versuch geschafft. 4,80 Meter, die Höhe, ist sie als einzige übersprungen. Und so gibt es eben EM Gold.
3: Ich bin mega happy, den Titel zu verteidigen und ja, macht mega, mega Spass.
2: Für die Schweiz ist es die dritte Medaille an dieser EM. Der Jason Joseph hat Gold geholt über 110 Meter Hürde und der Simon Ehammer hat Silber geholt im Weitsprung.
0: Jürg Ackermann von SRF Meteo. Wolken, ja, in den letzten Tagen jetzt nicht etwas gewesen, wo man wahnsinnig viel gesehen hat. Wie ist es heute?
4: Ja, es gibt nicht für alle einen wolkenlosen Tag. Aber gerade so vom Morgen an bis am Bodensee, da bleibt es heute vielfach wolkenlos. Über den Bergen, da bilden sich kleine Quellwolken. Die grössten entstehen in Berner Oberland und im Wallis, wo man ab dem Nachmittag mit lokalen Hitzegewittern muss rechnen. Dazu legen wir am Höhepunkt von der Hitzewelle mit 33 bis lokal 38 Grad.
0: SRF Verkehrsinfo. 6:30 Ich habe anscheinend 6:30 gesagt, hat Remo jetzt gerade ins Studio geschrieben, oder 6:30. Es ist 6:30 auf jeden Fall gewesen. Vorsicht im Aargau auf der A1 Richtung Zürich. Bei Mägenwil besteht Gefahr durch eine Radabdeckung auf der Fahrbahn und in der Zentralschweiz ist die A2 Gotthard Richtung Luzern. Zwischen Altdorf und Beckenried bis auf Weiteres in beiden Richtungen gesperrt. Als Umleitung dient die Achsenstraße. Der Schwerverkehr Richtung Norden wird ab Bellinzona Nord über die A13 via San Bernardino umgekehrt. Geleitet.
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0: Also nochmal alle zusammen. Wie spät haben wir es?
6: 6:30.
0: Danke, Gott ja.
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0: Jungs schrummeln uns im Freitag mit der grossen Stimme von Oasis, whatever, am 20 vor 7. Und macht man eigentlich als Stabhochspringerin, wenn man eine Goldmedaille holt, Freudensprünge?
1: Wahrscheinlich schon. Nein, sie hat es schon gemacht, einfach nicht mehr ganz so hoch ist sie gegumpelt, Angelika Moser. Nachdem sie 4,80 Meter an der EM Birmingham übergumpt hat und wie bei der letzten EM schon Gold für die Schweiz geholt hat.
2: Ich bin mega zufrieden, wie es gelaufen ist. Wirklich super Wettkampf, ich bin mega happy, den Titel zu verteidigen und ja, macht mega, mega Spass.
0: Ja, die tönt freudig verdient und wir feiern die Goldmedaille hier auf SRF 3 mit einem Songvoting eben zum schönen Thema.
2: Ich bin mega happy.
1: Zwei Songs stellen wir zur Wahl. Der, der mir Stimmen bekommt, per Nachricht im Studio 079 308 33 33. Der läuft vor dem 7. in voller Länge hier auf SRF 3. Und bei Happy ist mir im Fall gerade der Song in den Sinn gekommen. Riesen Song und schon irgendwie ewig lang im gehört. Marquee, Want to Make Her Happy, glaube ich, irgendwie 2000 oder so. Wenn ihr den hören wollt, schickt ihr ein Eis an 079 308 33 33.
0: Und wenn mehr Eis kommen, würde er dann in voller Länge laufen. Aber ich habe ja auch noch einen Vorschlag. Und zwar Happy oder einfach Glück.

Herbert Grönemeyer Glück, wenn er sagt, ja, der soll vor der 7 noch in voller Länge laufen. Dann schicken wir es 2079 308 33 33. Ihr habt es in der Hand oder in den Däumen, wie das SRF 3 noch tönt. An dem frühen Freitagmorgen, wo wir alle happy sind mit Angelika Moser und ihrer Ehemedaille.

0: Freitag, der 14. Ganz knapp gsi. 13 vor 7 jetzt.
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0: Es geht aber so viel Unglück, wendet es nicht ab auf Freitag, der 14. Wenn man heiße Temperatur als Unglück sieht, Jürg Ackermann von SRF Meteo, weil eben heute Höhepunkt von dieser Hitzewelle.
2: Genau. Es gibt 33 bis lokal 38 Grad. 38 Grad erwarte ich so ein Raum Basel bis ins Aargauer Wasserschloss, wo es wahrscheinlich am wärmsten wird. Und dazu haben wir grundsätzlich so vom Aargau an, ostwärts, einen sonnigen und wolkenlosen Tag. Aber auch sonst ist es jetzt am Vormittag häufig wolkenlos. Am Nachmittag gibt es über den Berg ein paar kleine Quellwolken. Ein paar grössere Quellwolken gibt es in den westlichen Bergen, wo es ganz isolierte Hitzegewitter geben kann. Im Flachland bleibt es eben trocken und es wird sonnig und sehr heiß.
0: Und eben Wochenende wahrscheinlich auch immer noch genug heiß, aber weniger als heute.
2: Ja, genau. Die Temperatur geht zurück, aber die Luftfeuchtigkeit nimmt zu und so wird es allmählich typischer im Laufe des Wochenende. Eben am Morgen haben wir noch Höchstwert um 33 Grad, am Sonntag noch so um 31 Grad. Dazu ist es nicht mehr so sonnig am Wochenende. Es ziehen ab und zu Wolkenfelder durch, aber der Samstag ist immer noch grundsätzlich ziemlich sonnig. Mit ein paar grösseren Quellwolken über den Bergen, wo es eben einzelne Platzregen und Gewitter kann geben kann. Ganz lokal kann ich es gegen den Abend im Flachland ausschliessen, aber grundsätzlich bleibt der Samstag noch trocken. Sonntag haben wir dann schon mehr Wolkenfelder. Zum Teil könnte die Wolke auch ein bisschen Regen bringen. Aber wie verbreitet der Regen am Sonntag kommt, ist noch nicht ganz klar. Wahrscheinlich wird es nicht ganz alt treffen.
0: Aber eben, Montag ist ja der Tag, wo wir uns herrensehnend auch das Modell zeigen oder dann endlich Entspannung.
2: Ja genau, Montag ist mal vorübergehend ein durchschnittlicher Tag. Wenn man so die Sommermonate anschaut, haben wir dann noch so Höchstwert um 25 Grad. Der Vormittag, der ist noch häufig bewölkt, zum Teil auch nass. Im Laufe des Nachmittags, da tut es aber wieder auf, bevor dann das nächste Zwischenhoch kommt. Aber es sieht nicht mehr danach aus, dass es nächste Hitzewellen uns erwartet. Bis Ende August, da kommen immer mal wieder Fronten, die zum Teil Regen bringen. Aber eben, die Trockenheit wird grundsätzlich sich durch das nicht gross entschärft.
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0: Also noch dreimal richtig heiß schlafen und nachher dann immerhin in dem Hereinsicht ein bisschen Entspannung.

0: Guten Morgen am Freitag. Es ist der FFF, der voll verdiente Freitag.
1: Voll verdient Gold für die Angelika Moser an der Leichtathletik EM im Stabhochsprung gestern Abend.
2: Ich bin mega zufrieden, wie es gelaufen ist. Wirklich super Wettkampf, sind mega happy, den Titel zu verteidigen. Und ja, macht mega, mega Spass.
0: Macht uns auch Freude. Natürlich weitere Goldmedaillen für die Schweiz an der Leichtathletik EM und eben Songvoting hier bei SRF 3, wo wir das Happy von der Angelika Moser gerade nehmen, um zwei Songs ins Rennen schicken. Und ihr sagt uns mit einer Stimme, wählen, das soll in voller Länge laufen.
1: Vorschlag Nummer 1, der da.
0: Ja, ein bisschen plump, aber ist okay.
1: Aber noch gut, finde ich. Ja, Marky heisst er. Want to make her happy.
0: Sehr gut, also wenn ihr den wollt. Habt ihr eins geschickt wie verrückt an 079-08-33-33 oder eben eine 2 für einfach Glück?
3: Du bist ein Geschenk.
0: Herbert Grönemeyer. Da sind gute Stimmen reingekommen.
1: Und
0: Nachrichten.
1: Ja, und hätten wir jetzt müssen wetten, wer gönnt, wäre wahrscheinlich die Wettquote so ein bisschen mittelmässig gut. Weil, ja, ist klar gewesen, oder, dass der Herbert es macht.
0: Ja, er ist einfach auch ein grosser Gefühlsmusiker. Und die grossen Gefühle von der Angelika Moser und der Goldmedaille feiern wir heute mit ihm Glück.
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0: Wieder mal auf SR3 gelaufen, dank eurer Stimme. Herbert Grönemeyer, Glück hat eben mehr Stimmen bekommen im Songvoting als dein Song.
1: Ja, ist gut.
0: Man kann es nicht anders sagen.
1: Ja.
0: Das Leben. 3 vor 7, guten Morgen.

0: King Charles aus England.
1: Ja, gibt auch eine Band, die sich so nennt. Geht gehört, hier auf SRF 3.
2: Die Nachrichten von SRF um 7 mit Sandro Peter. Die Radiosender der SAG kehren auf UKW zurück, nicht aber in die Straßentunnel. Die Schweizer Stabhochspringerin Angelika Mosser gewinnt EM Gold. Sie verteidigt ihren Titel. Das Wetter, es wird meist sonnig bei heißen 33 bis 37 Grad. Die SAG will mit ihren Radios bald wieder über UKW senden. Wer mit dem Auto ohne DAB-Radio durch einen längeren Tunnel fährt, wird aber weiterhin nur ein Rauschen hören. Denn in den Straßentunneln bleibt UKW abgeschaltet. Ivan Santoro.
3: Obwohl die SAG entschieden hat, auch wieder über UKW zu senden, rüstet der Bund seine Tunnel nicht wieder mit UKW aus, sagt Jérôme Jacqui, der Sprecher des Bundesamtes für Straßen Astra.
4: Das wäre mit hohen Kosten verbunden. Also Stand jetzt ist es nicht vorgesehen, dass die Tunnel wieder mit UKW ausgerüstet werden.
3: Jacqui spricht von einem hohen zweistelligen Millionenbetrag, denn alte Anlagen seien abgebaut worden und müssten neu installiert werden. Kein Verständnis für den Astra-Entscheid hat Mitte-Nationalrat Philipp Kutter. Er hat sich stark für das UKW-Comeback eingesetzt und will nun auch die Versorgung in den Tunneln auf die politische Agenda bringen.
5: Ja, ich finde, das ist ein vernünftiger Kostenaufwand und ich werde mich auf alle Fälle dafür einsetzen, dass diese verhältnismäßig nicht allzu hohen Kosten aufgewendet werden im Sinne der Verkehrssicherheit.
3: Dem widerspricht Astra-Sprecher Jacqui. Für die Sicherheit im Tunnel spiele Radio höchstens noch eine ergänzende Rolle.
2: Weitere Meldungen in der Übersicht. Die USA verhängen neue Zölle auf Drohnen und auf Bauteile für Drohnen. Das hat das Weiße Haus verkündet. Für schwerere Drohnen soll künftig ein Zoll von 100% gelten. Für Drohnen und Bauteile aus der EU und unter anderem auch aus der Schweiz sollen 15% Zoll fällig werden. Eine Drohne ist in den Luftraum Lettlands eingedrungen und dort von einem Kampfjet eines NATO-Landes abgeschossen worden. Das teilt das lettische Militär mit. Vor dem Abschuss hatten die Behörden Luftalarm ausgelöst und die Menschen in Grenznähe zu Russland aufgerufen, sich in Sicherheit zu bringen. Zur Leichtathletik-Europameisterschaft in Birmingham. Da hat die Schweizer Stabhochspringerin Angelika Mosser die Goldmedaille gewonnen und damit ihren Titel verteidigt. Mosser habe die hohen Erwartungen erfüllt, sagt Sportredaktor Adi Vicky in Birmingham.
6: Angelika Moser hat ihre Medaillensammlung um eine sportlich sehr wertvolle Medaille erweitert. Es ist die Krönung einer sehr erfolgreichen Saison.

0: Schaffte und ständige Begleiterin. Eine Bänderverletzung Ende Juni kam dazu. Neben ihrem sportlichen Talent beweist Angelika Moser immer wieder, dass sie eine Meisterin ist im Umgang mit schwierigen Situationen. Auch hier in Birmingham war es alles andere als einfach. Der Wind machte jeden Versuch zu einer Herausforderung und auch die Finnin Wilma Heltelä sprang auf einem so hohen Niveau, dass es die beste Version von Angelika Moser brauchte, um mit Saisonbestleistung von 4,80 Meter den Titel von Rom zu verteidigen.
1: Adi Vicky aus Birmingham. Eine Medaille für die Schweiz gab es gestern auch an der Schwimm-EM in Paris. Noé Ponti hat über 100 Meter Schmetterling Bronze gewonnen. Zum Fußball. Der FC Thun steht in den Playoffs für die Europa League, trotz einer 2:3 Niederlage im Rückspiel bei Vikingur Reykjavik in Island. Und St. Gallen, Lugano und Sitten stehen in den Playoffs für die tiefere Conference League. St. Gallen gewann das Rückspiel gegen Sheriff Tiraspol 5:1. Lugano reichte auswärts ein 2:2 gegen Runavik und Sitten besiegte Noah Jerevan mit 2:1. Zu den Börsendaten von SIX. Der Dow Jones Index in New York hat 0,1% gewonnen. Der Nikkei Index in Tokio steigt um 0,4%. Der Euro wird zu 93,88 Rappen gehandelt, der Dollar zu 81,34 Rappen. Das waren Nachrichten von Radio SRF. Verantwortlich Tobias May.
2: Jürg Ackermann von SRF Meteo, mal zur Abwechslung. Wo ist es aktuell am frischesten in der Schweiz?
3: Im Oberengadin. Zum Adem aktuell 4 Grad. Das ist sogar ein bisschen kälter als auf dem Jungfraujoch mit 4,5 Grad. Also dort haben wir einen sehr frischen Morgen. Braucht es definitiv einen Pulli im Flachland. Da kann man jetzt noch gut durchlüften mit 15 bis 18 Grad. Es wird aber heute ein sehr heißer Tag. Es geht darauf auf 33 bis lokal 38 Grad. Dazu haben wir viel Sonnenschein. Grundsätzlich scheint die Sonne vor allem so im östlichen Mittelland vom wolkenlosen Himmel. Und über den Bergen gibt es kleine Quellen. Ein paar größere Quellwochen gibt es in den westlichen Bergen, wo isolierte Hitzegewitter bringen können.
2: SRF Verkehrsinfo, jetzt haben wir es 5 ab 7. Entwarnung im Aargau auf der A1 Richtung Zürich. Bei Mägenwil besteht keine Gefahr mehr durch eine Radabdeckung auf der Fahrbahn. Und in der Zentralschweiz bleibt die A2 Gotthard Richtung Luzern zwischen Altdorf und Beckenried. Nach einem Unfall bis auf Weiteres in beiden Richtungen gesperrt. Der Scherverkehr Richtung Norden wird ab Bellinzona Nord über die A13 via San Bernardino umgeleitet. Auch Reisende aus der Region Zürich Richtung Tessin sollen die A13 benutzen. Der übrige Verkehr wird über die Achsenstraße umgeleitet. Dadurch kommt es dort zu starkem Verkehrsaufkommen und Stau.
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2: Einen Freitagmorgen, guten Tag. Heute schon gefragt, wen habt ihr eigentlich das letzte Mal irgendwie einen Pulli angehabt?
6: Katrin schreibt auf 079-383-333, letzten Sonntag, wo sie im Kino «Die Odyssee» schaut, trotz Bulli gefroren.
2: Ah, Kino, die kühlen aber, ja.
6: Ja. Und der Linard schreibt, im Engadin braucht es jeden Morgen kurz einen Pulli und ein Bild dabei mit 9 Grad im Moment.
2: Ja, haben wir auch gerade gehört von Jürgen Ackermann, oder 4 Grad aktuell zusammen. Und die genauest letzte Mal einen Pulli angab, kommt aber vom Tommy, der da ins Studio schreibt mit einer Plus-66er-Nummer am Anfang.
6: Oh, das ist weit weg.
2: Am 27. April 2024, am Morgen, am 4.05 Uhr, hat er das letzte Mal einen Pulli angehabt. Nachher ist er auf Thailand ausgewandert. Auch möglich.
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0: Towers, Puerto Rico. Welcome to the paradise.
1: Ich glaube, sie haben noch jeden Namen gesagt von allen, die am Song mitgemacht haben. Jetzt am Schluss. Aber Galma hat er geheissen. Pedro Capo Farruco. Am 14. ab 7. Freitagmorgen. Welchen Satz haben wir diese Woche immer wieder mal gehört? Arbeiten, im Apero, irgendwo in der Bade.
2: Jetzt ist dann hoffentlich bald mal fertig mit dieser Hitze.
1: Ja, ist es. Am Montag. Sonst noch irgendwelche Sätze?
2: Du, hast du noch eine Sonnenfinsternisbrille irgendwo?
1: Ja, war. Und was noch?
2: Nächste Woche sind dann auch noch die Letzten aus der Ferien zurück.
1: So ist es. In den letzten Kantonen geht es am Montag wieder mit der Schule los. Nachgeschaut Zürichzug, Uri oder auch Luzern. 5 oder sogar 6 Wochen zum Teil. Sommerferien durch. Wenn man ganz genau herlässt, dann hört man in diesen Kantonen Kind schon ganz leislich jammern.
2: Sommerferien hast du ja gefühlt als Kind alles dürfen, immer frei. Und dann wieder Schule. Wo dich aber dann gleich irgendwie darauf freust, würdest du aber nie zugeben.
1: Wirklich? Was? Was? Darauf freuen?
2: Ja, schon, oder? Also bei mir war es einmal so, gewesen, siehst du endlich wieder all deine Freundinnen, Freunde in der Klasse.
1: Hast du in der Ferien gemacht? Hast du die nicht gesehen?
2: Ja, halt in der Ferien gewesen.
1: Okay, ist ja gleich. Es gibt auf jeden Fall, liebe alle, jetzt einen Song, der eben für all die ist, die das leichte, melancholische Sommerferien vorbei

0: leider schon so ein bisschen das angehauchte, traurige, trotzdem mit guten Beat hinten dran. Mhm. Kennen wir auch. Der ist heute neu rausgekommen vom James Blunt. Heisst Tastes Like Summer.
1: Viel Liebe für Musik.
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0: Dürfen alle Kinder hören, die traurig sind und auch die, die glücklich sind.

läutet. Das Anfang vom Ende. James Blunt Tastes Like Summer. Eben so ein Sommersong, der mit viel Melancholie zeigt, dass es langsam vorbei ist. Aber ganz im Ernst, ist auch gut so. Neuer Song von ihm, jetzt 19 ab 7.

0: Morgen mit Leonie. Am 21.07. Routine sind wichtig, gerade am Morgen. Und es ist schon wegen schöne Routine geworden. Diese Woche dürfen wir immer wieder mal am Morgen über die Schweizer Medaille an der Leichtathletik-EM zu Birmingham berichten, wo der Adi Wicki für uns live vor Ort ist, jetzt verbunden. Adi, wieder Gold im Stabhochsprung von der Frau heute Morgen.
1: Ja, es war wirklich ein perfekter, fast perfekter Wettkampf von der Angelika Moser. Alles im ersten Versuch übersprungen, alles hat gepasst an diesem gestrigen Abend.
2: Ich bin mega zufrieden, wie es gelaufen ist. Vor allem, ich habe gar nie bei mir in den zweiten Versuch gehen. Und von dem her, wirklich super Wettkampf, mega happy, den Titel zu verteidigen. Und ja, macht mega, mega Spass.
0: Also, richtige Freudegump nach dem Riesengump von der Angelika Moser, eben richtig ins Fliegen gekommen. Aber so einfach war es ja gar nicht, gell, Adi?
1: Nein, wirklich nicht. Es hat zwar einfach ausgesehen, aber in diesem Birmingham hat es immer feierlich Wind. Und die Stabanlage ist so, dass der Wind meistens von der Seite kommt. Und das macht es enorm anspruchsvoll. Und darum haben die Springerinnen auch immer wieder Augenkontakt zu den Trainern gehabt. Fast ein bisschen wie beim Skispringen war es, wenn die Trainer alle winken, wie soll gesprungen werden. Und ja, Angelika Moser und ihr Trainer Adrian Rotenbühler haben das meisterlich gemacht.
0: Ja, sind die Gumpen ja fast so hoch wie beim Skispringen, oder, wenn du schaust. Also 84, ja, genau. Das ist wahnsinnig. Stabhochspringer zuschauen, so faszinierend. Und eben Angelika Moser, die ihren Titel von Rom verteidigt und die dritte Medaille für die Schweiz holt. Und schier, hättest du noch über mehr Medaillen schwärmen heute Morgen? He?
1: Von der Fabienne Hönke, die über 200 Meter Vierte geworden ist, nach der Geraldine Di Tizio Frey und der Didaschi Kambunschi schon zum dritten Mal der Keibe vierte Platz. Aber der vierte für die 22-jährige Fabienne Hönke war ein guter vierter Platz. Sie hat ein bisschen gezuckt beim Start, hat sich etwas verloren, aber sonst die drei, die vor ihr waren, die waren einfach besser. Und Fabienne Hönke hat jetzt das Maximum rausgeholt.
3: Ich bin mega, mega zufrieden mit dem vierten Platz. Die anderen Athletinnen sind mega stark gelaufen, aber den Start kann man wirklich vergessen. Es ist wirklich, dort habe ich ein paar Hundertstel, wenn ich Zehntel liegen lassen. Es ist schade, aber es, ja, umso besser, dass ich es nachher eigentlich trotzdem können, das Beste daraus machen.
1: Und mit 22 hat sie die Zukunft noch vor sich.
0: Fabienne Hönke. Und heute auch wieder magischer Schweizer Abend möglich mit drei Schweizerinnen im 800-Meter-Final und zwei Schweizer im 200-Meter-Final. Also Adi, ich glaube, du kannst den Wecker schon mal stellen und morgen dann auch wieder die schöne Tradition weiterführen. Ist gut? Abgemacht.
1: Mache ich ganz sicher gerne.
0: Sehr schön. Adi Wicki live zu Birmingham an der EM von den Leichtathletinnen und Leichtathleten. Eben weitere Schweizer Goldmedaille dazukommen.

0: Musik aus der Schweiz, Rooftop Sailors aus Thun, Running Across the Lonely Night. Sicher gesehen, ob es Light oder Night ist. Aber
1: die Vorderen waren im Verlauf zu den Souls.
0: Ah, okay. Das ist Texas, die gibt es nachher. Und jetzt gibt es Neues vom Sandro Peter. Das ist der Freitagmorgen auf SRF 3, 7:30.
2: In den Schweizer Straßentunneln gibt es auch künftig keinen UKW-Empfang mehr. Obwohl die SRG mit ihren Radiosendern auf UKW zurückkehrt. Das Bundesamt für Straßen begründet den Entscheid mit den Kosten. Die Tunnel wieder mit UKW auszurüsten, würde demnach einen hohen zweistelligen Millionenbetrag kosten. Die USA verhängen neue Zölle auf Drohnen und auf Bauteile für Drohnen. Das hat das Weiße Haus verkündet. Für schwerere Drohnen soll künftig ein Zoll von 100% gelten. Für Drohnen und Bauteile aus der EU und unter anderem auch aus der Schweiz sollen 15% Zoll fällig werden. Eine Drohne ist in den Luftraum Lettlands eingedrungen und dort von einem Kampfjet eines NATO-Landes abgeschossen worden. Das teilt das lettische Militär mit. Vor dem Abschuss hatten die Behörden Luftalarm ausgelöst und die Menschen in Grenznähe zu Russland aufgerufen, sich in Sicherheit zu bringen.
0: Gold für Angelika Moser, Gold für Jason Joseph. Das läuft tipptopp an dieser Leichtathletik-EM für die Schweiz. Und auch im Fußball ist es gut gelaufen, Fabio Halbiser vom Sport.
3: Hier haben die Schweizer Vereine im Europacup einen guten Oben verwünscht. Vier Clubs aus der Schweiz haben gestern in der Qualifikation gespielt. Alle vier sind eine Runde weitergekommen. Thun setzt sich gegen Reykjavik durch und ist so in den Playoffs zur Europa League. Und das heisst gleichzeitig, dass Thun diese Saison garantiert europäisch spielt. Weil sollte sie sich in den Playoffs nicht können durchsetzen, wäre Thun dann sicher in der Ligaphase der Conference League dabei, also im dritthöchsten Wettbewerb. Und in die Conference League waren auch St. Gallen, Lugano und Sion. Alle drei stehen nach dem Erfolg gestern in den Playoffs. Wir müssen also nur noch eine Hürde meistern.
0: Jürgen Ackermann von SRF Meteo. Für alle einen trockenen Tag?
4: Ja, nicht ganz für alle. Für die allermeisten gibt es heute einen trockenen, sonnigen und sehr heissen Tag. Die Temperaturen steigen auf 33 bis lokal 38 Grad. Aber gerade so in den westlichen Bergen, Berner Oberland, Wallis, da gibt es zum Teil grössere Quellwolken und man muss stellenweise mit lokalen Hitzegewittern rechnen.
0: SRF Verkehrsinfo. 7:30 gewesen und in der Zentralschweiz bleibt die A2 Gotthard Richtung Luzern. Zwischen Altdorf und Beckenried nach einem Unfall bis auf Weiteres in beiden Richtungen gesperrt. Der Schwerverkehr Richtung Norden wird ab Bellinzona Nord über die A13 via San Bernardino umgeleitet. Reisende zwischen der Region Zürich und dem Tessin werden gemäß dem Astra ebenfalls gebeten, die A13 zu benutzen. Der übrige Verkehr wird über die Axenstraße umgeleitet. Dort kommt es dadurch zu starkem Verkehrsaufkommen.
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0: Am Freitagmorgen. Wir sind knapp, sehr knapp am Freitag, der 13. vorbei. Es ist Freitag, der 14. Das ist ein Zeichen.
1: Dass es heute ein Glückstag ist für irgendjemand, oder? Zuerst zum Glück durchkommen und dann zum Glück gönnen im ABC SRF 3 am 10 vor 18.
0: Ja, 0884 geht's dir.
1: Gipfel im Hals steckt.
0: Das ist doch der Gipfel. 0848 300 333. Glück zum Durchkommen und nachher Glück zum... Haben wir es jetzt da hinten? Nachher Glück zum 12. mehr richtige Mann. Dein Buchstaben. 0848 300 333.
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0: Morgen mit Texas. Genau, Lifetime im Freitag. Und wir können alle froh sein, ist die USA nicht unser Kollege. Der hat immer Schulden.
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0: Der Staat, die USA, versucht gerade in seinen eigenen Schulden. Jetzt sind wir bei fast 40 Billionen Dollar. Das ist eine Zahl mit 13 Null. In Fußballfeldern weiss ich es gar nicht. Sven Zaug von der SRF-Wirtschaftsredaktion. Wieso hat die USA ihr Budget so nicht mehr im Griff?
2: Ja, es ist eigentlich ganz einfach. Der US-Staat gibt seit Jahren viel mehr Geld aus, als er einnimmt. Das hat schon während der Corona-Pandemie angefangen. Dort haben die USA, aber auch sehr viele andere Länder, die Wirtschaft müssen stützen. Und das war wie ein Brandbeschleuniger für noch mehr Schulden. Dazu kommt, dass der US-Kongress auf Geheiß von Donald Trump ziemlich fette Steuersenkungen durchgedrückt hat. Diese Schuldenspirale trillt immer schneller. Und das sehen wir jetzt auch noch bei den US-Staaten.
0: Staatsanleihen sind ja eigentlich etwas Gutes, so finanziert sich ein Staat, aber eben zahlt auch Zinsen dafür.
2: Ja, und diese Zinsen kommen jetzt quasi als immer neue Schulden noch oben drauf. Die USA hat gerade Staatsanleihen rausgegeben mit einer Laufzeit von 30 Jahren und müssen den Anleger dafür bis zu 5,2% zahlen. So einen hohen Zins haben wir seit 25 Jahren, seit 2001 nicht mehr gesehen. Und es gibt zwei Gründe, warum die Anleger immer höhere Risikoprämien wollen. Einerseits haben wir eben die mega hohe Staatsverschuldung, die immer weiter steigt. Und es ist also ein grosses Risiko für die Investoren zu investieren in die USA. Und die Teuerung, also die Inflation, ist immer noch hoch. Das heisst, das Geld ist immer weniger wert. Auch für das wird man quasi entschädigt werden.
0: Also heisst, wo geht das noch hin mit dieser Verschuldung der USA? Kannst du eine Prognose machen?
2: Ja, ich versuche es. Weil der US-Staat zur Refinanzierung von seinen Ausgaben so hohe Zinsen muss zahlen, ist das wirklich ein Fass ohne Boden. Es ist ganz einfach, Schulden generiert immer mehr Schulden. Die USA zahlen mittlerweile mehr für Zinsen von ihren Schulden als für die Landesverteidigung. Laut Prognose vom amerikanischen Kongress könnte die Staatsverschuldung bis Ende dieses Jahrzehnts höher sein als die gesamte Wirtschaftsleistung der USA.
0: Ich habe am Anfang gesagt, wer ist ein Kollege, dem würde man keinen Stutz leihen. Und auch so als Land tun sie jetzt nicht noch, als würde man dem Geld geben, oder?
2: Ja, die Nachfrage ist lustigerweise trotzdem da. Vor allem bei grossen Investoren wie Pensionskassen oder Versicherungen, aber auch bei Notenbanken auf der ganzen Welt. Und vor allem bei Investoren, also vor allem bei Investoren mit einem sehr langen Anlagehorizont, also die einen langen Schnauf haben. Und über 5% Zins für 30 Jahre sind trotz dieser Risiken für viele immer noch ein attraktives Geschäft. Kommt dazu, dass der US-Anleihenmarkt ist liquid, du kannst die Papiere also gut handeln und die USA braucht ganz einfach Kohle.
0: Und jetzt noch als letzte Frage, wie könnten denn die USA aus dieser Schuldenfalle wieder rauskommen? Gibt es da Möglichkeiten?
2: Ja, es gibt da keinen finanztechnischen Trick oder so, sondern es geht nur über harte Massnahmen. Einerseits die Steuern anheben, weniger Ausgaben wäre eine Möglichkeit, das heisst zum Beispiel beim Gesundheitswesen sparen oder sogar bei der Rente. Die Verteidigungsausgaben zurückfahren wäre eine andere Möglichkeit. Also irgendwo tut es immer irgendjemandem weh. Im aktuellen politischen Umfeld in den USA und wenn wir am Kongress so zuhören, dann geht es wahrscheinlich in die Richtung, dass man beim Gesundheitswesen und bei der Rente sparen will. Höhere Steuern kann ich mir beim Mann im Weißen Haus definitiv nicht vorstellen.
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0: Guten Morgen mit der Anastasia im Auto Love. Wir reden hier den ganzen Morgen von Sommerferien. Bei vielen schon durch, bei den meisten jetzt dann auch, außer Kanton Fribourg. Und nachher kommt Anna Berdengi mit ihrer Kollegin Mila und der Mama der Claudia. Und die sind im Auto unterwegs in die Ferien. Guten Morgen miteinander.
1: Hallo zusammen.
2: Guten Morgen.
0: Hallihallo. Wohin geht's? Erzählen Sie uns, was haben Sie vor?
2: Wir fahren auf Troja. Ja, das in einem Subaru, nicht im trojanischen Pferd, aber ist etwas gleiche Feeling.
0: Hey, Subaru, das trojanische Pferd von der Schweiz, wie man ja immer wieder vielmal gehört.
2: Genau.
0: Oder? Wahnsinnig. Ihr habt auch nicht ganz so viele Leute dabei, eben das dritte sind ihr. Mama ist am Fahren, ihr zwei machen DJ und haben jetzt gesagt, hey, wir lassen SRF 3. Wieso haben ihr angerufen beim ABC?
2: Ja, also das war als Kind eines meiner Lieblingsspiele und wir haben uns actually darüber unterhalten. Und dann hat meine Mama gefunden, ah, das ist ja in einer halben Stunde, versucht doch anzuläuten. Und dann habe ich gefunden, ja, etwas Besseres habe ich gerade nicht zu tun, darum wieso nicht?
0: Wir sind ja eben, wie gesagt, im Auto unterwegs. Wie lange fahren wir so im Ganzen auf Troja, die Türkei?
2: Ja, also mit den Zwischenstopp, die wir machen, haben wir 4 Tage. Aber ich glaube, reine Fahrzeit wären 2.
0: Okay, also weil wir haben noch ein bisschen Zeit. Die füllen wir jetzt.
2: Ja.
0: Gut.
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0: Also, auch für euch, egal wie lange Zeit ihr habt, gibt es 45 Sekunden und einen Buchstaben und Regeln vom Sandro Moroff.
1: Und die Buchstaben könnten auch unpassender sein. F wie Ferien. Oder Freitag. 45 Sekunden, wir haben gehört, 12 oder mehr richtige brauchen wir, dann gönnt ihr. Und wenn ihr noch jetzt nicht weiter wisst, unbedingt weiter sagen, dann verliert ihr keine Zeit.
0: Also, Mila, Anna und Claudia, eure 45 Sekunden mit dem F, die gibt es ab jetzt. Sportlich zweg.
2: Sorry, sit.
0: Träg.
2: Cool.
0: Industriegebäude.
2: Fabrik.
0: Ganz leislich reden.
2: Flüstern.
0: Machst auf zum Lüften.
2: Geister.
0: Ohne Kleider bist.
2: Zügelbutt.
0: Einem Tier zu essen geben.
2: Füttern.
0: Ein bisschen nass.
2: Gut.
0: Schutten.
2: Fußball.
0: Gerecht.
2: Fair.
0: Zu hohe Körpertemperatur.
2: Fieber.
0: Ein Nachbarland.
2: Frankreich.
0: Schnell und wendig, den bist.
2: Flott.
0: Der muss durchs Nadelöhr.
2: Faden.
0: Ein kalter Monat.
2: Februar.
0: Aussenseite vom Gebäude.
2: Fassade.
1: Stimmt.
0: Also ihr hättet können, ich glaube, bis Troja so weitermachen. Das ist ein nach dem anderen da. Anna, haben die anderen zwei auch etwas geliefert oder bist nur du gewesen?
2: Ich muss sagen, die Mami hat zuerst Zeit 3 gerufen, weil wir es falsch verstanden haben.
0: Ah, sehr
2: aber
0: gut.
2: Aber der Rest ist von mir gekommen.
0: Gut, also Mila, schön, bist einfach auch so dabei. Das ist doch gut.
1: Und danke fürs Überbrücken. Ich habe nämlich in dieser Zeit schon etwas googeln. Und zwar schnell und wendig. Haben die gesagt, flott. Und ich habe zuerst gedacht, flott ist ja nicht. Aha. Aber gemäß meiner schnellen Recherche bedeutet flott eben auch bewegungsfähig. Mhm. Und so damit wendig. Darum kann ich den Punkt noch geben und muss sonst auch gar nicht auflösen. Es sind sensationelle 15 Punkte!
0: Wow, 14 von der Anna und einer von der Claudia. Was für eine Leistung. Hey, herzliche Gratulation. Wenn ihr heimkommt, wartet daheim ein goldiges Gewinnerzertifikat auf euch und ein Öko-Auto und Veloreinigungs-App von diesem Autoglas im Wert von 100 Franken. Sehr, sehr schön. Habt ihr mitgespielt? Jetzt aktuell, wo sind ihr gerade auf eurer Reise?
2: Wir sind jetzt rasch rausgefahren bei einer Tankstelle bei Mursee.
0: Am Wallensee, Raststätte. Okay, also ihr habt noch ein bisschen vor euch. In dem Fall, schöne Ferien,
1: genießt es.
0: Hat Freude gemacht. Ciao zusammen.
1: Tschüss.
2: Danke
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0: Flink und flott in den Schritten.

0: Musik am Höhepunkt der Hitzewelle. Heute wird es noch mal richtig heiß. Reden wir gerade ausführlich darüber. Jetzt aber zuerst was Neues von dem Freitagmorgen hier auf SRF 3.
1: Die Nachrichten von SRF um 8 mit Sandro Peter. Guten Morgen. Trotz der Rückkehr der SAG auf UKW in den Straßentunneln wird das Radio weiter rauschen. Nach einem Sprung über 4,80 Meter die Schweizer Stabhochspringerin Angelika Moser gewinnt erneut EM Gold. Das Wetter, es wird meist sonnig bei heißen 33 bis 37 Grad. Die SAG will mit ihren Radios bald wieder über UKW senden. Wer mit dem Auto ohne DAB-Radio durch einen längeren Tunnel fährt, wird aber weiterhin nur ein Rauschen hören. Denn in den Straßentunneln bleibt UKW abgeschaltet. Ivan Santoro.
2: Obwohl die SAG entschieden hat, auch wieder über UKW zu senden, rüstet der Bund seine Tunnel nicht wieder mit UKW aus, sagt Jérôme Jacqui, der Sprecher des Bundesamtes für Straßen Astra.
3: Das wäre mit hohen Kosten verbunden. Also Stand jetzt ist es nicht vorgesehen, dass die Tunnel wieder mit UKW ausgerüstet werden.
2: Jacqui spricht von einem hohen zweistelligen Millionenbetrag, denn alte Anlagen seien abgebaut worden und müssten neu installiert werden. Kein Verständnis für den Astra-Entscheid hat Mitte-Nationalrat Philipp Kutter. Er hat sich stark für das UKW-Comeback eingesetzt und will nun auch die Versorgung in den Tunneln auf die politische Agenda bringen.
4: Ja, ich finde, das ist ein vernünftiger Kostenaufwand und ich werde mich auf alle Fälle dafür einsetzen, dass diese verhältnismäßig nicht allzu hohen Kosten aufgewendet werden im Sinne der Verkehrssicherheit.
2: Dem widerspricht Astra-Sprecher Jacqui. Für die Sicherheit im Tunnel spiele Radio höchstens noch eine ergänzende Rolle.
1: Und jetzt nach Deutschland. Westlich von Köln mussten sich am frühen Morgen etwa 1800 Menschen in Sicherheit bringen, und zwar wegen eines Waldbrands. Dieser nähert sich bedrohlich der Gemeinde Hürtgenwald. Insgesamt leben dort knapp 9000 Menschen. Die Gemeinde rief um 4 Uhr zur sofortigen Evakuierung eines Ortsteils auf und bat die Menschen, nur das Nötigste mitzunehmen. Seit gestern Nachmittag brennen in der Region rund 25 Hektar Wald. Die Behörden haben deshalb die Großschadenslage ausgerufen. Zu zwei kurzen Meldungen. Die USA verhängen neue Zölle auf Drohnen und auf Bauteile für Drohnen. Das hat das Weiße Haus verkündet. Für schwere Drohnen soll künftig ein Zoll von 100% gelten. Für Drohnen und Bauteile aus der EU und unter anderem auch aus der Schweiz sollen 15% Zoll fällig werden. Eine Drohne ist in den Luftraum Lettlands eingedrungen und dort von einem Kampfjet eines NATO-Landes abgeschossen worden. Das teilt das lettische Militär mit. Vor dem Abschuss hatten die Behörden Luftalarm ausgelöst und die Menschen in Grenznähe zu Russland aufgerufen, sich in Sicherheit zu bringen. Der britische Rechtspopulist Nigel Farage kehrt ins britische Parlament zurück, genau gesagt ins Unterhaus. Er hat eine Nachwahl im Wahlkreis Clacton gewonnen. Die Nachwahl ausgelöst hatte Farage selbst. Er war zurückgetreten während einer Untersuchung gegen ihn. Dabei ging es um eine Millionenspende, die er nicht richtig angegeben hatte. Die anderen großen Parteien haben die Wahl boykottiert. Sie

0: gelaufen ist. Vor allem ich habe gar nie bei mir in den zweiten Versuch gegangen. Und von dem her war ich super Wettkampf, mega happy, den Titel zu verteidigen. Und ja, macht mega, mega Spass.
1: Für die Schweiz ist es die zweite Goldmedaille an diesen Europameisterschaften und die dritte Medaille insgesamt. Zum Fußball. Der FC Thun steht in den Playoffs für die Europa League, trotz einer 2:3 Niederlage im Rückspiel bei Vikingur Reykjavik in Island. Und St. Gallen, Lugano und Sitten stehen in den Playoffs für die tiefere Conference League. St. Gallen gewann das Rückspiel gegen Sheriff Tiraspol 5:1. Lugano erreicht auswärts ein 2:2 gegen Runavik und Sitten besiegte Noah Jerewan mit 2:1. Die Börsendaten von 6. Der Dow Jones Index in New York hat 0,1% gewonnen. Der Nikkei Index in Tokio steigt um 0,6%. Der Euro wird zu 93,89 gehandelt, der Dollar zu 81,32. Das waren Nachrichten von Radio SRF. Verantwortlich Tobias Mayer.
2: Jürg Ackermann von SRF Meteo, es ist der Höhepunkt der Hitzewelle heute. Wo wird es überall bis zu 38 Grad heiß?
3: Es hat besonders Raum Basel bis Richtung Aargauer Wasserschloss. Dort wird es bis zu 38 Grad heiß. Aber auch sonst wird es sehr heiß mit etwa 35 Grad. Zuerst am Vormittag vielfach wolkenlos, also sonnig. Am Nachmittag gibt es über den Bergen ein paar Quellwolken. Ein paar grössere Quellwolken entstehen in den Berner und Walliser Alpen. Und besonders dort muss man mit lokalen Gewitter rechnen.
2: Der Peter hat noch geschrieben heute Morgen, wo du schon mal vom Aargauer Wasserschloss erzählt hast. Wo ist das genau, schreibt er?
3: Das ist Raum, was soll ich da sagen, von Baden bis an Rheinführen.
2: Alles klar, danke vielmals. Im Namen von Peter, SRF Verkehrsinfo, jetzt immer noch mit der Meldung für die Zentralschweiz am 5 ab 8. Dort bleibt die A2 Gotthard Richtung Luzern zwischen Altdorf und Beckenried nach einem Unfall bis auf Weiteres gesperrt. Der Verkehr wird über die Achsenstraße umgeleitet zwischen Erstfeld und Altdorf sowie auf der Achsenstraße bis Sisikon kommt es zu Stau für Reisen zwischen der Region Zürich und dem Tessin, empfiehlt das Asta die A13 via San Bernardino.
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2: Also ich muss gar nicht das alte auf den Peter schreiben. Ich hätte auch nicht gewusst, was Aargauer Wasserschloss wäre.
6: Ich hätte es gewusst, sorry.
2: Ja, gratuliere. Was ich dafür weiss, ist, wie man das Burgdorf im Kanton Bern uns nehmen würde sagen. Nämlich den Deru und den Sendu.
6: Ja, das hast du jetzt gelernt, weil ihr gestern live von Burgdorf gesendet habt, oder? Ja,
2: richtig, mein aufmerksamer Freund. Doris, die ich auf der Straße getroffen habe, die hat mir erzählt, sie machen es.
7: Eigentlich das, was die Berner Gang machen, einfach die Namen fronzen, oder? Das ist ja eigentlich so der Klassiker im Kanton Bern. Also wir sagen nicht Martina, wir sagen die oder man sagt nicht Christoph, sondern Gregor.
6: Mhm. Doris hat jetzt aber nicht wahnsinnig gefreut daran, oder? Gehöre ich richtig raus?
2: Ich sage ja, du bist aufmerksam. Nein, sie findet das nicht wahnsinnig, aber hat die meisten schon umgezogen, dass sie nicht Doris sagt. Bist du eigentlich schon mal in Burgdorf gewesen?
6: Noch nie.
2: Gut. Dann nehmen wir noch mal einen Ort voll Burgdorf für alle, die noch nie gewesen sind oder mal gehen wollen, auch die dort sind oder sowieso, weil es tolle Menschen, gute Musik, gibt es alles in 6 Minuten.
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0: Ray, bei SRF 3 mit Musik, die die Welt liebt und mein Grossvater aus dem Appenzell hat sie diesen Sommer zu Montreux am Jazzfestival erzählt.
1: Wäre Montreux eigentlich auch eine Stadt, wo wir mal live senden
0: können? Ja, also wäre schön, selbst auf jeden Fall, aber ein bisschen gross. Montreux ist ein bisschen gross, wir gehen lieber so ein bisschen die kleinere Art und lernen die kennen. Erst gerade gestern war im Emmental.
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0: Ja, die haben wir gehabt, die haben wir auch immer noch. Die hält noch ein bisschen an, jetzt zwar hier wieder im Studio in Zürich, aber eben gestern noch in Burgdorf auf dem Wochenmarkt 5 Stunden live gesendet.
1: Haben wir eigentlich etwas eingebracht?
0: Ja, natürlich. Ich wusste, du fragst. Weißt du, was wir mitgebracht?
1: Sag.
0: Ganz viel Musik aus Burgdorf. Zum Beispiel jeder da. Musik von Hydrohawk. Etwas jetzt Intensiveres, wo wir die gespielt haben gestern während dieser Live-Sendung, ist keine Viertelstunde gegangen, ist der Gitarrist von der Band, Michael Kuster. Sehr schön war beim Sendebus vorbeikommen und er gesagt, hey, ich habe gerade gehört, dass unsere Band läuft und so. Und wir haben gerade unten den Bandraum. Und der Bandraum, Fun Fact aus Burgdorf, habe ich auch mitgebracht, extra für dich, ist das eben sie von Hydrohawk im alten Bandraum von Loh und Lüdig in Burgdorf. Proben, hat der Michael gesagt.
3: Wir haben den von Ihnen vor 15 Jahren haben wir den übernommen, wo sie, glaube ich, noch erst sehr, sehr fest am Anfang gesehen und die sind dort im Bandraum rumgehangen und wir waren einfach froh, dass wir einen Raum bekommen haben. Wir hatten die auch nicht auf dem Schirm gehabt, wer das ist. Ja.
1: Lohn Ledig, also ihre musikalischen Wurzeln zu Burgdorf, habe ich ja gewusst.
0: Siehst du nur, wenn man da alles lernt, wenn man mal aus Zürich rausgeht. Zum Beispiel auch, dass Burgdorf vorkommt bei Patent Ochsner, bei dem Song da. Jetzt in Achtung.
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0: Hat uns der Gemeindepräsident von Burgdorf erzählt, den Song nicht in den gewünscht. Und natürlich haben wir Musik von der Natascha gehabt. Die haben wir nicht unbedingt mitgebracht, die haben wir schon kennt.
1: Die haben wir schon kennt, ja. Eine
0: legendäre Burgdorfer Musikerin, Endo Anaconda, in Burgdorf geboren. Und dann haben wir natürlich auch viele Musikerinnen und Musiker entdeckt. Einer, der ursprünglich aus den USA ist, jetzt aber in Burgdorf lebt, ist der Chris Samuel. Bottoms Up heisst er. Ist Musik aus Burgdorf.

0: Musik aus Burgdorf. Chris Samuel, Bottoms Up Burgdorf, wo wir gestern live gesendet haben. Weil wir eben auch kleinere Orte in der Schweiz kennenlernen wollen. Für alle, die jetzt noch nichts über Burgdorf wissen, wie würden das so beschreiben, ihr, die dort leben?
1: Also ich finde es gleich noch so recht überschaubar und ländlich.
2: Es ist eine richtige so internationale Gegend, würde ich sagen. Und ich liebe das.
3: Sie sind einfach lockerer hier, viel freundlicher, die Leute einfach lockerer.
4: Ja, ich habe einfach das Gefühl, Burgdorf, ja, das ist etwas.
5: Es ist schön, es ist ein Schloss, es ist auch heiß. Ein Schwimmbad, Hallenbad.
0: Ja, hast du gehört. Weißt du, was es jetzt alles hat?
6: Burgdorf. Schwimmbad, Hallenbad ist entscheidend, finde ich
0: auch. Voilà. Und heiß ist es auch in Burgdorf. Und Sonnenfinsternis hat es auch gegeben.
6: Hat es für euch tatsächlich eine gegeben, oder?
0: Vor allem in Burgdorf. Aber es gibt noch den einen oder anderen Ort in der Schweiz, wo wir mal vorbeigehen können, live senden. In unserer Instagram-Story @srf3 könnt ihr jetzt hinschreiben, wo wir als nächstes sollen. 19.08 Uhr jetzt. Guten Morgen.

0: 4 vor halb 9 jetzt gehört Pointer Sisters aus dem 83. Der Song ist wie alt?
1: Der jetzt?
0: Nein, der Pointer
1: 83, über 40.
0: Wie viel?
1: 43.
0: Kannst du es ja. Guten Morgen.
2: Und du sagst,

0: Guten Morgen, Lohn, Ludwig und Olivia Rodrigo hat schnelle Schlagzeug dabei. Also, wir hören sie mit dem, was sie immer dabei hat. Drop Dead, gerade nachher zusammen mit Roxette. June Afternoon gibt's alles in voller Länge nach dem neuesten vom Sandro Peter. Jetzt, es ist 8:30.
1: In den Schweizer Straßentunneln gibt es auch künftig keinen UKW-Empfang mehr, obwohl die SRG mit ihren Radiosendern auf UKW zurückkehrt. Das Bundesamt für Straßen begründet den Entscheid mit den Kosten. Die Tunnel wieder mit UKW auszurüsten, würde demnach einen hohen zweistelligen Millionenbetrag kosten. In der Nähe der deutschen Stadt Köln mussten sich etwa 1800 Menschen in Sicherheit bringen wegen eines Waldbrands. Die Gemeinde Hürtgenwald rief um 4 Uhr zur sofortigen Evakuierung eines Ortsteils auf. Seit gestern Nachmittag brennen in der Region rund 25 Hektar Wald. Die Behörden haben die Großschadenslage ausgerufen. Die USA verhängen neue Zölle auf Drohnen und auf Bauteile für Drohnen. Das hat das Weiße Haus verkündet. Für schwerere Drohnen soll künftig ein Zoll von 100% gelten. Für Drohnen und Bauteile aus der EU und unter anderem auch aus der Schweiz sollen 15% Zoll fällig werden.
0: Zum Sport und der Frage, was ist besser als Europameisterin werden? Zweimal Europameisterin werden, Fabio Halbwieser.
2: Ja, genau, das hat sich Angelika Moser auch gedacht und holt zu Birmingham EM-Gold im Stabhochsprung. Schon vor 2 Jahren ist sie zu Rom Europameisterin geworden. Und gestern hat Angelika Moser wirklich einen perfekten Oben verwünscht. Sie hat keinen Fehlversuch drin gehabt. Alle Sprünge beim ersten Versuch geschafft. 4,80 Meter, kein anderer ist so hoch gesprungen wie sie. Und so gibt es eben zum zweiten Mal nacheinander EM-Gold.
3: Ich bin mega happy, den Titel zu verteidigen und ja, macht mega, mega Spass.
2: Mega, mega Spass und für die Schweiz ist es schon die dritte Medaille an dieser EM. Der Simon Ehammer hat Silber geholt im Weitsprung und der Jason Joseph Gold über 110 Meter Hürde.
0: Über zum Wetter und dem Jürgen Eckermann, wo wir noch kurz mündlich anschimpfen. Jürgen, du hast vorher vom Aargauer Wasserschloss geredet. Mhm. Und da haben verschiedene Leute geschrieben, unter anderem Christine. Du hast ein bisschen erzählt. Das Wasserschloss ist in Vogelsang bei Bruck, wo die Reuss und Limmat in die Aare fliessen.
4: Richtig, okay. Genau. Ja. Eigentlich wollte ich anstatt Baden habe ich Bruck sagen, das habe ich vertauscht. Das fängt beides mit B an.
0: Ist immer gut, aber das habe ich gemeint, was richtig gewesen wäre. Also komm, reden wir über das Wetter heute. Wo wird es am wenigsten heiß? Kannst du das sagen?
4: Ja, wenn man die Höhe raufgeht. Also auf 2000 Meter gibt es etwa 22 Grad und auf dem Jungfraujoch oben haben wir Höchstwert um 7 Grad. Aber eben, es wird sehr heiß heute. Das ist der Höhepunkt der Hitzewelle. Es gibt 33 bis lokal 38 Grad. Dazu ist es grundsätzlich sonnig. Es gibt dann über Bergen ein paar Quellwolken, westliche Berge. Es gibt größere Quellwolken, so in Bern, Robland, Wallis, muss man dann mit lokalen Hitzegewitter rechnen.
0: Gut gemacht. Danke, SRF Verkehrsinfo. 8:30 und in der Zentralschweiz bleibt die A2 Gotthard Richtung Luzern zwischen Altdorf und Beckenried. Nach einem Unfall heute früh auf unbestimmte Zeit gesperrt. Der Verkehr wird über die Achsenstraße umgeleitet. Dort kommt es in beiden Richtungen zu Stau. Richtung Norden beginnt der Rückstau bereits ab Erstfeld. Für Reisen zwischen der Region Zürich und dem Tessin empfiehlt das Astra die A13 via San Bernardino.
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0: als Popstar. Also Olivia Rodrigo aktuell mit Drop Dead hier auf SRF 3. Und wenn jemand kommt und sagt, du, jetzt machen wir einen neuen Sport. Und dann sagst du, ah, okay, ja, was war denn für einen? Und dann sagt die Person, du rennst mit einer ganz langen Stange, so ein paar Meter, dann schwingst du an dieser rauf, gumpst über andere Stangen, die sehr hoch und quer liegt und gehst nachher auf so eine riesige Matte runter. Und musst aufpassen, dass die Querstange mit deiner Langstange, die du übergehst, nicht abreißt. Man würde sagen, wieso erfindest du Sportarten?
1: Was machst du genau?
0: Wenn man aber beim Stab hochspringen zuschaut, dann ist es einfach nur sehr, sehr beeindruckend, wie sich die da durch die Luft schrauben.
1: Ja, und es ist noch schöner, wenn es dabei eine EM-Goldmedaille gibt, geht geholt von der Schweizer Stabhochspringerin Angelika Moser.
2: Wirklich super Wettkampf, sind mega happy, den Titel zu verteidigen und ja, macht mega, mega Spass.
1: Und sie ist neue und alte Europameisterin, hat ja vor 2 Jahren an der EM im Stab Hochsprung schon Gold geholt.
0: Das klingt jetzt so, als würde ich jedes Mal kurz da eine Goldmedaille holen und nachher wieder heimgehen. Aber nein, nein, Adi Vicky, der für uns live an dieser Leichtathletik EM in Birmingham ist, hat uns heute Morgen schon erzählt, dass es nicht so einfach war gestern für Angelika Moser.
3: Das hat zwar einfach ausgesehen, aber in diesem Birmingham hat es immer feierlich Wind. Und die Stabanlage ist so, dass der Wind meistens von der Seite kommt. Und das macht es enorm anspruchsvoll. Und darum haben die Springerinnen auch immer wieder Augenkontakt zu den Trainern gehabt. Fast ein bisschen wie beim Skispringen war es, wenn die Trainer alle winken, wie soll gesprungen werden. Und ja, Angelika Moser und ihr Trainer Adrian Rothenbühler haben das meisterlich gemacht. Ja,
0: also dritte Medaille geholt für Frau Moser und für die Schweiz an dieser Leichtathletik-EM.
1: Und weißt du, was krass ist? Nachdem sie es geschafft hat, über 4,80 Meter zu gumpen, springt sie gleich nochmal und probiert 5 cm höher.
2: Wenn man schon am Springen ist, dann wieso nicht? Noch fertig springen und ich weiss, dass ich eigentlich noch mehr drauf habe. Und, ja, also schlussendlich bin ich mega, mega zufrieden, aber ich freue mich auch, dass die Saison noch nicht ganz fertig ist.
0: Da wird sie noch mehr. Über 4,85 Meter doch nicht geschafft, aber hat gleich gelangt und mehr Chance auf Medaille der Leichtathletik EM können sie ja heute Abend schon gegen.
1: Yes, 3 Schweizerinnen im 800 Meter Final und 2 Schweizer im 200 Meter Final.
0: Gibt es natürlich auch im Fernsehen.
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0: Chris. Platz 1 gesehen in der Schweizer Single-Hit-Parade.
1: Yes, in den 80er Jahren.
0: Wild.
1: 1988.
0: Und jeder da kennen wir. Durchaus durchs Band. Coldplay, Higher Power. Auch mit dabei, also alles in voller Länge. Jetzt ausführliches Neues hier auf SRF 3.
2: Die Nachrichten von SRF um 9 mit Sandro Peter. Die Radiosender der SAG kehren auf UKW zurück, nicht aber in die Straßentunnel. In Deutschland brennt ein Wald, die Behörden evakuieren Teile eines Dorfes. Das Wetter, es wird meist sonnig bei heißen 33 bis 37 Grad. Die SAG will mit ihren Radios bald wieder über UKW senden. Wer mit dem Auto ohne DAB-Radio durch einen längeren Tunnel fährt, wird aber weiterhin nur ein Rauschen hören. Denn in den Straßentunneln bleibt UKW abgeschaltet. Ivan Santoro.
3: Obwohl die SAG entschieden hat, auch wieder über UKW zu senden, rüstet der Bund seine Tunnel nicht wieder mit UKW aus, sagt Jerome Jacqui, der Sprecher des Bundesamtes für Straßen Astra.
4: Das wäre mit hohen Kosten verbunden. Also Stand jetzt ist es nicht vorgesehen, dass die Tunnel wieder mit UKW ausgerüstet werden.
3: Jacqui spricht von einem hohen zweistelligen Millionenbetrag, denn alte Anlagen seien abgebaut worden und müssten neu installiert werden. Kein Verständnis für den Astra-Entscheid hat Mitte-Nationalrat Philipp Kutter. Er hat sich stark für das UKW-Comeback eingesetzt und will nun auch die Versorgung in den Tunneln auf die politische Agenda bringen.
5: Ja, ich finde, das ist ein vernünftiger Kostenaufwand und ich werde mich auf alle Fälle dafür einsetzen, dass diese verhältnismäßig nicht allzu hohen Kosten aufgewendet werden im Sinne der Verkehrssicherheit.
3: Dem widerspricht Astra-Sprecher Jacqui. Für die Sicherheit im Tunnel spiele Radio höchstens noch eine ergänzende Rolle.
2: Und jetzt nach Deutschland. Westlich von Köln mussten sich am frühen Morgen etwa 1800 Menschen in Sicherheit bringen. Und zwar wegen eines Waldbrands, der sich rasch ausbreitet. Inzwischen stehen laut den Behörden rund 300 Hektar in Flammen. Der Brand nähert sich bedrohlich der Gemeinde Hürtenwald. Insgesamt leben dort knapp 9000 Menschen. Die Gemeinde rief um 4 Uhr zur sofortigen Evakuierung eines Ortsteils auf und bat die Menschen, nur das Nötigste mitzunehmen. Auch die deutsche Armee ist im Einsatz mit 2 Panzern. Diese ziehen Schneisen in den Wald, damit sich das Feuer in der Nähe von Köln nicht ungebremst weiter ausbreiten kann. Zu 2 kurzen Meldungen. Die USA verhängen neue Zölle auf Drohnen und auf Bauteile für Drohnen. Das hat das Weiße Haus verkündet. Für schwerere Drohnen soll künftig ein Zoll von 100% gelten. Für Drohnen und Bauteile aus der EU und unter anderem auch aus der Schweiz sollen 15% Zoll fällig werden. Eine Drohne ist in den Luftraum Lettlands eingedrungen und dort von einem Kampfjet eines NATO-Landes abgeschossen worden. Das teilt das lettische Militär mit. Vor dem Abschuss hatten die Behörden Luftalarm ausgelöst und die Menschen in Grenznähe zu Russland aufgerufen, sich in Sicherheit zu bringen. Der britische Rechtspopulist Nigel Farage kehrt ins Parlament zurück, genauer gesagt ins britische Unterhaus. Er hat eine Nachwahl im Wahlkreis Clacton gewonnen. Die Nachwahl ausgelöst hatte Farage selbst. Er war zurückgetreten während einer Untersuchung gegen ihn. Dabei ging es um eine Millionenspende, die er nicht richtig angegeben hatte. Die anderen großen Parteien haben die Wahl boykottiert. Sie werfen Farage vor, die Nachwahl sei ein Ablenkungsmanöver von der Untersuchung. Zweiter bei der Wahl wurde Count Binface, übersetzt Graf Mülltonnengesicht. Das ist eine satirische Figur eines Komikers. Er bekam fast 10'000 Stimmen, Farage gut 22'000. Und jetzt wechseln wir zum Sport, an die Leichtathletik-EM in Birmingham. Dort hat die Schweizer Stabhochspringerin Angelika Mosser ihren Titel von 2024 verteidigt. Sie übersprang als einzige Athletin 4,80 Meter im ersten Versuch

0: lokale Platzregen und Gewitter. Es wird 33 bis 37 Grad heiß. Das waren Nachrichten von Radio SRF, verantwortlich Tobias Mayer.
1: SRF Verkehrsinfo. Jetzt 4 ab 9 und in der Zentralschweiz bleibt die A2 Gotthard Richtung Luzern zwischen Altdorf und Beckenried nach einem Unfall heute früh auf unbestimmte Zeit gesperrt. Der Verkehr wird über die Axenstraße umgeleitet. Auf der Umleitungsroute kommt es in beiden Richtungen zu Stau, Richtung Norden bereits ab Erstfeld. Wer zwischen der Region Zürich und dem Tessin unterwegs ist, soll laut Astra über die A13 via San Bernardino ausweichen. So ist nichts. Gut.
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1: Am Freitagmorgen, guten Tag miteinander, es ist der FFF, der Vollgas-Ventilator Freitag.
4: Es könnte heute wieder den einen oder anderen Hitzerekord geben, bis zu 7 oder 38 Grad, zum Beispiel in der Region Basel.
1: Ja, schalten wir noch ein bisschen auf. Gerade letztens haben wir auch einen guten Lifehack gehört für so Tipps. Einfach eine Bettflasche eingefrieren und den kalt mit ins Bett nehmen. Funktioniert anscheinend.
4: Aber ich meine, du sagst jetzt, den Backofen auf der untersten Stufe laufen lassen, um die Wohnung runterzukühlen.
1: Nein.
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0: von SRF 1 war er vorbeikommt und gesagt, das war ein Hit früher in den 80ern. Haben wir nicht erlebt.
1: Riesig, nein, ja. Das war ein bisschen zu früh für uns.
0: Im 88 rausgekommen, Theme from S-Express. Gut, so Sachen wieder mal zu hören im Radio am Freitag. Es ist ganz knapp nicht der Freitag, der 13., sondern der 14. heute, Geburtstag von... Sicher ganz viele Leute. Alles Gute, wenn ihr zulassen. Der 100. Vers von René Goscinny. Mhm. Ein Name, wo man jetzt wahrscheinlich, sage ich so, von der Kindheit, vom Lesen her kennt. So, ich glaube, oben rechts ist gestanden. A. Uderzo und R. Goscinny.
1: Auf der Asterix-Band. Es war einer der ersten Texter, der René Goscinny. Schon lange gestorben, in den 70er Jahren, mit 51. Aber sein Geburtstag heute ist ein guter Grund, um wieder mal über Asterix der Aargallier zu reden.
0: Du hast heute Morgen gesagt, ah was? Der Seven, der Jan Seven Dettwiller hat eine Asterix-Band in dem Sinn rausgegeben.
1: Ja, der tatsächlich, oder?
0: Definitiv, vor zwei Jahren, mit Asterix der Aargallier. Textet von Jan Seven Dettwiller, der Musiker. Der Asterix-Mann hat er umtextet und der Markus Gasser aus der SRF Mundart-Redaktion, der hat das ganz genau mal durchgeblättert und geschaut, was der Jan Seven Dettwiller daraus gemacht hat.
2: Oder er hat wirklich Geschichte verändert. Er hat den Schauplatz in Aargau versetzt. Also das kleine gallische Dorf heisst Wohlenum. Der Seven Hund aus Wohlen. Mhm. Ringsum heisst Dottikum, Dintikum, Henschikum, Dumdidlum. Also die Orte, wo es Dumdidlum gibt, Dottiken, Henschiken und so weiter. Und die Römer sind zwar auch Römer in den Bildern, aber in seiner Geschichte sind es Zürcher. Also er spitzt das auf einen kulturellen Fight zwischen Aargau und Zürich zu und da kann er natürlich aus dem Vollen schöpfen mit allen Klischees, die er bedient und greift dort eben sehr stark auch in den Text ein. Oder? Also wenn die Gallier beim Teutates rufen, dann rufen die Aargallier ein Hoch auf den Peach Weber. Und wenn die Römer verschrecken, wenn die Gallier angreifen, rufen sie nicht beim Jupiter, sondern ach du heilige Zwingli.
0: Das ist super.
1: Wie er da den Zürcher Dialekt anmacht.
0: Nicht schlecht.
1: Ja, ist wirklich beeindruckend.
0: Heilige Zwingli. Vor zwei Jahren rausgekostet der Aargallier. Und wenn natürlich Jan Seven Dettwiller da textet, dann ist durchaus möglich, dass man auch die mal Schweizer Musik drin erkennt.
2: Wenn die Römer abhauen, sagen sie, komm, wir hauen ab. Mhm. Dann hat es eine Sternchen-Anmerkung. Und im gelben Kästchen steht, Aargau ist ein aargallisches Volkslied von Adrianus Sternicus.
3: Komm, wir hauen ab.
0: Ah, voilà.
3: Komm, wir fangen neu an. Komm, wir steigen in ein Flugzeug.
0: Oder eben auch der Bass, der drin vorkommt.
2: Änder weniger. Ja. Schon etwas so.
0: Wer sagt das zu wem?
2: Ein Römer, der sich will. Also der Centurion muss einen Freiwilligen haben, der ins gallische Dorf geht. Und dann ein Römer, der findet, änder weniger. Schon etwas so. Aber nicht so mein Style.
0: Zum 100. Geburtstag vom Original Asterix-Texter René Goscinny schauen wir eben in die Schweizer Version in Asterix der Aargallier von Jan Seven Dettwiller, wo übrigens im Herbst eine neue Version rauskommt, also eine neue Asterix-Band auf Walliserdeutsch, dann anscheinend auch wieder von Jan Seven Dettwiller. Sind wir gespannt, da jetzt aber der Bass.

SRF Verkehrsinfo von 9.30 Uhr. In der Zentralschweiz bleibt die A2 Gotthard Richtung Luzern zwischen Altdorf und Beckenried nach einem Unfall auf unbestimmte Zeit gesperrt. Der Verkehr wird über die Axenstraße umgeleitet. Dort kommt es in beiden Richtungen zu Stau. Richtung Norden beginnt der Rückstau bereits ab Erstfeld. Wegen der Überlastung empfiehlt das Astra über die A13 via San Bernardino auszuweichen. Das wäre es aktuell von der Straße. In dem Fall zurück in die Musik. Ja, vielleicht haben wir kurz verpasst, dass der Verkehrsteppich abgegangen ist. Aber da sind wir. Alles gut, wir sind parat. Freitag, der SRF 3, grüezi miteinander.

0: Es ist alles eine Kettenreaktion. Wenn es heiß ist, ist es trocken. Wenn es trocken ist, kann es brennen.
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0: Sehr grosse Waldbrandgefahr aktuell. Wiesen und Felder zum Teil sehr extrem ausgetrocknet. Jürg Ackermann von SRF Meteo. Sieht es denn irgendwann in nächster Zeit so aus, als könnte es da ein bisschen besser werden in dieser Situation?
2: Ja, also von einer deutlichen Entspannung kann man nicht reden, auch wenn die anscheinend nachhaltige Wetterumstellung ein guter Anfang ist. Nach den langfristigen Wettermodellen, die ich angeschaut habe, da könnten die nächsten zwei Wochen überdurchschnittlich nass werden. Aber wenn alles aufs Mal kommt, nützt das gegen die Trockenheit auch nicht allzu viel. Heute verabschiedet sich nämlich das stabile Hochdruckgebiet. Wir kommen ab dem Wochenende und zumindest Anfang nächster Woche in Einflussbereich von feuchter und nicht mehr so heißer Luft, die voraussichtlich bis Ende August nur von mehr oder weniger langen Trockenphasen unterbrochen wird.
0: Du hast gesagt, am Montag eben zwei Wochen lang, wo es mehr regnet, also quasi als raus oder jetzt einfach als jetzt, wo es halt nie geregnet hat.
2: Ja, das ist eigentlich im Durchschnitt, was man so Ende August erwarten, hat man da überdurchschnittliche Mengen, die da runterkommen.
0: Also, das nehmen wir, aber heisst das auch, dass es überall Regen gibt?
2: Leider wird das wahrscheinlich sehr grosse regionale Unterschiede geben. Bis und mit dem Montag, da gibt es wahrscheinlich den Voralpen entlang, so vom Berner Oberland, Emmental, Entlebuch von der Zentral bis in die Ostschweiz. 10 bis 30 mm Regen, je nachdem, wo die Regengüsse und auch Gewitter durchziehen. Dagegen gibt es im Flachland und Jura, was schon sehr trocken ist, wahrscheinlich deutlich weniger. Vereinzelt gab man sogar leer aus.
0: Und eben, was wir immer wieder gehört, ein bisschen Regen nützt nichts auf die extreme Trockenheit, die wir haben. Ist denn irgendwann, wenn du ein bisschen weiter rausschauen kannst, schon mal längere Regenphase in sich?
2: Ja, damit sich wirklich die Lage entspannt, bräuchte es mehrere Wochen, wo es immer mal wieder regnet. Ob das wirklich kommt, ist noch unklar. Klar ist, dass es bis Ende August nicht mehr nach einem stabilen Hochdruckwetter aussieht. Es gibt wohl keine weitere Hitzewelle. Zumindest also für hitzeplagte Personen gibt es mit dieser Wetterumstellung auf der Montag eine leichte Entlastung.
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10 haben wir es aufgepasst. SRF Verkehrsinfo. Von 9.56 Uhr, Vorsicht in Graubünden auf der A13 Richtung Sargans, zwischen Chur Süd und Chur Nord besteht Gefahr durch Gegenstände auf der Fahrbahn. Auf der A13 Sargans, zwischen Chur Süd und Chur Nord besteht Gefahr durch Gegenstände auf der Fahrbahn.

0: Open Season aus der Schweiz. Keep my fire burning. Und du hörst dich nochmal klapp parat. Nach der 10 bei der Joanna Mauch. Guten Freitag mit SRF 3.
1: Die Nachrichten von SRF um 10 mit Frank Estermann. Wir schauen zuerst nach Deutschland. Westlich von Köln breitet sich ein Waldbrand rasch aus. Etwa 1800 Menschen mussten sich am frühen Morgen in Sicherheit bringen. Inzwischen stehen laut den Behörden rund 300 Hektar in Flammen. Das Feuer nähert sich bedrohlich der Gemeinde Hürtgenwald. Die Gemeinde rief um 4 Uhr dazu auf, einen Ortsteil sofort zu evakuieren. Sie bat die betroffenen Menschen, nur das Nötigste mitzunehmen. Die Löscharbeiten liefen auf Hochtouren, teilt der Landkreis Düren mit. Derzeit seien rund 200 Einsatzkräfte vor Ort. Neben drei Helikoptern sind auch zwei Panzer der Bundeswehr im Einsatz. Diese schlagen Schneisen im Waldgebiet, um die Ausbreitung des Feuers einzudämmen. Nun in die Schweiz, zuerst mit zwei kurzen Meldungen. Bei der Einfahrt zum Selisberg-Tunnel auf der Autobahn A2 ist es am frühen Morgen zu einem schweren Unfall gekommen. Ein Auto sei frontal mit der Infrastruktur des Südportals des Tunnels kollidiert, meldet die Urner Kantonspolizei. Die Person im Auto kam ums Leben. Wegen des entstandenen Schadens ist der Selisberg-Tunnel seither in beiden Richtungen gesperrt. Und in Winterthur hat es gestern Abend in einer Tiefgarage gebrannt. Mehrere Mehrfamilienhäuser hätten deswegen evakuiert werden müssen, schreibt die Zürcher Kantonspolizei. Ein Auto sei ausgebrannt, rund 40 weitere wurden beschädigt. Der Sachschaden wird auf mehrere hunderttausend Franken geschätzt. Spezialisten helfen nun dabei, die Ursache des Brandes zu ermitteln. Die Schweizer Wirtschaft ist im zweiten Quartal dieses Jahres stark gewachsen. Zu diesem Schluss kommt das Staatssekretariat für Wirtschaft SECO in einer ersten Schätzung. Demnach wuchs die Wirtschaft von April bis Juni um 1,5% im Vergleich mit dem ersten Quartal dieses Jahres. Von Januar bis März lag das Wirtschaftswachstum noch bei 0,4%. Laut dem SECO hat vor allem die Chemie- und Pharmabranche zum starken Wachstum beigetragen. Die Börsendaten von SIX, der Swiss Market Index, liegt im Moment bei 14.433 Punkten, minus 0,3%. Der Euro wird zu 93,97 gehandelt und der Dollar zu 81,33. Das Wetter, es ist meist sonnig, bei sehr heißen 33 bis 37 Grad. Das waren Nachrichten von Radio SRF, verantwortlich Tobias Mayer.
2: SRF Verkehrsinfo von 10.02 Uhr. Vorsicht in Graubünden auf der A13 Richtung Sargans. Zwischen Chur Süd und Chur Nord besteht Gefahr durch Gegenstände auf der Fahrbahn. Und in der Zentralschweiz bleibt die A2 Gotthard-Luzern zwischen Altdorf und Beckenried weiterhin gesperrt. Der Verkehr wird über die Achsenstraße umgeleitet. Dadurch kommt es dort in beiden Richtungen zu Stau, der bereits vor der Achsenstraße beginnt. Reisenden wird empfohlen, über die A13 via San Bernardino auszuweichen.
3: Guten Freitagmorgen an dieser Stelle, wo wir, kann man auch schon sagen, uns überhaupt nichts Neues einfallen lassen. Einfach im Schatten bleiben, die Sonnenbrille nicht vergessen und die Langhosen, nein, auch die brauchen wir heute nicht. Schon mal auch im Studio. Schön, sind ihr mit uns.

Soldier Cinema Club wird sehr schon unterbrochen für eine wichtige Meldung unterwegs. SRF Verkehrsinfo von 10.05 Uhr. Achtung, falsch fahrendes Fahrzeug. Auf der A3 Zürich, Chur zwischen Mühlehorn und Murg, kommt Ihnen ein falsch fahrendes Fahrzeug entgegen. Fahren Sie in beiden Richtungen vorsichtig und überholen Sie nicht. Achtung, falsch fahrendes Fahrzeug auf der A3 Zürich, Chur zwischen Mühlehorn und Murg.

mit Girl am 10.10 Uhr, wo wir nochmal auf die Straße schauen. SRF Verkehrsinfo. Achtung, falsch fahrendes Fahrzeug auf der A3. Zürich, Chur und jetzt gerade die gute Meldung zwischen Mühlehorn und Murg in beiden Richtungen. Die Polizei meldet, dass auf dieser Strecke das falsch fahrende Fahrzeug nicht mehr unterwegs ist. Umso besser, kommen gut ans Ziel. Das ist der neue von Snow Patrol, zusammen mit der Kylie Minogue, wo ihr Snow Patrol selber erzählt hat, dass das ein richtig, richtiger Fan-Moment war. Und sie dürfen mit der Kylie Minogue etwas aufnehmen. «These Alarms» hat es daraus gegeben. Das ist neue Musik auf SRF 3.

0: Irland trifft auf Australien oder Snow Patrol trifft auf Kylie Minogue und zusammen gibt es «These Alarms». Ja, eine kleine Stadt im Emmental, gerade mal 17'000 Einwohner, das ist Burgdorf, eine Stadt, die meisten von euch wahrscheinlich so ein bisschen vom Namen her vielleicht noch kennen. Aber wie, was, wo, das habt ihr vielleicht nicht so auf dem Schirm, also geht mir da ähnlich. Oder besser gesagt, ist uns allen vielleicht bis gestern so gegangen, weil letztes haben wir ja das geändert, oder?
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0: Ja, was macht Burgdorf aus? Wie sind die Menschen dort? Diese Fragen sind wir nachgegangen und Judith Wernli hat schnell gemerkt, zum Burgdorf die Menschen kennenlernen, gibt es einen besonders guten Ort.
2: Also, wenn man zu Burgdorf neue Leute möchte treffen möchte, dann ist ein guter Tipp Gebrüder Schnellterrasse. Das ist bei der Oberstadt, also in der Nähe vom Schloss. Weil da wird Beton gespielt. Und wir haben jetzt wirklich auf dem Platz gerade, was sind das, 15, 20 Leute gesehen, allen möglichen Alters, die da zusammen spielen. Und unter anderem auch die Vizepräsidentin vom Club, nämlich Laura Lehmann, angetroffen. Laura, also ist es wirklich so, wenn man da herkommt und Kontakt möchte knüpfen mit anderen Burgdorferinnen und Burgdorfer, dann ist das eine gute Idee?
3: Ja, absolut, genau. Also hier ist eigentlich durch den Sommer immer jemand fast anzutreffen. Man kann vorbeikommen, ein bisschen zuschauen oder auch mitspielen. Es hat immer Kugeln da, die man brauchen kann und einfach unkompliziert ein bisschen den Plausch haben mit denen, die gerade da sind. Ja.
2: Also ein Teil sind vom Verein und das ist ganz ein gemischtes Alter. Unter anderem sind gerade Dritte geworden an der Schweizer Meisterschaft. Also von dem her hat auch Ambitionierte mit dabei. Was würdest du sagen, was verbindet Beton mit Burgdorf?
3: Ja, ich glaube schon. Einfach die Leute und unsere schöne Terrasse. Also ich glaube, der Ort unter den Bäumen mit der Bar und mit schönem Wetter die Bergsicht, das ist ein Treffpunkt. Ja. Und Beton ist mittlerweile schon in der Deutschschweiz angekommen. Und Burgdorf hat der Club 150 Mitglieder, mittlerweile einer der grössten Clubs von Burgdorf. Und ja, es ist ein Treffen von allen, die hier leben. In den unterschiedlichsten Alterssegmenten, in den unterschiedlichsten Interessen und Schichten, die einfach zusammenkommen und ein bisschen zusammen Kugeln werfen.
2: Ja, es ist wirklich eine sehr gute Stimmung, Atmosphäre da. Was würdest du sagen, was lehrt einem das Beton fürs Leben?
3: Ja, ich glaube, dass alle Leute grundsätzlich, egal was sie mitbringen, wo sie herkommen, wie alt sie sind, zusammen etwas machen können und zusammen gute Zeit haben.
0: Das erzählt Laura Lehmann im Gespräch mit Judith Wernli und hinten hört man da noch die Betonkugeln hin und her werfen. Was wir sonst noch aus Burgdorf mitnehmen, auch neben dem Beton ist natürlich, dass eine sportverrückte Stadt ist. Unihockey ist zum Beispiel gross, Minigolf und die 23-fach Orientierungslauf-Weltmeisterin Simon Nigli Ludo kommt natürlich auch von dort. Und in Burgdorf gibt es den Laden, wichtig zu wissen, mit der grössten Schirmauswahl der Schweiz. Dort hat es tatsächlich über 1'000 Stück. Gut, müssen wir vielleicht auch sagen, aktuell verkaufen es, glaube ich, an Sonne wie Regenschirm.

Minuten vor halb elf. Und wartet mal, jetzt müsst ihr gut zuhören, weil das Geräusch kennen wir vielleicht allenfalls irgendwie nicht mehr so ganz. Sagt ihr noch etwas? Wartet, jetzt kommt's. Voilà, oder? Also ganz so heftig wird es glaube ich nicht, aber am Sonntag und Montag könnte es doch in ein paar Regionen von der Schweiz endlich einmal ein bisschen nass werden. Ein bisschen tiefere Temperaturen gibt es auf jeden Fall. Aber heute an dem Freitag zuerst nochmal der Höhepunkt von der Hitzewelle. 33 bis 38 Grad. Dazu haben wir den richtigen Soundtrack, dass ihr das Ganze auch gut übersteht. Weezer, feels like summer.

0: Guten Freitag mit Taylor Swift und Elizabeth Taylor. SRF Verkehrsinfo von 10.31 Uhr. In der Ostschweiz ist auf der A3 Richtung Chur der Kerzenberger Tunnel, Kerenzerberger Tunnel, so ist er richtig, wegen technischen Problemen gesperrt. Entwarnung in Graubünden auf der A13 Richtung Sargans. Zwischen Chur Süd und Chur Nord besteht keine Gefahr mehr durch Gegenstände auf der Fahrbahn. In der Zentralschweiz auf der A8 zwischen Lungern Nord und Giswil Süd in beiden Richtungen Stau wegen eines Unfalls. In der gleichen Region bleibt die A2 Gotthard Luzern zwischen Altdorf und Beckenried weiterhin gesperrt. Der Verkehr wird über die Achsenstraße umgeleitet. Dadurch kommt es dort in beiden Richtungen zu Stau, der bereits vor der Achsenstraße beginnt. Reisenden wird empfohlen, über die A13 via San Bernardino auszuweichen. Und vor dem Gotthardtunnel Richtung Norden 3 Kilometer Stau und etwa Einfahrt in Airolo ist gesperrt. So ist richtig. Hei, schaffen wir's.
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0: Ja, das ist der Freitag, das ist dann, wenn der Kopf nicht mehr ganz funktioniert. Aber es kommt gut. Ich hoffe, ihr euch auch. Joanna Mauch im Studio. Guten Freitag.

Ich sehe es vor mir. Der Song. Und der heutige Abend, oder? Es ist ein perfekter Match. Wenn ihr heute Abend heimkommt, vielleicht auf den Balkon hockt oder im Garten und dann nach getaner Arbeit, wenn die Sonne untergeht, so ein bisschen mitverfolgt, wie sie immer weniger wird und runtergeht. Und dann bleibt, genau wie bei dem Song, aber auch wenn die Sonne weg ist, so das Gefühl, dass es langsam ein bisschen frischer wird, dass ihr vielleicht gleich mal ein Jäckchen oder einen Pulli holen, den anlegt und euch dann richtig wohlig, weich einkuschelt. So tönt. Der Song kommt von Dark Times und Shuttle, zwei Schweizer Produzenten, die den Song neu produziert haben und wo wir gerne mitnehmen in unseren Sommerabend. Mal schauen, wie viel das noch gibt, aber der heute, der ist ein ordentlicher, das kann ich versprechen. Hitzetag, Abschluss von dieser Hitzewelle.

0: Ein Sommerhit raus in den Sommertag, der Alvaro Soler mit La Cintura.
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0: Und jetzt möchte ich euch zwei Frauen ans Herz legen. Die eine ist Lili Costa. Und was ihr über sie wissen müsst, ist, dass sie wahnsinnig Hundefan ist.
2: Ich kann mich nicht heben. Ich finde es das Herzigste, was es gibt. Ich finde, Hunde sind das Beste, was der Planet besitzt. Und ich will wirklich einfach absitzen, dass er auf mich draufkommt und eigentlich mein Gesicht abschlägt. Und dann lache ich dabei. Und habe auch Freude und streichle den Hund.
0: Haben euch nicht zu viel verraten. Für viele eine Horrorvorstellung, für sie das Schönste, was es gibt. Lili Costa, vielleicht nimmt es euch aber auch noch Wunder, wie sie tönt. Look away, don't know love without the pain and I'm stayed in the obvious. Hey, voilà. Anfangsjahr ist ihre erste EP rausgekommen und jetzt könnt ihr sie live sehen. Zum Beispiel den Sonntag, 16. August im Treibgut Frischluftbar in Baden oder am 12. September am Radar Festival in Zürich. Lili Costa, eine von unseren Empfehlungen. Und die anderen, ja gut, die Frau kennt ihr schon, empfehle ich sie euch vor allem live, nämlich Rihanna.
3: Schmeckt nach Kaffee, Creme und Zitrone in der Tee.
0: Ich weiss jetzt ehrlich gesagt nicht, ob die Appenzellerin mehr der Katze- oder Hundetyp ist. Was ich aber weiss, ist, dass ihre heute wahrscheinlich definitiv zu heiss ist.
4: Ich habe so einen ganz guten Freund. Und wenn man im Sommer irgendwie abmachen, sagt immer, musst du einfach gerne die Mähne, kannst du jetzt wieder anfangen zu jummern. Also ich tue dann einfach jummern und sage irgendwie jedem fünften Satz, dass man zu heiss ist.
0: Rihanna, ein Jammeri sozusagen, aber sicher nicht auf der Bühne. Dort ist sie eher eine wunderbare Musikerin, Geschichtenerzählerin und Gastgeberin. Spielt zum Beispiel heute für ganz spontane am H2U Open Air in Uster oder morgen am Sommerkonzert im Park in Appenzell oder am 28. August im Galizi in Basel. Und sie hat auch noch ganz viel andere Termine, Rihanna, wo man sich live sehen
5: kann. 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

0: Das sind Boy mit Little Numbers. SRF Verkehrsinfo von 10.56 Uhr. Vorsicht im Aargau auf der A3 Richtung Zürich zwischen Augst und Rheinfelden besteht Gefahr durch eine Blache auf der Fahrbahn. Fahre gut zusammen mit dem Stress und Rest swammen.
1: Bonjour à

0: Stress an dem Freitag und jetzt alles Wichtige für euch bündelt. Da jetzt bei uns, das ist SRF 3.
1: Die Nachrichten von SRF um 11 mit Frank Estermann. Die Bewohnerinnen und Bewohner des Bündner Bergdorfs Brienz können nicht ins Gebiet Fazerol direkt neben Brienz umgesiedelt werden. Die Gemeinde hat diese Pläne gestoppt, wie sie mitteilt. Grund dafür ist, dass in Fazerol einzelne Landeigentümer nicht einverstanden waren mit dem geplanten Vorgehen beim Landverkauf für die Umsiedlung. Diese kann damit nicht weiterverfolgt werden. Fazerol war der beliebteste Standort für eine Umsiedlung, da die Gemeinde am Sonnen Hang liegt. Zwei andere Gebiete, in die die Brienzerinnen und Brienzer umgesiedelt werden könnten, liegen eher in schattigem Gebiet. 42 Wohnungsbesitzerinnen und Besitzer aus Brienz möchten umsiedeln. Hintergrund ist die Bergsturzsituation oberhalb des Dorfes. Zur Kurzmeldung. Bei der Einfahrt zum Selisberg-Tunnel auf der Autobahn A2 ist es am frühen Morgen zu einem schweren Unfall gekommen. Ein Auto sei frontal mit der Infrastruktur des Südportals des Tunnels kollidiert, meldet die Urner Kantonspolizei. Die Person im Auto kam ums Leben. In der Folge kam es noch zu einem Auffahrunfall mit 8 Verletzten. Der Selisberg-Tunnel wurde beschädigt und ist seither in beide Richtungen gesperrt. Der Thurgauer SVP-Ständerat Jakob Stark tritt bei den Wahlen im nächsten Jahr nicht mehr an. Der Grund ist das Alter. Bei den nächsten Wahlen sei er bereits 69 Jahre alt, schreibt Stark in einer Mitteilung. Er möchte aufhören, solange er sich noch gesund und voll leistungsfähig fühle. Jakob Stark ist seit 2019 Thurgauer Ständerat. Bis 2020 war er Regierungsrat in seinem Kanton. Nach Deutschland. Westlich von Köln breitet sich ein Waldbrand rasch aus. Etwa 1800 Menschen mussten sich am frühen Morgen in Sicherheit bringen. Inzwischen stehen laut den Behörden rund 300 Hektar in Flammen. Das Feuer nähert sich bedrohlich der Gemeinde Hürtgenwald. Die Gemeinde rief um 4 Uhr dazu auf, einen Ortsteil sofort zu evakuieren. Sie bat die betroffenen Menschen, nur das Nötigste mitzunehmen. Die Löscharbeiten liefen auf Hochtouren, teilt der Landkreis Düren mit. Derzeit seien rund 200 Einsatzkräfte vor Ort. Neben 3 Helikoptern sind auch 2 Panzer der Bundeswehr im Einsatz. Diese schlagen Schneisen im Waldgebiet, um die Ausbreitung des Feuers einzudämmen. Das Wetter. Es ist meist sonnig bei sehr heißen 33 bis 37 Grad. Das war Nachrichten von Radio SRF, verantwortlich Roger Brändlin.
0: SRF Verkehrsinfo. Von 11.02 Uhr Entwarnung im Aargau auf der A3 Richtung Zürich zwischen Augst und Rheinfelden besteht keine Gefahr mehr durch eine Blache auf der Fahrbahn. Dann in der Ostschweiz ist auf der A3 Richtung Chur der Kerenzer Bergtunnel wieder offen, jedoch noch Stau ab Bilten. In der Zentralschweiz bleibt die A2 Gotthard-Luzern zwischen Altdorf und Beckenried weiterhin gesperrt. Die Umleitung führt über die Achsenstraße dort und bereits davor kommt es in beiden Richtungen zu Stau mit sehr großen Verzögerungen. Das Astra empfiehlt Reisenden, über die A13 via San Bernardino auszuweichen. Und auf der A8 zwischen Lungern Nord und Giswil Süd in beiden Richtungen Stau wegen eines Unfalls. Und vor dem Gotthardtunnel Richtung Norden 4 Kilometer Stau und bis zu 45 Minuten Wartezeit ab Quinto. Die Einfahrt Airolo ist gesperrt. Ja, vielleicht ist euch aufgefallen, es wird wieder enger. Im Bus, auf der Straße, auf dem Velostreifen. Viele Kantone sind seit dieser Woche wieder im Alltag. Und eben, das merkt man an vielen Orten. Könnte von dem her auch vielleicht eine Entscheidung darauf haben, wenn ihr heute geht, zum Mittagessen. Meistens ist früher ein bisschen besser. Wobei, ein bisschen Zeit haben wir noch. Fia Belfi haben wir es. Joanna Mach im Studio. Salut.

0: ist Stefanie Heinzmann mit Unbreakable. Und das stimmt eben nicht. Zerbrechlich, das sind wir. Unzerbrechlich, das sind wir nicht. Wir Menschen, die alle ein bisschen anders sind, alle ein bisschen anders aussehen und auch ganz andere Schicksalsschläge müssen erleben. Da gibt es zum Beispiel Leute, die dann nach so einem Schicksalsschlag überraschend gut das Ganze wegstecken, die einfach weiter funktionieren, das wäre nie gewesen. Und dann aber plötzlich, vielleicht sogar Jahre später, holt es einem dann irgendwie ein und trifft einem voller Wucht.
1: Dann habe ich plötzlich gemerkt, wie traurig dass ich bin, dass ich meine Mutter nicht kennengelernt habe. Da war ich aber 45 gewesen.
0: Das ist Esther. Mit gerade mal 4 Monaten hat sie ihre Mami verloren, weil sie an einem Hirntumor gestorben ist. Und in der neuesten Input-Folge erzählt Esther, wie der Verlust ihres Lebens prägt hat und was ihr aus dem heraus bis heute fehlt.
1: Was ich vermisse, ist jemand, der Leidenschaften teilt mit mir und der mich versteht, so wie ich bin.
0: Ja, mit 4 Monaten ist Esther natürlich noch viel zu jung gewesen, um zu begreifen, was da wirklich passiert. Aber, und das ist auch spannend, Babys können eben auch trauern, sagt Psychiaterin und Psychotherapeutin Rachel Ziegler. Der Trauerprozess sei einfach weniger bewusst als bei uns Erwachsenen.
2: Säugling und Kleinkind verstehen ja den Tod oder eine dauerhafte Trennung noch nicht wie ältere Kinder. Sie können das gar nicht in Wort fassen. Was sie natürlich spüren, ist einfach der Schmerz, dass ihnen etwas fehlt, dass sie etwas vermissen, dass sie sich irgendwo allein fühlen. Und das merkt man dann mehr an Veränderungen im Verhalten. Dass zum Beispiel ein Baby dann viel mehr brüllt, dass es Schlafprobleme hat, unruhig ist, sich zurückzieht, nicht mag spielen oder sehr viel mehr so anhänglich ist.
0: Ja, bewusste Erinnerungen, die entstehen nämlich meistens erst ab dem 3. oder 4. Lebensjahr. Und darum hat Esther keine persönlichen Erinnerungen an ihre Mami. Verarbeiten muss sie den Verlust aber eben trotzdem oder vielleicht eben genau umso mehr. Und das eben nicht nur als Baby, sondern auch jetzt als Erwachsene, sagt Rachel Ziegler.
2: Ich gehe davon aus, dass jetzt zum jetzigen Zeitpunkt bei Esther nochmal ganz ein anderer Prozess ansteht oder sie gerade drinnen ist und was eigentlich wirklich um die Auseinandersetzung geht mit dem Thema, ich habe meine liebliche Mutter nicht gekannt. Was natürlich jetzt auf der bewussten Ebene ein grosser Verlust ist. Ja, das ist ein ganz wichtiger Prozess und ist in dem Sinn auch ein Verlust, wo man muss einen gleichen Trauerprozess durchmachen
0: muss. srf.ch/audio gibt es die ganze Geschichte von der Esther und was eben der frühe Verlust mit ihrer Identität genau gemacht hat. Alles zum Nachlesen und Nachlesen online, wie gesagt. Und das ist Leonie zusammen mit dem Callum Scott und das ist neue Musik da bei SRF 3. Der Song heisst «Stay».

22. April, wie haben wir es an dem Freitag? Und es könnte vielleicht ein kleines Highlight sein vor dem Mittag. Wobei ein bisschen, vielleicht auch ein grosses. Sommerhit aus den 90ern, genauso tönt er. Only two times. Da gibt es jetzt für euch.

0: Ein bisschen Funk, ein bisschen Gorillas, aber eigentlich vor allem ganz viel Kasabian mit ihrer neuen Single Superpowers.
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0: Ich glaube, da sind wir uns diskussionslos einig. Wenn wir schon in ein Spital müssen, dann wollen wir dort vor allem möglichst schnell gesund werden und wieder heim können. Was aber leider eben auch passieren kann, ist, dass man noch kränker wird. Weil natürlich im Spital gibt es ganz viele Keime, Bakterien und Viren von anderen Patientinnen und Patienten. Und eine Untersuchung von Schweizer Spitälern hat jetzt gezeigt, dass bei der Hygiene durchaus noch Luft nach oben ist. Rebecca Filiger vom Info 3.
2: Ja, das Heilmittelinstitut Swissmedic macht jedes Jahr Inspektionen in Schweizer Spitäler. Und in ihrem neuesten Bericht kommen sie zum Schluss, dass eben weiterhin Handlungsbedarf besteht. Oder anders ausgedrückt, dass die hygienischen Zustände in Schweizer Spitäler nicht gut genug sind. Und da geht es vor allem um Medizinprodukte. Das ist zum Beispiel eine simple Schere oder eine Zange, aber auch ein Blutanalysegerät oder sogar ein Spitalbett. Was sagen die Spitäler zu dieser Kritik und was machen sie, um die Situation zu verbessern und ihre Patientinnen und Patienten besser zu schützen? Ihr hört es am 12 Uhr bei uns im Info 3.
0: SRF Verkehrsinfo von 11.32 Uhr in der Zentralschweiz bleibt die A2 Gotthard-Luzern zwischen Altdorf und Beckenried weiterhin gesperrt. Dadurch Stau und von bis zu einer Stunde und 20 Minuten Zeitverlust ab Amsteg. Die Umleitung führt über die Achsenstraße dort und bereits davor kommt es in beiden Richtungen zu Stau mit sehr großen Verzögerungen. Das Astra empfiehlt Reisenden über die A13 via San Bernardino auszuweichen. Auf der A8 zwischen Lungern Nord und Giswil Süd, die Unfallstelle wurde da geräumt, jedoch weiterhin Stau in beiden Richtungen. Und vor dem Gotthardtunnel Richtung Norden 4 Kilometer Stau und bis zu 45 Minuten Wartezeit ab Quinto. Die Einfahrt Airolo ist gesperrt. Von ihr sind wir ja schon lange Fan.
3: Hallo, ich bin Jo Marlene. Ich muss sagen, gerne und ich schreibe Songs.
0: Ja, schreibt Songs, schreibt Alben, geht auf Konzerte, auch Open Airs, auch ins Ausland und hat einen neuen Song draussen. Da lassen wir rein in den nächsten 10 Minuten.

guten, nochmal heissen Freitag, wo noch vielleicht in der Mittagspause kurz könnt abkühlen könnt. Das wäre ja wundervoll. Joya Marlin, die Ostschweizer Singen-Songwriterin, die hat, glaube ich, allgemein diesen Sommer nicht so viel Zeit gehabt zum Betteln und sie. Dafür hat sie wahnsinnig viele Festivalbesucherinnen und Besucher können glücklich machen. Aber auch diese Saison, die geht langsam zu Ende. Ihr nächstes Konzert ist am 21. August in Bruck. Aber obwohl sie viel Lob hatte, hat sie trotzdem noch Zeit gehabt, um neue Songs rauszuholen. Zum Beispiel heute jetzt gerade «My Little

0: fragen wir uns natürlich schon, was ist denn der Joya Marlene, ihr kleines Geheimnis? Um was geht es in diesem Song? Und sie sagt mit Augenzwinkern, das sagt, wenn man jemanden heimlich liebt.
1: «My Little Secret» ist ein Song, ist ein cheeky Song, wo es darum geht, dass man einen Crush auf jemanden hat und wo man das Gefühl zelebriert. Und man macht es ein bisschen dancy und wir spielen den Song live. Und es ist mega lustig, wenn man sieht, immer die ganzen Leute tanzen. Das sind Friends oder das sind Best Bärli, die anfangen zu tanzen. Und es ist immer mega schön, zum auf der Bühne stehen und wissen, jeder hat seine eigene Geschichte irgendwie zu dem Thema. Und ich habe den Soundtrack geschrieben dafür und das ist mega, mega schön.
0: Und für den Song ist sie also in eine Rolle von jemand anderem geschlüpft und er soll nicht persönlich oder schwermütig sein, sondern eben vor allem einfach mal ein Spaß-Song.
1: Manchmal muss es eben einfach auch Fun sein, finde ich. Also es darf einfach auch Platz haben für Songs, wo cheeky sind, wo frech sind, wo sicher auch einen Großteil von eigenen Gefühlen drin hat. Aber «My Little Secret» war für mich etwas gewesen, weißt du, I want to have fun, I want to be cheeky und das hat so viel Spass gemacht, um den Song zu schreiben im Studio und das macht eben so viel Bock, um den Song auch spielen.
0: Ja, das spürt man, oder? Den Spass und die Freude, wir können nicht überhören bei der Joya Marlene und unserer Musikredaktion, die sind ja fix, denen ist aufgefallen, dass das schon das dritte Lied ist, das Joya Marlene dieses Jahr released. Darum haben wir sie gefragt, ob das jetzt ein Vorbote auf ein Album ist, ob das irgendwann jetzt dann rauskommt. Und herrlich ist ja da ihre Antwort, wo eben irgendwie doch keine Antwort auf unsere Frage ist.
1: Mir ist offiziell mitgeteilt worden, dass jetzt viel Release-Geheimnisse ausplaudern. Von dem her muss ich mich jetzt ein bisschen zurückheben, weil irgendwie nach den Shows kommen irgendwie Fans, die irgendwie an den Shows gewesen sind. Und ich kenne ja die alle und irgendwie plaudere ich dann alles auf, weil ich so aufgeregt bin und weil ich mich so freue drauf. Und meine Tourmanagerin hat mal nebendran gesagt, ich habe gesagt, fällt dir eigentlich aus, wie viel, dass du einfach zapfst. Und ich so, oh, okay. Okay, von dem her, jetzt eine ganz professionelle Antwort. Sind gespannt. Es kommt ganz viel, aber ich kann noch nicht sagen, wie viel. Aber es kommt.
0: Und wir lieben beide Versionen, oder? Die professionelle, aber eben auch die unprofessionelle Joya Marlene. Und da ist sie mit ihrer neuen Single. Sie heute draussen «My Little Secrets».

0: 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SRF Verkehrsinfo. Von 11.59 Uhr in der Zentralschweiz bleibt die A2 Gotthard-Luzern zwischen Altdorf und Beckenried weiterhin gesperrt. Dadurch Stau von bis zu einer Stunde und 20 Minuten Zeitverlust ab Amsteg. Die Umleitung führt über die Achsenstraße. Dort und bereits davor kommt es in beiden Richtungen zu Stau mit sehr großen Verzögerungen. Das Astra empfiehlt Reisenden über die A13 via San Bernardino auszuweichen. Und vor dem Gotthardtunnel Richtung Norden 5 Kilometer Stau und bis zu einer Stunde Wartezeit. 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
2: Wegen der Folgen des Kriegs im Nahen Osten sinken die weltweiten Ölreserven. Was das für Konsumentinnen und Konsumenten von Benzin und Heizöl bedeutet. Bei den hygienischen Zuständen in Spitälern besteht laut Swissmedic Handlungsbedarf, wie die Situation verbessert werden kann. Und die schwedische Ferieninsel Gotland steht im Fadenkreuz der Geopolitik, mit welchen Problemen die Insel zu kämpfen hat. Das und mehr ist Thema jetzt im Info 3. Ich bin Rebecca Filiger. Guten Mittag. Der Krieg zwischen den USA und dem Iran beeinflusst den Erdölmarkt. Wegen des Kriegs ist die wichtige Transportstraße von Hormuz immer wieder geschlossen. Und weil die Region am Golf bis zu einem Drittel der weltweiten Ölmengen produziert, steigen die Preise auf dem Ölmarkt. Den Überblick über die weltweiten Ölbestände hat die Internationale Energieagentur IEA. In ihrem aktuellen Monatsbericht kommt sie zum Schluss, dass die Lager stark geleert sind. Wirtschaftsredaktor Dario Pelosi hat den Bericht im Detail angeschaut. Ich habe ihn gefragt, ob denn überhaupt noch Erdöl aus der Krisenregion am Golf kommt.
3: Ja, es ist nicht so, dass kein Erdöl aus dem Nahen Osten kommt. Die Schiffsdatenspezialistinnen und Spezialisten von Lloyd's Intelligence zum Beispiel, sie zählen die Schiffe, die die Straße von Hormuz passieren, auch jene, die es verdeckt probieren. Und in der letzten Woche waren es 78 Schiffe. Das, obwohl die Passage faktisch als geschlossen gilt. Aber es sind natürlich deutlich weniger als zum Beispiel im Juni, als die Waffenruhe verkündet wurde, oder als noch vor dem Krieg im Februar. Damals waren es 5-mal mehr.
2: Wenn weniger Öl kommt, heißt das, dass die Lager nicht genügend gefüllt werden können?
3: Lager sind ja eine Art Puffer, damit die Versorgung gut funktioniert. Sie werden laufend gefüllt, am liebsten natürlich dann, wenn Erdöl gerade günstig zu haben ist. Und die IEA kommt in ihren Berechnungen nun aber zum Schluss, dass diese Lager ziemlich leer sind. Das heißt, insgesamt umfassen die weltweiten Erdöllager noch knapp 8 Milliarden Fass, 159 Liter. Die IEA redet da von einem Tiefstand. Und allein im Juli haben diese Lagerbestände um 69 Millionen Barrel abgenommen. Und das ist beachtlich. Und vor allem stellt die IEA fest, dass die strategischen Ölreserven der Industrieländer, also die Sicherheitsdepots für schwierige Zeiten, derzeit so tief sind wie seit 1990 nicht mehr. Und das nicht zuletzt auch in den USA, einem der größten Erdölproduzenten der Welt.
2: Was heißt das denn für uns Konsumentinnen und Konsumenten von Treibstoffen und Heizöl?
3: Der weltweite Ölmarkt, der funktioniert streng nach Angebot und Nachfrage. Und das heißt, ist das Öl knapp oder befürchtet man Engpässe, dann steigen die Preise. Und diese Preisschwankungen haben wir in den letzten Monaten sehr deutlich gesehen, mit Änderungen fast jeden Tag. Aber wir brauchen eben täglich Erdölprodukte wie Benzin oder Heizöl. Und vor allem die Industrie ist nach wie vor auf fossile Energie angewiesen. Kostet der Rohstoff mehr, dann spüren wir das eben direkt beim Tanken, beim Füllen des Öltanks oder ganz einfach beim Einkaufen im Laden. Und das schon jetzt und allenfalls eben in den nächsten Monaten noch stärker.
2: Nun schlägt die Internationale Energieagentur vor, dass die Länder die strategischen Reserven anzapfen, um die Lage zu entspannen. Macht das auch die Schweiz mit ihren Pflichtlagern?
3: Also die IEA hat das vorgeschlagen, um mit diesen zusätzlichen Mengen auf den Markt die Preisspitzen zu brechen. Und das vor allem in Ländern, die jetzt nicht so reich sind wie die Schweiz. Aber es ist eine kurzfristige Maßnahme. Denn wenn die strategischen Reserven der Länder im großen Stil angezapft werden, dann erweist sich das langfristig als Bumerang. Denn irgendwann muss man es ja wieder füllen, um nicht auf dem Trocknen zu sein. Und dann kann es richtig teuer werden, weil dann eben alle Öl brauchen. Und das hätte dann auch einen großen Einfluss auf die gesamte Weltwirtschaft. Aber in der Schweiz sind wir noch weit davon entfernt. Unsere Pflichtlager, die blieben in den letzten Monaten unangetastet und das soll auch so bleiben, heißt beim Bund. Die Überlegung hier, höhere Preise, die tun im Portemonnaie weh, Dadurch sinken die Verbrauchsmengen und man schafft auch keine falschen Anreize jetzt mit künstlich vergünstigtem Öl.
2: Informationen und Einschätzungen von Wirtschaftsredaktor Dario Pelosi. Und nun geht es um die Bewohnerinnen und Bewohner des Bündnerbergdorfs Brienz. Sie können nicht ins Gebiet Fazerol direkt neben Brienz umgesiedelt werden, Lukas Lütti.
1: Grund dafür ist, dass in Fazerol einzelne Landeigentümer nicht einverstanden waren mit dem geplanten Vorgehen beim Landverkauf für die Umsiedlung. Diese kann damit nicht weiterverfolgt werden, wie die Gemeinde mitteilt. Fazerol war der beliebteste Standort für eine Umsiedlung, da das Gebiet am Sonnenhang liegt. Hintergrund für die Umsiedlung ist die Bergsturzsituation oberhalb von Brienz. Bei der Einfahrt zum Selisberg-Tunnel auf der Autobahn A2 ist es am frühen Morgen zu einem schweren Unfall gekommen. Ein Auto sei frontal mit der Infrastruktur des Südportals des Tunnels kollidiert, meldet die Urner Kantonspolizei. Die Person im Auto kam ums Leben. In der Folge kam es zu einem weiteren Unfall. Ein Lenker bemerkte den entstandenen Stau zu spät und fuhr in das Heck eines stehenden Autos. 8 Personen wurden dabei verletzt. Die Tunnelinfrastruktur sei erheblich beschädigt worden, schreibt die Polizei. Der Selisberg-Tunnel ist aktuell in beiden Richtungen gesperrt.
2: Wer krank oder verletzt im Spital liegt, der will dort gesund und ganz sicher nicht noch kränker werden. Diese Gefahr, die besteht aber. Wegen Keimen, Bakterien oder Viren von anderen Patientinnen und Patienten

0: Die Anforderungen, die Swissmedic in diesem Bereich an die Spitäler stellt, würden dort immer besser befolgt und umgesetzt, sagt Raphael Moreno von Swissmedic, der Spitalinspektionen durchführt. Es gäbe aber noch immer Mängel. Einerseits seien die Prozesse, wie beispielsweise das Qualitätsmanagement, mangelhaft. Andererseits sei zum Teil die Infrastruktur veraltet.
1: Wenn man so einen Prozess hat, wo Instrumente von schmutzig zu dekontaminiert gehen, oder muss man diese verschiedenen Zonen auch trennen.
0: Und weiter?
1: Und das sind Zonen, da müssen Sie zum Beispiel Schleusen haben für den Zugang, zum Beispiel in einen Rheinbereich, Sie brauchen dort Überdruck. Und solche Sachen fehlen dann, oder? Sie haben eben keine klare Zonentrennung, die Rheinräume sind nicht wirkliche Rheinräume, Sie haben zum Beispiel Sterilgut, welches Sie lagern, haben Sie in Räumlichkeiten gelagert, die nicht den hygienischen Anforderungen entsprechen.
0: Beim Spitalverband H+, heißt es, man nehme den Bericht von Swissmedic sehr ernst. Sie freue sich, dass der Bericht auch zeige, dass Verbesserungen schon umgesetzt worden seien, sagt Dorit Celit, die Mediensprecherin von H+. Die Spitäler würden durchaus Verbesserungspotenzial bei den Prozessen und der Infrastruktur anerkennen. Dorit Celit weist aber auch darauf hin,
2: dass einerseits die entsprechenden finanziellen Mittel auch zur Verfügung stehen, um beispielsweise Investitionen in eine moderne Infrastruktur auch tätigen zu können. Das ist unter der heutigen Situation nicht immer gegeben.
0: Viele Spitäler haben in den letzten Jahren rote Zahlen geschrieben. Der Spardruck ist entsprechend hoch. Raphael Moreno, der für Swissmedic die Spitalinspektionen durchführt, hat weitere Vorschläge für Maßnahmen, welche den Spitälern weiterhelfen würden.
1: Wir sehen immer wieder einen Mangel an qualifiziertem Personal. Das ist eine grosse Herausforderung in Spitälern, oder? Und hier könnten zum Beispiel die Spitäler auch mehr Personal selber ausbilden.
0: Auch da sieht der Spitalverband Handlungsbedarf. Diese Maßnahmen seien allerdings nicht kurzfristig umsetzbar, sondern bräuchten Zeit.
3: Nun nach Deutschland. Westlich von Köln breitet sich ein Waldbrand rasch aus, Lukas Lütti.
4: Etwa 1800 Menschen mussten sich am frühen Morgen in Sicherheit bringen. Inzwischen stehen laut den Behörden rund 300 Hektar in Flammen. Die Löscharbeiten liefen auf Hochtouren, teilt der Landkreis Dürren mit. Derzeit seien rund 200 Einsatzkräfte vor Ort. Neben drei Helikoptern sind auch zwei Panzer der Bundeswehr im Einsatz. Diese schlagen Schneisen in den Wald, damit sich das Feuer nicht weiter ausbreitet. Und in Konstanz am Bodensee ist am Morgen ein Katamaran in eine Hafenmauer geprallt. Mindestens 12 Menschen wurden dabei laut der Polizei verletzt. Sie werden medizinisch betreut. Der Katamaran war in Friedrichshafen gestartet. Weshalb er in die Hafenmauer geprallt ist, ist unklar.
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3: Wer sich in den hellen Sommermonaten in Schweden auf eine Insel zurückziehen möchte, der hat viel Auswahl. Kein anderes Land der Welt hat so viele Inseln, nämlich fast 250.000. Besonders beliebt ist die größte Insel des nordischen Landes, Gotland. Die vielen Gäste machen dem Inselvolk mitten in der Ostsee jedoch zunehmend das Leben schwer. Und es gibt noch weitere Probleme auf der Insel, wie die Reportage aus Gotland von Nordeuropa-Korrespondent Bruno Kaufmann zeigt.
6: Plötzlich ist die Überlandstraße, welche in einer großen Schneise quer über die Insel verläuft, abgesperrt. Die schwedische Armee übt gemeinsam mit Truppen anderer NATO-Staaten einen Lufteinsatz. Seit dem Beitritt des lange neutralen Schwedens zur westlichen Verteidigungsallianz vor 2 Jahren hat sich das Leben auf Gotland radikal verändert. Am Rande des Bauerngutes der Familie Sundberg in Katamarsvik im Osten Gotlands, wo an diesem Tag die Schafe weiden, steht seit kurzem eine Radaranlage der NATO. Bauer Henrik Sundberg räumt ein, dass er und seine Familie im Falle eines Konfliktes nicht an einem besonders guten Ort leben. Wir wären hier wohl das Ziel eines Angriffes, meint er, bevor er sich aber um ein aktuelles Problem kümmern muss. Die Versorgung seiner Tiere mit Wasser. Fast jeden Tag fahre ich mit dem Wagen zur nächsten Wasserstelle im Landesinnern, um Wasser für die Tiere zu holen, erklärt Henrik

0: Sundberg, der neben den Schafen auf seinem 42 Hektar großen Hofgut auch Pferde, Hühner und Gänse hält. Die vielen Militärpersonen, die in den letzten Monaten in die neu eröffneten Kasernen nach Gotland gekommen sind, stellen die gut 60.000 Einwohnerinnen und Einwohner auf der 3.000 Quadratkilometer großen Insel vor immer neue Herausforderungen, sagt die Inselpräsidentin Maid Folin.
1: Ich habe aldrig liksom erlebt, dass man kommt hit von
0: Gotland ist ganz auf sich selbst gestellt. Mit unseren beschränkten Finanzmitteln müssen wir eine Infrastruktur unterhalten, die bedeutend teurer ist als auf dem Festland.
1: Die absolut Dinge sammeln uns,
0: sagt die sozialdemokratische Regierungschefin. Schwedens Regierung, unabhängig davon, welche Parteien diese nach den Parlamentswahlen von Mitte September stellen werden, wird sich deshalb wohl schon bald verstärkt um Gotland kümmern müssen. Soll die Insel die ihr zugeordnete geostrategische Rolle auch weiterhin wahrnehmen können.
2: Die populäre Ferieninsel Gotland mitten in der Ostsee gerät ins Fadenkreuz der Geopolitik. 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Und jetzt zu den Börsendaten von SIX.
3: Der Swiss Market Index liegt im Moment bei 14.444 Punkten, minus 0,2%. Der Euro wird zu 93,92 gehandelt und der Dollar zu 81,29. Und zum Wetter. Es ist sonnig bei 33 bis 38 Grad. Morgen wird es ziemlich sonnig, vor allem über den Bergen gibt es Gewitter.
2: 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Einen guten.
4: Einen guten wünschen wir auch. Und das mit den Sprachfindungsstörungen, auch das ist, glaube ich, uns allen bewusst bei diesen 33 bis 38 Grad. Vielleicht gibt es jetzt darum zum Mittag auch einen Wassermelonen-Fetta-Salat oder eine kalte Reisbowl. Oder, was wäre noch gut bei diesen Temperaturen? Gazpacho zum Beispiel. Guten Freitag, Mittag, Joanna Mauch im Studio. Wünsche euch einen guten.

0: Madonna, Papa Jones, Preach am 20 ab 12 Uhr hier auf SRF 3. Und wieso eigentlich wohnt ihr genau dort, wo ihr wohnt? Ist es einfach schön? Haben es eure Eltern auch schon so gemacht? Hat es vielleicht gute Reste, nahe beim Arbeitsort? Ja, vielleicht wohnen dort aber ja einfach Menschen, die gut sind in dem Dorf oder in dieser Stadt, die einander helfen und einem gut tun. Burgdorf zum Beispiel ist anscheinend so eine hilfsbereite Stadt, hat uns die Stadträtin von Burgdorf, Esther Lichti, erzählt.
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2: Burgdorf ist eine solidarische Stadt. Und zwar habe ich mich erinnert, dass im 1871 Burgdorf 1000 Burbaki-Soldaten aufgenommen hat, von einem Moment aufeinander. Einwohner hatten dann in Burgdorf 4000 gehabt. Und die Soldaten, die geflüchtet sind in Neuenburger Jura, eben sind hierher gekommen. Und man hat sie verpflegt, auch medizinisch. Man hat ihnen zu essen gegeben und zu ihnen geschaut, bis sie nach 6 Wochen wieder über Grenzen zurück auf Frankreich können.
0: Also im 19. Jahrhundert haben 4000 Menschen in Burgdorf gelebt und die 4000 Menschen haben für 6 Wochen 1000 Soldaten bei sich aufgenommen. Und die Hilfsbereitschaft von dortzumals, die sei so in der DNA der Burgdorfer übergegangen. Auch zum Beispiel, als der Ukraine-Krieg ausgebrochen ist, hat Burgdorf geholfen.
2: Wo der angefangen hat, sind innerhalb von kurzer Zeit fast 500 Leute auf Burgdorf gekommen. Wir hatten eine Siedlung, die abgerissen werden und wir konnten nachher die Leute dort einquartieren. Wir haben 10 ukrainische Klassen dann, jetzt noch 2 und an der legendären Solette laufen die ukrainischen Kinder und Jugendlichen seitdem jedes Jahr mit.
0: Ein Burgdorf, also ein Städtchen, wo man gerne anderen hilft. Kann man denn so ganz generell sagen, dass Burgdorf einfach hilfsbereit ist?
2: Ja, ich finde, die sich kennen, ja, gegenüber Freunden zum Teil, muss ich ganz ehrlich sagen, ist schon eine gewisse Skepsis da. Das spüre ich auch politisch, ich bin im Stadtrat. Aber gleich so im grossen Modus finde ich, wir raufen uns immer wieder zusammen und leben die Solidarität weiter, ja.
0: Sagt Stadträtin von Burgdorf, Esther Lichti. Und Burgdorf steht da wahrscheinlich für viele Schweizer Städte und Dörfer. Was man kennt, ist einem doch noch ein bisschen näher.
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SRF Verkehrsinfo von 12.30 Uhr. In der Zentralschweiz bleibt die A2 Gotthard-Luzern zwischen Altdorf und Beckenried weiterhin gesperrt. Und dadurch Stau und von bis zu einer Stunde und 20 Minuten Zeitverlust ab Amsteg. Die Umleitung führt über die Achsenstraße. Dort und bereits davor kommt es in beiden Richtungen zu Stau mit sehr großen Verzögerungen. Das Astra empfiehlt die Reisenden über die A13 via San Bernardino auszuweichen. Auf der A8 Stau zwischen Giswil Nord und Kaiserstuhl. Dann in der Region Basel auf der A2 Richtung Deutschland Stau zwischen dem Schweizer Halle-Tunnel und Basel-Badischer Bahnhof. Und vor dem Gotthardtunnel Richtung Norden 4 Kilometer Stau und bis zu 45 Minuten Wartezeit ab Quinto. Die Einfahrt Airolo ist gesperrt. Das Astra empfiehlt über die A13 via San Bernardino auszuweichen.

0: Das ist neue Musik vom Joolex. Wohle See Problem heisst das Ding. Und der Joolex, wahrscheinlich einer von den beliebtesten Schweizer Künstler der Sommer. Er hat extrem viele Schweizer Festivalbühnen bespielt. Immer Full House, ganz viel los. Zukunftsträume, gibt es da überhaupt noch mehr, wo man sich kann darauf freuen kann?
1: Ja, ist immer schwierig zu sagen, oder? Was will man mit dem irgendwie noch erreichen oder machen und so. Ja, ich habe Freude daran und probiere das Ganze noch ein bisschen weiter zu pushen. Mal schauen, wo man herkommt. So. Ich finde es auch lustig, wir spielen ein paar Festivals jetzt so in Deutschland und so. Mal schauen, ob die auch Bock haben so auf das Ganze. Wie es dann aussieht. Oder ja, was natürlich auch krank wäre, eine gute Hauptbühne zur Primetime, so 10-Slot oder so. Keine Ahnung, so Zeug irgendwie. Aber hey, in dem Aus, was kommt und zufrieden so.
0: Das ist doch richtig so. Joolex und mir. Beobachte dich und alles, was kommt. Wohl ein Problem. Danke für den. Jetzt gibt's Rockset. Joyride. Hello.

0: Genau so heisst der Dance the Night von der Dua Lipa. 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
1: Und etwas können wir sagen, es ist heiss heute, aber wie heiss ist es denn? Ich habe gesagt von SRF Meteo.
2: In der Nordwestschweiz haben wir jetzt schon bis 35 Grad. Dort kann es aufwärts gehen bis auf 38 Grad, aber sonst heute Nachmittag wieder sehr heiss. 33 bis 37 Grad, das ist sozusagen, ja, man kann ja kaum erzählen, wie viel die Hitzewelle das wir schon haben, aber wahrscheinlich ist es die fünfte und von dieser fünften Hitzewelle ist jetzt das wieder der Höhepunkt, der heisseste Tag jetzt von dieser Phase. Dazu viel Sonnenschein in den westlichen Bergen. Gibt es ein paar Quellwolken und gerade so im Berner Oberland oder auch im Wallis kann es dann lokal um einen Regenguss oder ein Gewitter geben. Die Gewitterwolken dort kriegen dann aber in der Nacht auch wieder in sich zusammen. Es wird zum Teil klar und es kühlt auf 20 bis 15 Grad ab.
1: Wie sieht es am Wochenende aus?
2: Ja, die Hitze bleibt noch, es ist nur ganz so heiß wie heute, aber dafür wird die Luft langsam feuchter, es fühlt sich dann eher schwül an. Morgen Samstag noch 31 bis 35 Grad, um Sonntag noch um 30 Grad herum und dann ist es eben so richtig schwül. Dazu morgen ziemlich sonnig, es gibt aber auch wieder mal dicke Wolken, lokal schon am Vormittag mit ein paar Tropfen Regen, am Nachmittag dann vor allem in den Bergen wieder einzelne Gewitter und der Sonntag ist dann so zum Teil sonnig, zum Teil bewölkt und stellenweise nass, aber dann gibt es eben noch lokale Plätze. Und Gewitter.
1: Heisst also, die Trockenheit ist mit diesen Regengüssen noch nicht wirklich dient?
2: Bei weitem nicht. Es gibt zwar am Montag noch wieder da und dort Platzregen und Gewitter, aber wenn man eben die Menge über die ganze Phase anschaut, da gibt es im Flachland stilleweise sogar einen Totalausfall. Da erwarten wir also Samstag, Sonntag, Montag zusammen gerade mal Mengen von 0 bis 5 mm. Das ist natürlich höchstens so ein Tropfen auf den heißen Stein. Die Trockenheit geht weiter. Ein bisschen mehr kann es in den Voralpen und Alpen gehen, aber so mit 5 bis lokal 30 mm ist also dort nicht der Haufen Wasser, der auf den Himmel kommt.
1: Vielen Dank, Jörg Zock von SRF Meteo.
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1: Das ist Olivia Dean. So easy to fall in love.

0: Brace sind das mit Gravity da auf SRF 3. Und jetzt das Neueste, das Wichtigste und das Aktuellste von dem Freitag. 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
1: Die Nachrichten von SRF um 1 mit Simon Richle. Bei der Einfahrt zum Selisberg-Tunnel auf der Autobahn A2 ist es am frühen Morgen zu einem schweren Unfall gekommen. Die Tunnelinfrastruktur sei erheblich beschädigt worden. Beleuchtung und Lüftung funktionieren nicht mehr. Der Selisberg-Tunnel ist trotz hohem Verkehrsaufkommen zum Ende der Ferienzeit in beiden Richtungen gesperrt. Dazu sagt der Einsatzleiter des Bundesamtes für Straßen Astra, Richard Kocher-Hans,
2: wir werden jetzt versuchen, mit einer Überbrückungsmaßnahme einen minimalen Betrieb wieder herzustellen. Das heißt, den Tunnel wieder zu öffnen, aber mit reduzierter Geschwindigkeit, weil die Beleuchtung nicht optimal ist, die Lüftung nicht optimal. Und wenn alles gut läuft, sollten wir das im Verlauf des Nachmittags hinkriegen.
1: Beim Unfall beim Selisberg-Tunnel ist die Person im betroffenen Auto ums Leben gekommen. Zudem kam es zu einem Folgeunfall vor dem Tunnel, ein Auffahrunfall, bei dem es 8 Verletzte gab. Und nun 2 kürzere Meldungen. In Konstanz am Bodensee ist am Morgen ein Katamaran in eine Hafenmauer geprallt. Mindestens 12 Menschen wurden dabei laut der Polizei verletzt. Sie werden medizinisch betreut. Der Katamaran war in Friedrichshafen gestartet. Weshalb er in die Hafenmauer geprallt ist, ist unklar. Und der Thurgauer SVP-Ständerat Jakob Stark tritt bei den Wahlen im nächsten Jahr nicht mehr an. Der Grund ist sein Alter. Bei den nächsten Wahlen sei er bereits 69 Jahre alt, schreibt Stark in einer Mitteilung. Jakob Stark ist seit 2019 Thurgauer Ständerat. Bis 2020 war er Regierungsrat in seinem Kanton. Und nun nach Deutschland. Westlich von Köln breitet sich ein Waldbrand rasch aus. Etwa 1800 Menschen mussten sich am frühen Morgen in Sicherheit bringen. Inzwischen stehen laut den Behörden rund 300 Hektar in Flammen. Das Feuer nähert sich bedrohlich der Gemeinde Hürtgenwald. Die Gemeinde rief um 4 Uhr dazu auf, einen Ortsteil sofort zu evakuieren. Sie bat die betroffenen Menschen, nur das Nötigste mitzunehmen. Die Löscharbeiten liefen auf Hochtouren, teilt der Landkreis Düren mit. Die örtliche Feuerwehr erhält zunehmend Unterstützung. Neben 3 Helikoptern sind auch 2 Panzer der Bundeswehr im Einsatz. Diese schlagen Schneisen im Waldgebiet, um die Ausbreitung des Feuers einzudämmen. Und nur noch zum aktuellen Wetter. Heute ist es sonnig bei heißen 33 bis 38 Grad. Morgen ist es dann noch ziemlich sonnig mit Gewittern, vor allem über den Bergen. Das waren Nachrichten von Radio SRF. Verantwortlich war Roger Brändlin.
0: SRF Verkehrsinfo von 13.02 Uhr. In der Zentralschweiz bleibt die A2 Gotthard-Luzern zwischen Altdorf und Beckenried weiterhin gesperrt. Dadurch Stau von bis zu 1 Stunde und 20 Minuten Zeitverlust ab Amsteg. Die Umleitung führt über die Achsenstraße. Dort und bereits davor kommt es in beiden Richtungen zu Stau mit sehr großen Verzögerungen. Das Astra empfiehlt Reisenden über die A13 via San Bernardino auszuweichen. Dann in der Region Basel auf der A2 Richtung Deutschland Stau zwischen dem Schweizer Halle-Tunnel und Basel-Badischer Bahnhof. Und vor dem Gotthard-Tunnel Richtung Norden 4 Kilometer Stau und bis zu 45 Minuten Wartezeit ab Quinto. Die Einfahrt Airolo ist gesperrt. Das Astra empfiehlt über die A13 via San Bernardino auszuweichen. Wenn ist etwas zu laut und wenn ist es gerade noch so akzeptabel? Ja, schwierig da einen Konsens zu finden, schliesslich sind wir alle ein bisschen anders. Wobei man auch mal sagen, beim Film «Die Odyssee» sind sich anscheinend so viele Leute einig, dass es ein Thema wird. Achtung!
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0: Der Film, der sagt nämlich so laut, dass Leute sogar aus dem Kino laufen. Wir haben uns gefragt, gibt es denn eigentlich Regeln, wie laut es im Kino darf sein? Die Antwort ist ja. Und die richtige Antwort dazu, die ausführlich, gibt es noch 3 Songs. Joana Mauch im Studio. Und mein Problem im Kino ist ja eigentlich mehr, dass es immer so wahnsinnig kalt ist. Wobei, ich weiss, ihr wünscht euch heute vielleicht dort hin.

0: ist SRF 3 an dem Freitag, 14. August, wo ein Kino eigentlich der perfekte Ort wäre, um sein. Dort könnte man dann zum Beispiel, wenn man in dem kühlen Ding, flauschigen Ding hineinsitzt, die Odyssee, der Odyssee schauen. Ein Film, der aktuell gerade gross im Gespräch ist. Und das nicht wegen dem Film oder wegen dem Inhalt vom Film an einem für sich, sondern wegen der Lautstärke vom Film. Ich meine, oder, wir gehen ja ins Kino wegen grosser Leinwand, super Ton. Das wären so zwei Gründe. Aber anscheinend ist das jetzt so laut bei die Odyssee, dass die Leute eben sogar wieder aus dem Kino rauslaufen. Wir haben uns darum gefragt, gibt es eigentlich Regeln rund um die Lautstärke in den Kinos? Und der Stefan Wiedrich vom Konsumentenmagazin Espresso sagt Folgendes.
1: Ja, es gibt ja auch für Konzerte, Festivals, Openairs, Discos und so weiter. Für die gibt es klare Regeln, wie laut das es darf sein. Und das Bundesamt für Gesundheit, das da zuständig ist, die sagen mir, für Kinos gilt genau das Gleiche. Also das ist alles am gleichen Ort geregelt. Und um es konkret zu machen, das BAG sagt mir, der sogenannte mittlere Schallpegel, also quasi der Durchschnitt von der Lautstärke, der darf über eine Stunde nicht höher sein als 100 Dezibel. Und 100 Dezibel ist also schon ziemlich laut. Da sind wir etwa bei der Motorsäge oder dem Presslufthammer.
0: Also aber Moment mal. Also durchschnittlich darf es über eine Stunde so laut sein, heisst aber, zwischen ihnen darf es dann sogar noch lauter werden.
1: Genau, es darf Spitze geben von maximal 125 Dezibel und das ist dann richtig, richtig laut. Also da sind wir schon bei der Schmerzgrenze. Aber eben, es kann auch schon unter 125 Dezibel wahnsinnig laut sein. Und wenn man so ein bisschen online vorgeht, schaut, der Film «Die Odyssey», der bringt die Leute zum Teil wirklich an die Grenze. Das sind Lautstärken, die Gehörschäden verursachen, schreibt jemand in einem Forum. Gewisse sagen sogar, ihre Smartwatch habe Alarm geschlagen und sie vor einer lauten Umgebung gewarnt. Das machen die Geräte ja heute zum Teil. Bringt Gehörschutz mit, empfiehlt darum jemand.
0: Und was ist denn jetzt mit den Leuten, die das eben nicht aushalten, wo das viel zu laut ist?
1: Ja, dann kann man das zuerst einmal einem Veranstalter sagen, also einem Kinobetreiber. Aber es ist natürlich so, wenn sich der tatsächlich an die Regeln hält, dann kann man nicht viel machen. Und die Kinobetreiber, die sagen mir, logisch, sie halten alle Regeln ein. Plus Cinema zum Beispiel schreibt, sie tagen das auch regelmässig prüfen. Es könne natürlich sein, dass es auch einmal lauter wirke, als es eigentlich sei. Also sinngemäss, die Filmemacher, die haben halt so ihre Trickli, wie sie den Ton eben besonders bombastisch können lassen. Auch die andere grosse Kinobetreiberin, Pathé, sagt, wir halten uns an die Grenzwerte und überwachen das auch.
0: Gut, sagen, wir halten uns daran, von Seiten von Kinobetrieben ist ja schön und gut, aber kontrolliert denn das auch jemand?
1: Die Kantone sind für die Kontrolle zuständig, wie auch übrigens bei Konzerten oder anderen lauten Veranstaltungen. Das BAG sagt, man habe auch schon ein paar Mal die Pegel in Kinos messen lassen, gerade eben, weil es auch immer wieder Leute gibt, die sagen, es sei zu laut. Bei diesen Messungen sind bis jetzt aber die Grenzwerte immer eingehalten worden. Die Odyssey, von dort gibt es noch keine Messung, sagt das BAG. Das soll jetzt aber noch nachgeholt werden.
0: Also was jetzt auf jeden Fall Sinn macht, ist, wenn man die Ohrenstöpsel neben der Kasse, zum Beispiel eben bei Blue Cinema oder Pathé, sieht. Wir wissen jetzt für was. Wir wissen, vielleicht einfach mal mitnehmen, wenn wir sie nicht brauchen, umso besser. Ich lade ordentlich so, dass wir jetzt ihr Leute oder Leislinger machen. Das sind Yes mit Owner of a Lonely Heart.

der sitzt doch. Und jetzt schauen wir auf die Straße. SRF Verkehrsinfo von 13.22 Uhr. Vorsicht in Graubünden auf der A13 befinden sich zwischen Ander und Zuffers Personen auf der Fahrbahn. Also Vorsicht in Graubünden auf der A13. Kommt gut durch den Freitag im Auto oder auch sonst. Pitbull zusammen mit der Kescher sollen helfen. Timber.

0: Burn It From Within, Eon Ava. Und tönt der Song wie ein ESC-Song oder tönt wie ein ESC-Song? Jawohl, er tönt wie ein ESC-Song. Ist auch extra geschrieben worden für da, also aus Spass vom Eon Ava, weil ESC wäre, glaube ich, etwas für ihn.
1: Ja, also meine, dann, wo wir den Song auch geschrieben haben, ist es ja auch das Ziel gewesen und haben wir das schon als Möglichkeit gewesen, weil ich habe das auch immer wieder gehört, so, ah, du wirst super an ESC passen, ich finde, ja. Eigentlich schon. Und nicht mal so mega, nicht mal, dass ich jetzt meinen Stil mega auf das angepasst habe. Ich glaube, viel dramatischer als ESC kann man nicht werden und viel dramatischer als ich ist auch schwierig, glaube ich.
0: Von dem her wäre es doch ein Match. Und das kennen wir ja bei SRF 3, dass ein paar SRF 3 Best Talents schon mal am ESC gewesen sind. Marius Bär oder Nemo oder eben sogar wie Nemo den ESC sogar gewonnen haben. Ja, mit drücken dem Daumen. Am Eon Ava SRF 3 Best Talent vom Monat Juli gewesen. SRF Verkehrsinfo von 13.30 Uhr. Vorsicht in Graubünden. Auf der A13 befinden sich zwischen Ander und Suffers Personen auf der Fahrbahn. Dann in der Zentralschweiz bleibt der 2 Gotthard Luzern zwischen Altdorf und Beckenried weiterhin gesperrt. Dadurch Stau von bis zu 2 Stunden Zeitverlust ab Amsteg. Dann die Umleitung führt über die Achsenstraße. Dort und bereits davor kommt es in beiden Richtungen zu Stau mit sehr großen Verzögerungen. Das Astra empfiehlt Reisenden über die A13 via San Bernardino auszuweichen. Dann in der Region Basel auf der A2 Richtung Deutschland Stau zwischen dem Schweizer Halle-Tunnel und Basel-Badischer Bahnhof. Und vor dem Gotthard-Tunnel Richtung Norden 4 Kilometer Stau und bis zu 45 Minuten Wartezeit ab Quinto. Die Einfahrt Airolo ist gesperrt. Das Astra empfiehlt über die A13 via San Bernardino auszuweichen. Guten Freitag mit SRF 3, Kaigo, Selena Gomez, It Ain't Me, Lied parat, Tranum auch im Studio für euch. Salut!

Stubborn Mockriff. Auf SRF 3 und wir drehen jetzt Rad von der Zeit zurück. Und zwar ganz genau 10 Jahre zurück. Wo der Sommer eher nass war und erst der August so richtig Sommer mit Temperaturen um die 30 Grad. Und wo damals im Radio Songs wie zum Beispiel die gelaufen sind. 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

0: gewesen, insgesamt 54 Wochen in den Charts bei uns in der Schweiz und nicht nur bei uns, sondern natürlich auch in Spanien ein grosser Erfolg gewesen und lang auf Platz 1. Und darum nehmen wir das Gefühl von dem Sommer mit.
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Und der Song eben, der vom Enrique Iglesias, «Duele el Corazon», in voller Länge, 3 Minuten 16, Sommer 2016. Viel Spaß!

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0: Ja. Falls ihr im Büro arbeitet, jetzt einfach nicht zu fest rumtrommeln auf der Oberfläche vom Puls, wird jemand verrückt, aber es ist jetzt Zeit für die Nachrichten. Das Wichtigste jetzt für euch, kompakt, aus dem Freitag, das ist SRF 3.
1: Die Nachrichten von SRF um 14 Uhr mit Lukas Lüthi. Kein Rückhalt mehr der eigenen Partei. Im Kanton Waadt will die Mitte ihre Regierungsrätin Valerie Dittli bei den Wahlen nicht mehr unterstützen. Und kein Durchkommen im Ferienverkehr. Der Silisberg-Tunnel auf der A2 ist seit dem Morgen komplett gesperrt. Das Wetter. Heute ist es sonnig bei 33 bis 38 Grad. Morgen kommen über den Bergen dann noch Gewitter dazu. Die Waadtländer Regierungsrätin Valerie Dittli hat den Rückhalt ihrer eigenen Partei verloren. Das Präsidium der kantonalen Mitte-Partei wird Dittli nicht unterstützen, falls sie bei den nächsten Regierungswahlen im Februar antritt. Das Parteipräsidium bestätigte eine entsprechende Meldung des Blick. Man habe Dittli nichts vorzuwerfen, deshalb unterstütze die Mitte-Partei Dittli noch bis zu den Wahlen. Danach soll es aber einen Neuanfang geben. Dittli will in den nächsten Tagen bekannt geben, ob sie bei den Wahlen nochmals antritt. Gegen Dittli gibt es schwerwiegende politische und juristische Vorwürfe. Sie wehrt sich gegen alle Vorwürfe und wirft der eigenen Regierung vor, ihr das verfassungsmäßige Recht auf rechtliches Gehör verweigert zu haben. Bei der Einfahrt zum Selisberg-Tunnel auf der Autobahn A2 ist es am frühen Morgen zu einem schweren Unfall gekommen. Die Tunnelinfrastruktur sei erheblich beschädigt worden. Beleuchtung und Lüftung funktionieren nicht mehr. Der Selisberg-Tunnel ist trotz hohem Verkehrsaufkommen zum Ende der Ferienzeit in beiden Richtungen gesperrt. Dazu sagt der Einsatzleiter des Bundesamts für Straßen Astra, Richard Kocherhans.
2: Wir werden jetzt versuchen, mit einer Überbrückungsmaßnahme einen minimalen Betrieb wieder herzustellen. Das heißt, den Tunnel wieder zu öffnen, aber mit reduzierter Geschwindigkeit, weil die Beleuchtung nicht optimal ist, die Lüftung nicht optimal. Und wenn alles gut läuft, sollten wir das im Verlauf des Nachmittags hinkriegen.
1: Beim Unfall beim Selisberg-Tunnel ist die Person im betroffenen Auto ums Leben gekommen. Zudem kam es zu einem Folgeunfall vor dem Tunnel, ein Auffahrunfall, bei dem es 8 Verletzte gab. In mehreren Regionen Europas kämpfen Einsatzkräfte aktuell gegen Waldbrände. Zum Beispiel in England und Kroatien. Aber wir beginnen in Deutschland, Frank Estermann.
3: Westlich von Köln breitet sich ein Feuer aus. Etwa 1800 Menschen mussten sich am frühen Morgen in Sicherheit bringen. Inzwischen steht laut den Behörden rund 300 Hektar Wald in Flammen. Der Landkreis Düren sagt, 200 Einsatzkräfte seien vor Ort. Neben 3 Helikoptern sind auch 2 Panzer der Bundeswehr im Einsatz. Diese schlagen Schneisen im Waldgebiet, um die Ausbreitung des Feuers einzudämmen. Auch in Großbritannien brennt es an verschiedenen Orten. Im Zentrum Englands, in der Region der Stadt Birmingham, sind mehrere Häuser von den Flammen zerstört worden. Ein lokaler Feuerwehrchef spricht von den schwerwiegendsten Vorfällen, mit welchen die Einsatzkräfte je konfrontiert gewesen seien. Und an der kroatischen Adriaküste mussten mehr als 1000 Menschen vor einem Waldbrand in Sicherheit gebracht werden. Das berichten lokale Medien. Die Flammen zerstörten Häuser und Autos. Mehr als ein Dutzend Personen mussten mit Verletzungen ins Spital gebracht werden.
1: Informationen von Frank Estermann. Wegen des Kriegs im Nahen Osten kann weniger Öl durch die Straße von Hormus transportiert werden. Das dürfte auch langfristig Auswirkungen haben, zeigt ein Bericht der Internationalen Energieagentur IEA. Denn weltweit sind die Öllager so leer wie schon lange nicht mehr. Dazu sagt unser Wirtschaftsredaktor Dario Pelosi.
4: Lager sind ja eine Art Puffer, damit die Versorgung gut funktioniert. Sie werden laufend gefüllt, am liebsten natürlich dann, wenn Erdöl gerade günstig zu haben ist. Und die IEA kommt in ihren Berechnungen nun aber zum Schluss, dass diese Lager ziemlich leer sind. Und vor allem stellt die IEA fest, dass die strategischen Ölreserven der Industrieländer, also die Sicherheitsdepots für schwierige Zeiten, derzeit so tief sind wie seit 1990 nicht mehr. Und das nicht zuletzt auch in den USA, einem der größten Erdölproduzenten der Welt.
1: Und diese Knappheit habe auch Auswirkungen auf unser Leben in der Schweiz, erklärt Dario Pelosi.
4: Der weltweite Ölmarkt, der funktioniert streng nach Angebot und Nachfrage. Und das heißt, ist das Öl knapp oder befürchtet man Engpässe, dann steigen die Preise. Und diese Preisschwankungen haben wir in den letzten Monaten sehr deutlich gesehen, mit Änderungen fast jeden Tag. Aber wir brauchen eben täglich jedes Produkt wie Benzin oder Heizöl. Und vor allem die Industrie ist nach wie vor auf fossile Energie angewiesen. Kostet der Rohstoff mehr, dann spüren wir das eben direkt beim Tanken, beim Füllen des Öltanks oder ganz einfach beim Einkaufen im Laden. Und das schon jetzt und allenfalls eben in den nächsten Monaten noch stärker.
1: Trotzdem komme aber weiterhin Öl durch die Straße von Hormus, einfach weniger als üblich. Vor dem Kriegsbeginn im Februar seien 5-mal so viele Öltanker durch die Meerenge gefahren wie zum Beispiel letzte Woche, sagt Wirtschaftsredaktor Dario Pelosi. Damit schauen wir gleich an die Börse mit den Börsendaten von SIX. Der Swiss Market Index liegt im Moment bei 14.390 Punkten, minus 0,6%. Der Euro wird zu 93,89 gehandelt und der Dollar zu 81,16. Und der Blick aufs Wetter. Heute ist es meist sonnig bei 33 bis 38 Grad. In den westlichen Bergen sind lokale Schauer möglich. Auch morgen gibt es trotz Wolkenfelder viel Sonnenschein. Am Nachmittag entstehen vor allem über den Bergen stellenweise Regengüsse oder Gewitter. Die Höchstwerte liegen dann um 33 Grad. Das waren Nachrichten von Radio SRF. Verantwortlich Jan Grübler.
0: SRF Verkehrsinfo von 14.06 Uhr. Vorsicht in Graubünden auf der A13 befinden sich zwischen Ander und Suffers Personen auf der Fahrbahn. Dann in der Zentralschweiz bleibt die A2 Gotthard Luzern zwischen Altdorf und Beckenried weiterhin gesperrt. Dadurch Stau und von bis zu 2 Stunden Zeitverlust ab Amsteg. Die Umleitung führt über die Axenstraße. Dort und bereits davor kommt es in beiden Richtungen zu Stau mit sehr großen Verzögerungen. Das Astra empfiehlt Reisenden über die A13 via San Bernardino auszuweichen. Dann in der Region Basel auf der A2 Richtung Deutschland Stau zwischen dem Schweizer Halle-Tunnel und Basel-Badischer Bahnhof. Und vor dem Gotthard-Tunnel Richtung Norden 4 Kilometer Stau und bis zu 45 Minuten Wartezeit ab Quinto. Die Einfahrt Airolo ist gesperrt. Das Astra empfiehlt über die A13 via San Bernardino auszuweichen. Vielleicht jetzt ein Käffchen, ein bisschen Schocki.

0: Ein Viertel ab zwei hier auf SRF 3. Und die Indie-Fans dürfen heute ein das Gefühl haben, wie wenn sie Geburtstag und Weihnachten zusammen feiern. Also schon bevor das Album rausgekommen ist, haben sie eine Handvoll Musikkritikerinnen und Kritiker dürfen hören und haben im Durchschnitt, Achtung, 94 von 100 möglichen Punkte gegeben. Und zwar geht es um das neue Album von der amerikanischen Musikerin The Phoebe Bridgers. Aus der Musikredaktion. Wieso ist das heute so ein wichtiger Moment?
1: Phoebe Bridgers ist einfach grossartig. Sie ist seit 10 Jahren eine der wichtigsten Stimmen von der Indie-Musik. Sie macht so ganz feine, zerbrechliche Songs. Sie hat schon vor 10 Jahren so das Huchende ins Mikrofon singen gemacht, das Billie Eilish danach auch übernommen hat. Billie Eilish ist ein Fan von ihr, aber auch Taylor Swift oder Paul McCartney. Die Fans haben jetzt seit 6 Jahren biberet, wenn endlich wieder mal ein neues Soloalbum von ihr kommt. Sie hat diesen Sommer gesagt, hört, es kommt etwas, da habt ihr einen einzigen Song zum Hören. Mhm. Und der Song ist ein Viertelwurz 10 von 10 gewesen, und es war klar, gewesen, das wird das Album vom Sommer.
0: Voilà. Und heute ist es eben rausgekommen, heisst Lost Weekends. Und wir haben schon vor ein paar Tagen bei SRF 3 darüber geredet, und zwar, dass die Werbetrommel ordentlich geschwungen worden ist. Videogame, Planetarium-Show, um das Album vorab zu hören. Und du, das ist das Verrückte, hast noch Tickets bekommen für die Planetarium-Show. Wie muss man sich das vorstellen?
1: Also, wer vielleicht noch nie in einem Planetarium gehockt ist, das ist so ein runder Raum, der so eine Kuppe hat, und normalerweise werden dort Planeten und Himmelskörper und Sterne und so gezeigt. Das Publikum liegt dann auf so Sitzsäcken oder in so halben Liegestühlen. Mhm. Und gestern Abend ist eben das Album von der Phoebe Bridgers dort gelaufen, ein paar Stunden vor dem Release. Also, es war ein mega junges Publikum gewesen. Ich bin wie 30 Jahre alt, ich bin die Oma höchstpersönlich dort
0: drin. Hast du ein bisschen geschaut, dass es da richtig zu einem hergeht?
1: Ganz genau. Und dann strecken alle so die Necken in die Luft. Das hat das Album von der Phoebe Bridgers gegeben zum Hören und dazu Videoaufnahmen vom iranischen Fotograf Babak Tafreshi. Es hat so Sonnenuntergänge und so Blutmond und Sternenhimmel und Zeugs und Sachen gegeben. Es ist etwas, also ich habe gefunden, es hat sich so speziell angefühlt, wenn man wie weiss, ich kann mich jetzt nur auf das Album konzentrieren, dazu ein bisschen Sternen gucken. Und ich bin eine der Ersten, die das Album gehört. Und ich mache das mit so einer Handvoll Leuten zusammen, die irgendwie Fans sind. Und weißt du, das ist ja immer mit Kopfhörern, so einsam. Und dann hocken alle zusammen und hören einfach das Album. So herzig.
0: Ui. Und was hat das ausgelöst? Also die Bilder zusammen mit dieser Musik? Ich nehme an, die sind ja irgendwie aufeinander abgestimmt gewesen, oder?
1: Es ist schon ein bisschen aufeinander abgestimmt gewesen, aber es ist jetzt nicht so krass gewesen, dass bei jedem Beatwechsel auch ein Bildwechsel gekommen ist. Aber okay. Die Aufnahmen haben die Musik eigentlich vor allem untermalt. Also wenn so ein bisschen mehr ein Country-Song gekommen ist, wie zum Beispiel der Teil hier. Dann hat man nicht Cowboy Boots angelegt, aber man hat dann so gesehen, wie so, weißt, so die typische amerikanische Barn und dann so ein Sonnenuntergang hinten dran. Ja. Oder bei so einem Synthi- und Gitarrengewitter vom Song «Kill Me» sind dann auch wirklich Blitz über den Himmel drüber geflitzt.
0: Ich kann mir das vorstellen.
1: Noch und nachher. Es war so krass. Es war mega schön. Oder bei so einem anderen musikalischen Ausbruch sind dann aber Hunderte von Fledermäusen aus so einer Fledermaus-Rettungsstation über den Himmel geflogen. Also,
0: was?
1: Das ist ein blödes Wort, aber schon fast ein bisschen magisch. Und ich habe gefunden, es macht einfach alles intensiver. Gerade beim letzten Song hat es dann so einen Perspektivenwechsel gegeben. Wenn du eine Stunde lang in den Himmel raufgeschaut hast, hat man nachher von einem Satellit runter auf die Erde geschaut. Und es war so der Moment, wo ach, es ist echt schön, dass es Menschen gibt, die so schöne Songs schreiben können.
0: Das klingt wahnsinnig schön. Und heute Abend nach der 8. gibt es dann den ausführlichen Einblick in das Album. Lässt sich wahrscheinlich auch ohne Planetariums-Show gut, oder?
1: Ich habe es heute Morgen schon mal gelost mit dem Alltag im Nacken. Und auch dann ist es
0: ist
1: schön gewesen.
0: Gut. Details gibt es bei SRF 3 Musikabend Sounds und den ersten Einblick schon jetzt. Jetzt geht es zum ersten Mal bei SRF 3, nämlich Phoebe Bridgers mit «Haunted».

Das ist die Musik, die Indie Fans heute ganz, ganz glücklich machen dürft. Phoebe Bridges hauntet ein von den Songs, die drauf ist auf dem neuen Album, das ab heute draussen ist. Und das ist Schweizer Musik, Anna Rossinelli.

0: Turnaround, SRF Verkehrsinfo von 14.30 Uhr. Zuerst in der Zentralschweiz. Dort bleibt die A2 Gotthard, Luzern zwischen Altdorf und Beckenried in beiden Richtungen weiterhin gesperrt. Dadurch Stau und von bis zu 2 Stunden Zeitverlust ab Amstieg. Die Autobahnausfahrten Erstfeld und Amstieg sind in Richtung Luzern gesperrt. Die Umleitung führt über die Achsenstraße dort und bereits davor kommt es in beiden Richtungen zu Stau und bis zu 3 Stunden Zeitverlust in Richtung Altdorf. Das Astra empfiehlt Reisenden, über die A13 via San Bernardino auszuweichen. Dann Stau oder stockend in der Region Solothurn auf der A1 Richtung Bern zwischen Gunsgen Nord und Wangen an der Aare. Weiter stockend in der Region Basel auf der A2 Richtung Deutschland zwischen dem Schweizer Halle-Tunnel und Basel-Badischer Bahnhof. In Graubünden auf der A13 Richtung Chur zwischen Rotenbrunnen und Reichenau stockend. Am Zürichsee auf der A3 Richtung Zürich zwischen der Verzeigung Reichenburg und dem Altendorftunnel und bis zu 3 Stunden Zeitverlust dort. Und vor dem Gotthardtunnel Richtung Norden 4 Kilometer Stau und bis zu 45 Minuten Wartezeit ab Quinto. Die Einfahrt Airolo ist gesperrt. Das Astra empfiehlt, über die A13 via San Bernardino auszuweichen.
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0: Also viel Spaß auf der Straße. Wir halten euch auf dem Laufenden. Heute am Nachmittag gut bepackt gehen wir durch den Freitag noch. Zum Beispiel freuen wir uns auf den Schweizer Fußball-Cup, der wieder losgeht. Hören legendäre Momente aus den vergangenen Jahren. Machen wir nach der 3 und halten fest, Cup ist eben nicht einfach Fußball. Cup ist Drama.
2: Es war ein arroganter Auftritt heute. Es war ein nachlässiger Auftritt.
0: Und dann hören wir noch das neue Album von Dschungelichen, Neo Soul von London, mit den besten Empfehlungen für unsere Soundscrew. Auch das dann noch vor der 4. Aber ja, aus den 8.3 zuerst mal easy vorwärts mit Sonic und nachher Schweizer Musik von der Linda Wolf.

0: Etwas vom Frischeren in unserer Schweizer Musikplaylist. Kommt von Bern, heisst Linda Wolf, Indie-Pop-Künstlerin aus der Bundesstadt. Und jetzt nicht ganz, ganz frisch auf dieser Welt, hat 30 schon hinter sich. Manchmal braucht alles ein bisschen Zeit zum Reifen, sagt Linda Wolf. Hat erst etwa mit 28 angefangen, so ernsthaft sich mit Musik beschäftigen.
1: Also Musik war immer ein Teil von meinem Leben. Ich habe einfach nie irgendwie daran gedacht, dass ich das wirklich auch so könnte, ernsthaft machen. Da habe ich immer das Gefühl, bin ich nicht genug gut. Ich habe erst mit irgendwie 28 gecheckt, dass ich glaube, wirklich noch gut singen kann.
0: Wir haben so gecheckt, noch so gerne. Linda Wolf auf SRF 3, Change You. Oder eben, manchmal musst du ein bisschen warten, bis du kannst abheben kannst. Nachher fliegst du richtig, frei nach dem Tom Petty and the Heartbreakers, Learning to Fly.

0: Freitag, wer die Agenda langsam zumacht, alles okay. Es gibt einen Moment, wo du einfach nicht mehr eintragen kannst. Aber bevor du diesen Prozess ganz abschließt, der ein oder andere Eintrag könnte vielleicht doch noch helfen.
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0: Die Idee könnte von mir kommen. Ist sie aber nicht, zweimal Musik von Bio empfehlen, ist eine gute Idee, Wurzeln sind Wurzeln. Sie kennen so oder Dana von Bio, unterdessen zu Winterthur daheim, aber Wurzeln wirst du eben nicht los, zum Glück. Dana, SRF 3 Best Talent Stimme seit dem 22, steht für eine junge Schweizer Generation von Pop-Schaffenden. Dana hat unterdessen schon zwei Alben im Lebenslauf, hat vor ein paar Tagen ein Heimspiel gespielt am Lake Life Festival zu Bio und das Publikum versteht halt, was ihre Birnen-Songs wichtig ist.
2: Was ich mega schön finde, ist, wenn Leute sich von meiner Musik verstanden fühlen. Weil ich wirklich auch über halt mega viele persönliche Songs schreibe, zum Teil auch über Tabuthemen oder über schwere Themen.
0: Dana live, gerade einen nächsten Termin. Kurz entschlossen müsst ihr sein, morgen, 15. August. Zürich-Oberland am H2U Open Air zu Uster. Und dann noch die da. SRF 3 Best Talent, Gütesiegelträger Death by Chocolate, Bieler Alternative Rock mit Blues und Folkspuren drin. Die Band rund um den Frontmann Matthew Schenk. Sie ist auch nicht gerade Alltag auf der Bühne. Darum geh los, wenn sie die Verstärker rauffahren und anständig Strom durchlösen. Death by Chocolate, morgen 15. Musik im Schiff in Gsteig oder der September-Termin, 12.9. Zeughaus Kultur zu Brieg.
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0: Und vorwärts hier mit Summer Grooves, Shawn Mendes und Tiny Summer of Love. Freitagnachmittag, 13.03 Uhr. Kisses.

0: Alex Warren, Fever Dream. In guter Stunde, wie immer am Freitag, oder? Lassen wir uns den Neues durch. In guter Stunde, Neues von Jungle. Mit der besten Empfehlung aus unserer Soundsredaktion. Also in der nächsten Stunde schon bei mir oder nach der Nacht bei der Lea. Dort lasst die neue Musik. Sowieso geht jeden Abend.
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0: Elektro hat Frankreich schon immer können. Justice, D-A-N-C-I. Freitag, Zeit für uns, das ist SRF 3.
1: Die Nachrichten von SRF um 15 Uhr mit Lukas Lüthi. Die Waadtländer Regierungsrätin Valérie Dittli hat den Rückhalt ihrer eigenen Partei verloren. Das Präsidium der kantonalen Mitte-Partei wird Dittli nicht unterstützen, falls sie bei den nächsten Regierungswahlen im Februar antritt. Das Parteipräsidium bestätigte eine entsprechende Meldung des Blick. Man unterstütze Dittli noch bis zu den Wahlen, danach soll es aber einen Neuanfang geben. Dittli will in den nächsten Tagen bekannt geben, ob sie bei den Wahlen nochmals antritt. Gegen Dittli gibt es schwerwiegende politische und juristische Vorwürfe. Sie wehrt sich gegen alle Vorwürfe und wirft der eigenen Regierung vor, ihr das verfassungsmäßige Recht auf rechtliches Gehör verweigert zu haben. In mehreren Regionen Europas kämpfen Einsatzkräfte aktuell gegen Waldbrände. Beim kroatischen Ferienort Omiš sind mehr als 2000 Menschen vor einem Waldbrand in Sicherheit gebracht worden. Die Flammen zerstörten Häuser und Autos. Dutzende Menschen wurden laut lokalen Medien mit Verletzungen ins Spital gebracht. In Deutschland breitet sich westlich von Köln ein Feuer aus. Etwa 1800 Menschen mussten sich am frühen Morgen in Sicherheit bringen. Inzwischen stehen laut den Behörden rund 300 Hektar Wald in Flammen. Auch in Großbritannien brennt es an verschiedenen Orten. Im Zentrum Englands, in der Region der Stadt Birmingham, sind mehrere Häuser von den Flammen zerstört worden. In Italien sind drei Gemälde von Renoir, Cézanne und Matisse wieder aufgetaucht. Die drei Kunstwerke sind im März innerhalb weniger Minuten aus einem Museum in der Nähe der Stadt Parma gestohlen worden. Nun habe die Polizei die Gemälde nach umfangreichen Ermittlungen bei Durchsuchungen wieder gefunden. Genauere Angaben zu den Dieben oder dazu, wo die Gemälde waren, macht die Polizei nichts. Die drei Werke haben zusammen einen Wert von mehr als 9 Millionen Euro. Zum Schluss noch der Blick aufs Wetter. Heute ist es meist sonnig bei 33 bis 38 Grad. Morgen wird es ziemlich sonnig, vor allem über den Bergen gibt es Gewitter. Das waren Nachrichten von Radio SRF. Verantwortlich Jan Grübler.
2: SRF-Verkehrsinfo von 15.02 Uhr. In der Zentralschweiz bleibt die A2 Gotthard-Luzern zwischen Altdorf und Beckenried in beiden Richtungen weiterhin gesperrt. Dadurch Stau und bis zu 2 Stunden Zeitverlust ab Wassen. Die Autobahnausfahrten Erstfeld und Amsteg sind in Richtung Luzern gesperrt. Die Umleitung führt über die Axenstraße. Dort und bereits davor kommt es in beiden Richtungen zu Stau und zu Zeitverlust. In Richtung Altdorf 3 Stunden, in Richtung Brunnen ca. 30 Minuten. Das Astra empfiehlt Reisenden über die A13 via San Bernardino auszuweichen. Dann Stau oder Stockend in der Region Solothurn auf der A1 Richtung Bern zwischen Gunzgen Nord und Wangen an der Aare. Dann in der Region Basel auf der A2 Richtung Deutschland zwischen dem Schweizer Halle-Tunnel und Basel-Badischer Bahnhof. In Graubünden auf der A13 Richtung Chur zwischen Rotenbrunnen und Reichenau stockend. Am Zürichsee auf der A3 Richtung Zürich zwischen der Verzweigung Reichenburg und Altendorf-Tunnel dort bis zu 3 Stunden Zeitverlust. Und vor dem Gotthardtunnel Richtung Norden 4 Kilometer Stau und bis zu 45 Minuten Wartezeit ab Quinto. Die Einfahrt Airolo ist gesperrt. Das Astra empfiehlt, via A13 San Bernardino auszuweichen.
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0: One Republic, Need Your Love am Freitagnachmittag auf SRF 3. Jetzt bereit R&B von Zürich, von einer Frau, wo wir schon länger drauf sitzen. Nicht sitzen, sondern setzen. Langsam ist es heiß. Schon länger drauf setzen. Seit dem November 2019 Träger vom Gütesiegel SRF 3 Best Talent. Viel bei uns im Programm und für das haben wir Neues geliefert. Naomi Lachin, hier ist Hot Summer Girl.
1: Viel Liebe
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0: aus der 80er Gitarrensammlung Asia 82 Heat of the Moment. Freue mich auf nachher Peter Fox mit dem Adriano Celentano parat.
1: Ciao Peter, ci vediamo. Tanto noi siamo amici.
0: Hey Toscana Fanboys und Fanboys bringen mich eigentlich direkt zum Schutten. Meistens sind es am Schluss ja schon die Grossen und Guten, die abrungen, aber meistens ist eben doch nicht immer und darum lieben wir den Göpp im Schutten. Wenn die Amateure von einem Sieg gegen Profis träumen und wenn das ganze Dorf neben Platz Stimmung gegen die Obermächtigen macht, hinten geht es los mit der ersten Runde vom Schweizer Göpp von den Mannen. Und wer weiß, vielleicht schon mit einer Sensation, vielleicht schlägt ein kleiner, ein grosser Tim Mekima vom SRF Sport. Ja, und dann gibt es die grossen Geschichten, oder die man noch lange weiter erzählt. Du hast uns so Göpp-Sensationen mitgebracht.
2: Ja, das kleine Buch. Dort gehen wir gewinnt gegen das grosse IB in der dritten Runde vom Göpp. Vor über 10 Jahren war es, 2014. Buchs hat 3 Ligen tiefer gespielt als IB, wo dann sogar in der Europa League war, mit grossen Namen wie dem Goalie Marco Wölfli, dem Stürmer Guillaume Waro und einem hässigen Trainer Uli Forte nach dem Göpp-Match.
3: Es war ein arroganter Auftritt heute. Es war ein nachlässiger Auftritt. Es war ein zu legerer Auftritt, man hat es sich zu einfach vorgestellt.
2: Seine Spieler, ja,
0: fast
2: da ist
0: vergessen
2: also einiges
0: fast zusammengekommen. Gross.
2: Und seine Spieler haben schon vor dem Göpp-Match über Sachen in Buchs gemotzt, hat Uli Forte Jahre später dann besser verraten.
3: Ja, Scheissplatz und was ist das für eine Kabine? Und das ist schon der falsche Chip, würde ich dem sagen.
0: Aber an diesem Scheissplatz ist ja wirklich, oder ist etwas dran gewesen?
2: Ja, also wirklich, der Buchser Rasen war absichtlich schlecht gewesen, hat der Buchs-Captain, der Christoph Lamberg später zugegeben.
4: Schlechter Rasen, das heisst, das Spiel wird ein bisschen langsamer von der Super League-Mannschaft. Also die sind normalerweise schneller, physisch besser, technisch besser. Und wenn es dann jedes Mal bei der Ballannahme 2 Sekunden länger geht, dann sind wir dann irgendwo vielleicht eher mal beim Amateurniveau unten.
2: Oben drauf haben alle Buchspieler den Match von ihrem Leben gespielt und so die Sensation gegen IB eben dann geschafft.
0: Herrlich, herrlich. Und noch so eine Göpp-Sensation hat auch die Küsnacht am Rigi geschafft. Noch ein bisschen früher war das.
2: Vor knapp 20 Jahren, 2005, haben die Küsnacht das grosse St. Gallen rausgerührt in der zweiten Runde, 2-1. Beide Goal hat der Stürmer Fabian Lüthold geschossen.
5: Es war ein wunderbares Erlebnis, um hier die Mannschaft zu schlagen. Es gibt nur eins im Fußballerleben.
2: Küsnacht hat dann 3 Ligen tiefer gespielt als St. Gallen. Und nicht einmal gratuliert haben St. Gallen den Küsnachter, hat der Küsnachterinnen René Distel gemeint.
6: Die sind, glaube ich, verschwunden, inklusive Trainer.
2: Ja, wenn der Gross also gerade in der Kabine verschwindet und der Kleine den Match vom Leben macht, dann ist wieder Göpp im Fußball.
0: Mhm. Und wenn es ein bisschen dreckig ist, dann ist auch Göpp, wenn man ein bisschen bescheissen muss, dass man gegen die Grossen, oder wenn man wenigstens den Platz nicht richtet gegen die Grossen. Ja, genau. Erste Chance auf so eine Göpp-Sensation hat heute der FC Duggen. Duggen spielt 3 Ligen tiefer als der FC Zürich. Am 7:30 geht es los mit dem Match live zu sehen online und in der SRF Sport App. SRF Verkehrsinfo. Vorsicht in der Zentralschweiz auf der A2 Richtung Luzern zwischen Knutwil Süd und Sursee besteht Gefahr durch Gegenstände auf der Straße. Und hier der Peter Fox also mit dem Signor Celentano. Toscana Fanboys.

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1: Sommerlich Licht aus dem Aargau, Nick Mellow und Forget Me Nuts. Frisch auf SRF 3 und frisch auch Neues von Jungle. In die Sound von London. Böse Zungen sagen, Jungle mache immer das Gleiche. Ja gut, also da wäre es ihre Musik erstens nicht allein und zweitens, wenn es gefällt, wenn es fliegt, wenn es schwebt, wie der hier, Carry On, dann lassen wir gerne her das neue Album von Jungle. Wir hören genauer rein und fragen eben, machen sie wirklich immer das Gleiche in gut 10 Minuten. Das neue Album heisst Sunshine, also das passt schon mal. Zuerst mal vorwärts durch, es ist Verkehrsinfo gleich 15.30 Uhr. Vorsicht in der Zentralschweiz. Auf der A2 Richtung Luzern zwischen Gnutwil-Süd und Sursee besteht Gefahr durch Gegenstände auf der Straße. Dann auf der A2 Gotthard-Luzern zwischen Altdorf und Beckenried ist der Selisberg-Tunnel in beiden Richtungen wegen eines Unfalls gesperrt, dadurch Stau und 2 Stunden Zeitverlust Richtung Luzern ab Wassen. Ebenfalls Stau mit 2,5 Stunden Zeitverlust via Achsenstraße in beiden Richtungen. Dann vor dem Gotthard-Tunnel Richtung Norden 4 Kilometer Stau, das sind 45 Minuten Wartezeit ab Quinto, das Astra empfiehlt, über die A13 via San Bernardino auszuweichen. Jedoch Stau zwischen Rotenbrunnen und Reichenau. Dann weiter Stau oder Stockend am Zürichsee auf der A3 Richtung Zürich zwischen Reichenburg und Altendorf, dort 1 Stunde Zeitverlust. In der Region Solothurn auf der A1 Richtung Bern zwischen Gunzgen Nord und Wangen an der Aare stockend und in der Region Basel auf der A2 Richtung Deutschland ab Schweizerhalle.
2: Zusammen

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0: Jerusalem. Klassiker. Obwohl er noch nicht so alt ist, aber hat sie dieser Art nur einmal gegeben, hat nichts in den Ohren, die ziemlich genau gleich tönt. Aber da gibt es ja andere Sachen, wo man die Frage stellen kann. Wie häufig kann man eigentlich das gleiche Album schreiben? So häufig wie man weiß, sagt die britische Band Jungle, dass sie die da hier. Also kann man es wirklich? Oder wie häufig soll man? Wir fragen nachher bei denen, die ein Ohr haben für neue Musik. Bei unseren Kolleginnen und Kollegen vom Sounds, Lea Inderbitzin, bei mir. Ja, gute Frage, oder? Wie häufig kann man?
1: Also sicher fünfmal. Schliesslich ist heute das fünfte Album von Jungle rausgekommen. Nein, jetzt sind wir ein bisschen fies, Mario.
0: Sehr.
1: Es ist aber ein Klischee, das sie schon länger verfolgt, die Band Jungle, dass sie immer und immer wieder die gleichen Gesangs schreiben. Ich habe darum heute nochmal zurückgelassen. Und man muss sagen, man hört im Fall schon ein bisschen einen Unterschied über die Jahre. Beim ersten Album, anno 2014, sind sie sicher noch sündlastiger gewesen. Beim zweiten dann schon mehr die Retro-Schiene genommen, die sie heute drauf sind, aber der Gesang noch ausschliesslich bei den zwei Gründern Josh Lloyd Watson und Tom McFarland. Und seit 2021 haben sie dann die Stimme von der Lydia Kito gefunden und damit auch den endgültigen Schlüssel zum Erfolg.
0: Es ist immer so leicht und fröhlich und luftig.
1: Ich glaube, das macht es eben auch aus. Das ist genau das, was sie seither machen. 70er Retro-Sound, tanzbarer Beat drunter und die tolle Stimme von der Lydia Kito. Ja, das ist halt einfach immer gut.
0: Ja, und wenn es funktioniert, weißt du, das ist ja nicht allein in dieser Branche, dass man Sachen, die gut funktionieren, einfach neu macht.
1: Ja, sag nicht. Es ist natürlich auch so ein Sound, der niemandem weh macht. Ich glaube, das ist schon auch Teil vom Erfolg von denen. Das ist Musik, die alt und jung, Musik interessiert oder nicht, im Lift wie im Sonnenuntergangs-DJ-Set funktioniert. Das ist Musik, die während der Pandemie echt so grösser geworden ist. Kann man vielleicht ein bisschen vergleichen mit Kruang Bin oder der Hermanos Gutierrez aus der Schweiz, wo alle zusammen so ganz unaufgeregten Sound macht. So eben leicht, wie du genannt hast, Mario. So Musik, die in jeder Lebenssituation irgendwie funktioniert.
0: Lift und Sonnenuntergang. Schöne Spannweite, Lea. Schöne Spannweite. Heute ist das neueste Album rausgekommen von Jungle, heisst passenderweise Sunshine. Noch ein haarscharf zum Schluss von dieser Hitzewelle. Und jetzt haben sie schon fünfmal ein ähnliches Album rausgegeben. Wäre es nicht mal Zeit, doch noch so etwas Neues anzupacken?
1: Never change a running system, sagt mir so schön. Wieso etwas verändern, wenn es funktioniert? Jungle hat 11,5 Millionen monatliche Hörerinnen und Hörer. Das ist unglaublich viel und das scheint sich in der nächsten Zeit auch nichts an dem zu ändern. Ich habe das Album heute schon zweimal durchgelassen und es ist auch einfach wieder sehr gut gemacht. So schön auf den Spatsommer hinein, sonnendrängter Sound mit Retro-Flair, dass man noch ein Nostalgiegefühl überkommt. Das funktioniert wie Fast Food. Das will man irgendwie einfach reinziehen. Und dazu kommt, es wird, also die Lyrics sind wie nicht mega wichtig und man kann, es sind nicht Mitsing-Songs, wo man sich dann daran stören kann, dass man schon wieder die gleichen Floskeln und genau das gleiche Gitarre-Riff gehört wie vorher. Ja, das plätschert einfach schön.
0: Ja, ja, aber weißt du, nach Fast Food fühle ich mich schwer und am Schluss doch nicht ganz satt. Oder übersatt und nach Jungle fühle ich mich leicht.
1: Sommersalat.
0: Und zufrieden. Ja, klar. Komm, wir hören.

grossartig, oder? Einfach nur federleicht schön. Nicht die schwere, typische Art von Sommer, sondern eben die angenehme, leichte Jungle Carry On, Neues von Jungle, das neue Album. Mehr davon heute Abend im Musikabend Sounds bei der Lea. Jungle. Und habe ich nicht vor 50 Minuten gesagt, die mit dem Elektro, das sind die Franzosen. Und wenn schon, dann noch die Chefin. Höchste Zeit mal wieder für Daft Punk und Around the World am Freitag auf SRF

Musik, ein guter Ort zum Unterwegssein besingen. Zürich West, unterwegs am Grauholz vorbei, Richtung Zürich Flughafen und viel später an. Auch unterwegs sind Train von San Francisco. Aber sie fahren an einen Ort, der Pennsylvania Turnpike heisst. Das ist offenbar eine Kreuzung, die es tatsächlich gibt in Pennsylvania, in den USA. Und offenbar ein Ort, wo man richtig Sehnsucht abbiegt. Die Aktuelle von Train auf SRF 3.

0: Berliner Produzent Alle Farben. Hier zusammen mit Sophie Laut. Call my name. Waldbesitzer sind nicht zufrieden. 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
1: Die Nachrichten von SRF um 16 Uhr mit Lukas Lüthi und diesen Themen. Urteil nach einer tödlichen Skitour. Ein Bergführer erhält eine bedingte Geldstrafe. Gelder, um den Wald klimatauglicher zu machen. Dass der Bund diese streicht, passt den Waldbesitzern nicht. Und das Wetter? Heute ist es meist sonnig bei 33 bis 38 Grad. Morgen kommen über den Bergen noch Gewitter dazu. Ein Bergführer ist vom Regionalgericht Thun wegen fahrlässiger Tötung verurteilt worden. Das Gericht sieht ihn als Hauptverantwortlichen für ein Lawinenunglück im März 2023 bei Meiringen. Damals waren zwei Jugendliche von einer Lawine erfasst worden und ums Leben gekommen. Das Gericht verurteilt den Bergführer zu einer bedingten Geldstrafe von 13.500 Franken. Den Co-Leiter der Skitour hat das Gericht freigesprochen. Das Urteil kann noch weitergezogen werden. Dem Schweizer Wald geht es im Moment nicht gut. Die Bäume leiden unter Hitze und Trockenheit. Sie lassen Blätter fallen und ganze Äste brechen ab. Dass der Bundesrat gerade jetzt Gelder streicht, um den Wald klimatauglicher zu machen, passt den Waldbesitzern in der Schweiz gar nicht, Frank Hestermann.
2: Der Verband der Waldeigentümer Waldschweiz bezeichnet die Streichung der Gelder in der aktuellen Krisenlage als unverständlich und inakzeptabel. Konkret geht es um zusätzliche 17,5 Millionen Franken pro Jahr. Das Geld sollte für die Anpassung der Wälder an den Klimawandel eingesetzt werden. Wegen Sparmaßnahmen hat der Bundesrat diese Mittel für die kommenden Jahre wieder gestrichen. Der zuständige Bundesrat Albert Rösti betonte aber, dass weiterhin Geld für den Wald zur Verfügung stehe.
1: Und das scheint den Waldbesitzern aber nicht zu reichen.
2: Nein, in einer Mitteilung fordert der Verband Waldschweiz, dass Bundesrat Rösti rasch einen runden Tisch einberuft. Dort soll ein Aktionsplan festgelegt werden, damit der Schweizer Wald langfristig fit gemacht werden kann für die neuen klimatischen Bedingungen. Und für den Verband ist klar, um das zu erreichen, brauche es auch das zusätzliche Geld.
1: Live-Informationen von Frank Estermann. Zwei Meldungen zur Verkehrssituation in der Schweiz. Auf der Autobahn A2 ist der Seelisberg-Tunnel seit dem Morgen in beiden Richtungen gesperrt nach einem Unfall. In der Zentralschweiz staut es deshalb an mehreren Orten, etwa auf der Axenstraße, über welche der Verkehr umgeleitet wird. Dort beträgt der Zeitverlust laut ViaSwiss in beiden Richtungen rund 2,5 Stunden. Und auf der A2 Richtung Norden staut sich der Verkehr auf 17 Kilometer. Wieder geöffnet wird hingegen die Albula Bahnlinie im Kanton Graubünden, und zwar ab morgen Samstag. Das schreibt die Rätische Bahn in einer Mitteilung. Ein Gewitter löste am Mittwochabend einen Erdrutsch aus. Dieser staute einen Bach, dessen Wasser die Bahnlinie flutete. Der Erdrutsch sei weitgehend geräumt worden. Nun müsse noch die Gleisanlage repariert werden. Zweimal musste das Dorf Brienz in der Bündner Albula-Region vollständig geräumt werden, 2023 und 2024. Der Berg oberhalb des Dorfes war ins Rutschen gekommen und ist bis heute instabil. Knapp die Hälfte der Bevölkerung soll deswegen umgesiedelt werden. Die große Frage ist bloß, wohin? Das Nachbardorf Wazeroll fällt nun definitiv weg, der Ort, wo die Betroffenen am liebsten hinziehen würden. Graubünden-Korrespondent Sandro Oertli.
3: Wazeroll bleibt Landwirtschaftsland. Das, weil einzelne Personen ihren alten Baulandanspruch nicht an die Gemeinde verkaufen wollen. Diese bräuchte jedoch sämtliche Ansprüche, um dort eine Umsiedlungszone planen zu können. Warum die Gemeinde nicht bereits früher die Baurechte sicherte, können die Verantwortlichen heute nicht beantworten. Für viele Betroffene ist das eine schlechte Nachricht. In der letzten Umfrage wollten 8 von 10 nach Wazeroll ziehen. Der Weiler liegt ganz in der Nähe von Brienz und ebenfalls auf der sonnigen Terrasse über dem Albulatal. Die Menschen wären damit nahe bei ihrer alten Heimat geblieben. Nun bleiben Gebiete in Tiefenkastel und Alvaneu. Über ihre Einzonung muss die Gemeindeversammlung aber noch abstimmen. Auch das gesamte Umsiedlungsprojekt ist noch nicht rechtskräftig. Beim Kanton sind Einsprachen hängig. Einige Eigentümer finden die Entschädigung für ihr Haus zu tief. Viele haben bereits provisorisch erklärt, dass sie umsiedeln wollen. Dank einer Übergangsfinanzierung der Gemeinde konnten Einzelne schon erste Schritte machen.
1: Vor gut einem Monat ist ein Passagier der Ryanair fast aus einem Flugzeug gesogen worden, weil das Fenster kaputt ging. Nun liegt ein erster Untersuchungsbericht vor. Demnach hatte sich ein Teil des Triebwerks am Flügel gelöst. Dieses Teil flog gegen die Fensterscheibe und zerstörte diese. Warum sich das Teil gelöst hatte, ist noch unklar. Im Triebwerk wurden Vogelreste gefunden. Die Flugunfallbehörde der USA teilte mit, die Wartung am Flugzeug sei korrekt erfolgt. Es handelte sich um eine Boeing 737-800. Die Börsendaten von SIX, der Swiss Market Index, liegt im Moment bei 14.356 Punkten, minus 0,8%. Der Dow Jones Index in New York ist im Vergleich zum Vortag unverändert. Der Euro wird zu 93,93 gehandelt und der Dollar zu 81,10. Soweit die Meldungen.
4: Wie heiß ist es, der Jörg Zock?
5: Bis 38 Grad heiß geworden ist es heute wieder in der Nordwestschweiz-Region Basel, aber sonst schwitzt man bei 32 bis 37 Grad, wieder sehr heiß. Zu den meisten Orten sonnig in den westlichen Bergen, hat es mehr Quellwolken im westlichen Berner Oberland oder auch im Wallis gibt es heute auch lokale Platzregen und Gewitter. Nachher dann in der Nacht wird es eigentlich wieder überall trocken, die Temperatur, die geht, die Sonne, die geht etwa um 20 vor 9 unter und nachher im Laufe der Nacht und Temperaturen auf 21 bis 16 Grad zurück.
4: SRF Verkehrsinfo von 16:06 Uhr. Entwarnung zuerst in der Zentralschweiz. Auf der A2 Richtung Luzern zwischen Knutwil Süd und Zursee besteht keine Gefahr mehr durch Gegenstände. Dann auf der A2 Gotthard-Luzern zwischen Altdorf und Beckenried ist der Selisberg-Tunnel in beiden Richtungen wieder offen, jedoch noch Stau und knapp 3 Stunden Zeitverlust Richtung Luzern ab Wassen und weiter Stau mit 1 Stunde Zeitverlust via Achsenstraße, dort in beiden Richtungen. Dann vor dem Gotthard-Tunnel Richtung Norden 4 Kilometer Stau, 45 Minuten Wartezeit ab Quinto. Das Astra empfiehlt, über die A13 via San Bernardino auszuweichen, jedoch Stau zwischen Rotenbrunnen und Reichenau. Im Aargau auf der A1, Stau Richtung Bern ab Aarau West wegen eines Unfalls vor Oftrigen auf der rechten Spur. Und weiter Stau oder stockend am Zürichsee. Auf der A3 Richtung Zürich zwischen Reichenburg und Altendorf, 1 Stunde Zeitverlust dort. Dann in der Region Zürich auf der A1, St. Gallen-Zürich zwischen Oberwinterthur und Töss in beiden Richtungen stockend. Dann in der Region Solothurn auf der A1 Richtung Bern zwischen Gunsken Nord und Wangen an der Aare. Auf der A1 Richtung Zürich zwischen Lutherbach und Herkingen. Und schließlich noch die Region Basel, dort stockend auf der A2 Richtung Deutschland ab Schweizerhalle.
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4: Informiert vorwärts an diesem Freitag vor 5 Jahren. Und in der Hauptstunde schauen wir zurück. Vor 5 Jahren haben die Taliban in Afghanistan die Macht wieder übernommen mit einem Versprechen. Sie seien dann gar nicht oder nicht mehr so streng. Frauen sollen Recht und Freiheiten haben. Die Bilanz? Alles nicht wahr. Keine schöne Bilanz. Wir schauen darauf zusammen mit den Kollegen vom News Plus Podcast in dieser Hauptstunde.

0: Grooves fürs Wochenende und die Informationen, die heute wichtig sind. Am Freitag, 14. August, so geht es vorwärts mit SRF 3. In den Abend rein, am 4. ab 4 jetzt gerade. Morgen ist es genau 5 Jahre her, seit die Taliban die Macht in Afghanistan wieder übernommen haben. Die USA sind damals abgezogen, haben das Land den ehemaligen Machthaber überlassen. Die Bilder haben wir vielleicht noch im Kopf. Wie Menschen auf das Rollfeld vom Flughafen zu Kabul gerannt sind, um irgendwie noch wegzukommen. Bilder, die damals um die Welt sind. Die Taliban haben aber kurz nach der Machtübernahme versprochen, dass Frauen so weiterleben können, wie bis dorthin, in die Schule gehen arbeiten, sich frei bewegen. 5 Jahre später ist die Realität nicht ganz überraschend eine andere.
1: Man sieht, dass von diesen Versprechen nicht viel übrig geblieben ist.
0: Das sagt Nabila Lale. Sie ist freie Journalistin mit Fokus Afghanistan und Pakistan und hat mehrere Jahre das Büro der deutschen Presseagentur in Islamabad geleitet. Seit 5 Jahren verlieren Frauen in Afghanistan Stück für Stück ihre Freiheiten. Unterdessen ist es das einzige Land der Welt, wo Mädchen nach 6 Jahren Schule von der Bildung wieder ausgeschlossen werden.
1: Dann kam ein Universitätsverbot für Frauen. Dann wurden Frauen immer mehr öffentliche Räume genommen. Zum Beispiel dürfen sie nicht mehr in Parks gehen. Sie dürfen nicht mehr in Schönheitssalons gehen. Und diese Schönheitssalons hatten natürlich für Frauen noch eine wichtige soziale Funktion, weil das Räume waren, wo Frauen zusammengekommen sind, sich ausgetauscht haben. Ihnen ist der Zugang zu vielen Berufen verwehrt. Es kommen eigentlich immer mehr Gesetze, die Frauen in ihren grundlegenden Rechten und in ihren Freiheiten beschneiden.
0: Man sagt ja, es gäbe weniger Frauen auf der Straße, so Nabila Lale. Es gäbe aber auch Widerstand gegen die Taliban und gegen die Gesetze.
1: Es gibt Frauen, die nach wie vor versuchen, Freiräume aufrechtzuerhalten, die versuchen, Treffpunkte für Frauen zu organisieren. Aber das ist immer ein bisschen so ein Katz-und-Maus-Spiel. Also wenn Frauen irgendeinen Freiraum für sich erschließen, dann kann es jederzeit dazu führen, dass ein neues Verbot kommt, dass Frauen diesen Freiraum wieder nimmt.
0: Ein unvorstellbarer Stress ist das für Frauen und es sieht auch nicht danach aus, dass die Situation besser werde. Eine Prognose sei zwar schwierig, aber die Taliban dürften sich nicht öffnen. Für viele Frauen darum ein hoffnungsloser Blick in die Zukunft.
1: Die Hoffnung, die man vielleicht noch haben kann, ist, dass Frauen halt eben genau dieses zivilgesellschaftliche Engagement aufrechterhalten und dadurch ihre Freiheiten bis zu einem gewissen Grad noch aufrechterhalten können. Aber das ist natürlich alles sehr, sehr schwierig und insgesamt ist die Lage definitiv düster.
0: 5 Jahre nach der Machtübernahme der Taliban in Afghanistan sind also die Versprechen, die damals gemacht wurden, vom Tisch. 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
0: Aktuell und neues musikalisches von der Softloft.

guten Tag im Vorgarten von der neuen Schweizer Musik. Immer gerne vorher die aktuelle von Softloft aus dem Aargau läuft neu bei uns, heisst If You Want It und die von Solothurn. Solaroy und Hurricane. Sommer in der Schweiz, aber wir machen Summer in New York mit der Sophie Tucker am 6 vor halb 5.

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0: Das neueste SRF 3 Best-Talent, made im Kanton Bern. Naveni, der August gehört dir hier bei uns. Song heisst Payback. Es ist halb fünf, das sind Kurznachrichten mit dem Lukas Lütti.
1: In Frankreich kann das Social-Media-Verbot für Jugendliche nicht in Kraft treten. Das Verfassungsgericht hat es für ungültig erklärt. Das Verbot greife unverhältnismäßig in die Meinungsfreiheit ein. Präsident Emmanuel Macron teilte mit, das Gesetz solle neu formuliert werden, damit es vor Gericht Bestand habe. Ein Bergführer ist vom Regionalgericht Thun wegen fahrlässiger Tötung verurteilt worden zu einer bedingten Geldstrafe von 13.500 Franken. Das Gericht sieht ihn als Hauptverantwortlichen für ein Lawinenunglück im März 2023 bei Meiringen. Damals waren zwei Jugendliche von einer Lawine erfasst worden und ums Leben gekommen. Der Selisberg-Tunnel auf der Autobahn A2 ist wieder befahrbar, mit reduzierter Geschwindigkeit und nicht auf allen Spuren, das sagt das Bundesamt für Straßen. Der Tunnel war am Morgen nach einem tödlichen Unfall vor dem Tunnelportal gesperrt worden. Dies hat in der Zentralschweiz großräumig zu Stau geführt.
0: An der Europameisterschaft von der Leichtathletik, das ist in Birmingham. Da gibt es am Abend wieder Medaille zum Gewinnen, aber auch am Morgen ist schon viel passiert. Janik Breu vom SRF Sport. Es hat zum Beispiel einen neuen Schweizer Rekord gegeben.
2: Die Leonie Hügli hat das im Speerwurf geschafft. Sie hat den Speer in der Qualifikation auf 62,33 Meter gerührt und damit wieder einen Schweizer Rekord aufgestellt. Vor ein paar Monaten hat sie als erste Schweizerin den Speer schon auf über 60 Meter geworfen. Das heute ist jetzt schon ihr dritter Schweizer Rekord innerhalb von kurzer Zeit und bringt ihr das Finale. Und auch für das Finale qualifiziert hat sich die 4x400 Meter Staffel der Männer. Dort müssen sie sich aber noch deutlich steigern, wenn es eine Medaille soll geben soll. Das Frauenquartett hat das Finale klar verpasst. Es haben über 3 Sekunden gefehlt.
0: Jürg Zock von SRF Meteo, wo sind die Gewitter am kommen?
3: Eher so ein bisschen die westlichen Alpen, westliches Berner Oberland, zum Beispiel im Saanenland. Da gibt es regengüsse Gewitter, stellenweise auch im Wallis. Dort gewittert es jetzt am Abend noch ein bisschen weiter im Westen. So ausgibt das einen sonnigen und heissen Sommerabend. Der Mächte immer noch gut 30 Grad. Dann etwa um 20 von 9 Grad Sonne unter. Und in der zweiten Nachthälfte sinken die Temperaturen auf 21 bis 16 Grad.
0: SRF Verkehrsinfo von 16.32 Uhr. In der Zentralschweiz auf der A2 Richtung Luzern Stau und eine Stunde Zeitverlust ab Wassen. Weiter Stau mit einer Stunde Zeitverlust via Achsenstraße in beiden Richtungen. Auf der A410 Richtung Luzern ab Gisikon-Roth Stau. Dann vor dem Gotthardtunnel Richtung Norden 5 Kilometer Stau. Das sind mindestens 45 Minuten Wartezeit ab Quinto. Das Astra empfiehlt, über die A13 via San Bernardino auszuweichen. Jedoch Stau dort zwischen Rotenbrunnen und Reichenau. Im Aargau auf der A1 Richtung Bern, dort konnte die Unfallstelle vor Oftrigen geräumt werden, jedoch noch Stau ab Aarau West. Und weiter Stau oder stockend am Zürichsee, auf der A3 Richtung Zürich zwischen Reichenburg und Altendorf, dort eine Stunde Zeitverlust. Das Astra empfiehlt, ab Reichenburg via A15 auszuweichen. Dann in der Region Zürich auf der A1, St. Gallen-Zürich zwischen Oberwinterthur und Töss in beiden Richtungen stockend. In der Region Solothurn auf der A1 Richtung Bern zwischen Gunsken-Nord und Wangen an der Aare. Dann auf der A1 Richtung Zürich zwischen Lutherbach und Herkingen. Schließlich noch in der Region Basel stockend auf der A2 Richtung Deutschland ab Schweizerhalle.

Keen und Is It Any Wonder und hier kleiner Nachtrag. SRF Verkehrsinfo von 16.36 Uhr. Vorsicht in der Zentralschweiz. Luzern, Basel zwischen Surse und Dagmersellen in beiden Richtungen Gefahr durch Personen auf der Straße und auf der A3 Richtung Basel zwischen der Verzweigung Rheinfelden und Augst besteht Gefahr durch Reifenteile auf der Straße.

0: So jung, so viel Talent. Wow, Sienna Spyro. Was ist sie, 20 oder so? Great Expectation. Auf SRF 3.
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0: In 20 Minuten. Vielleicht seid ihr auch irgendwie betroffen gewesen auf dieser Strecke, wo vor ziemlich genau 3 Jahren ein Güterzug im Gotthardtunnel entgleist ist. 2 Wochen war der Tunnel komplett gesperrt und nachher monatelang nicht mehr nur noch eingeschränkt können durchfahren in Personen- und Güterverkehr durch Gotthard. Der Grund für einen Unfall war ein Radbruch am Zug. Darum hat man in der Schweiz Sicherheitsvorschriften verschärft, auch für Züge aus dem Ausland. Das hat für rote Köpfe gesorgt in der Branche des Güterverkehrs in Europa. Aber jetzt lenkt die EU ein und übernimmt die strengeren Regeln von der Schweiz. Woher jetzt und warum der Sinneswandel kommt und ob das ein Erfolg ist für die Schweiz, wir klären es am 5 Uhr im Info 3.
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0: Jörg Zock, ich weiß nicht, ob es noch ein Rekordtag ist, aber also nahe dran, oder? Es ist noch sehr heiß.
3: Ist wieder sehr heiß. Gewesen. In Basel heute am Nachmittag 38,1 Grad. Dort geht die Messreihe bis 1897 zurück, also vor 129 Jahren haben wir dort angefangen zu messen. Der heutige Tag jetzt dort auf Rang 7. Und richtig krass ist, wenn man die 10 heissesten Tage anschaut in Basel, die da jemals gemessen worden sind, dann sind 7 aus dem Sommer.
0: Wow. Jetzt munkelt man, es werde kühler die nächsten Tage. Was ist da dran?
3: Ja, kühler würde ich nicht sagen. Vielleicht ein bisschen weniger heiß, aber gerade am Wochenende spürt man von dieser Abkühlung noch gar nichts, weil es wird langsam feuchter und dafür dann eben schwül und typisch. Morgen am Samstag die Höchsttemperatur noch so um 33 Grad herum, am Sonntag immer noch 30 Grad und erst am Montag, da geht es dann vorübergehend mal ein bisschen zurück mit Höchstwert von 26 Grad.
0: Und das Wetter dazu?
3: Morgen so häufig sonniges Wetter, es gibt aber zwischen die auch dichtere Wolken, am Vormittag eher im Mittelland, vereinzelt sogar mit ein paar Tropfen Regen. Am Nachmittag gibt es in den Alpen Quellwolken und lokale Platzregen und Gewitter. Und dann am Sonntag gibt es ein Gemisch aus Sonne, Wolken und lokalen Platzregen und Gewitter. Gerade am Flachland bleibt es aber am Sonntag an vielen Orten trocken. Es wird also nur gerade stellenweise nass. Die Trockenheit geht also vorläufig weiter.
0: Und wenn es dann langsam ein bisschen kühler wird, dann kann man dann, oder von mir aus auch das, wenn es ein bisschen kühler ist, noch Leichtathletik schauen. Der 800-Meter-Finale der Frauen mit einer grossen Hoffnung, die Audrey Vero von der Schweiz dabei. Und es kann so gut sein, dass Christian Bechse nur für diese Nacht nicht so viel geschlafen hat. Das ist die Trainerin von der Audrey Vero. 31 Stunden sind zwischen dem 800-Meter-Halbfinale gestern und dem Finale von heute Abend. Viel zu viel Zeit zum Nachdenken.
4: Ich überlege in der Nacht, am Abend, am Morgen. Manchmal am Morgen, ich nehme immer Zeit für mich und meine Überlegungen.
0: Nicht zu viel denken. Einfach anpacken oder ein bisschen spekulieren, was könnte ich drin legen für die Audrey Vero, was ich ja gestern mit Glück noch hätte für den Finale qualifizieren, nachdem sie zuerst umgekehrt war. Wir schauen drauf, hier noch vor der 5.

0: Alvaro Soler auf SRF 3 am 10 vor 5. Drama pur. Gestern an der Leichtathletik EM in Birmingham für die 800 Meter Läufer für die Schweizer in Audrey Vero im Halbfinale. Sturz, Rekurs und nachher Juryentscheid und doch noch eine Finalqualifikation. Und hinten ist es also soweit, die 800 Meter, der Finale der Frauen. Es ist das Treffen von drei absoluten Topläuferinnen, der Niederländer Femke Brüders-Boll, der Engländer Keely Hodgkinson und eben der Audrey Vero. Adi Vicky in Birmingham live zugeschaltet. Was muss denn passieren, dass die Audrey heute Abend als Erste über die Linie läuft? Was ist möglich?
1: Ja, wir lassen mal den Geist fliegen und spekulieren über das, was passieren kann. Variante 1, Audrey Vero geht an die Spitze, macht Tempo und das ist auch für die SRF-Expertin Erin Sprunger das Wahrscheinlichste.
2: Ja, sie muss schon voraus und ihren Lauf machen. Ich glaube, es ist schon die Taktik, die aus ihrem Bauchgefühl ist, was sie sich am wohlsten fühlt.
0: Nur scheint es die Taktik einen Haken.
1: Ja, wenn sie das macht, dann können Keely Hodgkinson und Femke Brüders-Boll im Windschatten mitlaufen, Kräfte sparen und sie dann eventuell am Schluss überspurten.
2: Aber ob es jetzt gefährlich ist oder ob sie genug schnelle, frische Beine hat, noch, das ist unmöglich zum Antwort geben.
1: Sagt Delen Sprunger.
0: Also dann doch eher hinten dran bleiben und ein bisschen Kraft sparen?
1: Ja, das wäre die Variante 2 und tönt natürlich immer verlockend aufs erste Herrenlosen, aber da hat Audrey Vero zwei Probleme an der HEM Zappeldorn letztes Jahr. Und gestern ist Audrey Vero bei so Bummurennen zweimal gestürzt und das hat ganz sicher Spuren hinterlassen. Und das zweite Problem ist die Femke Brüders-Boll. Die ist von allen die schnellste über 400 Meter. Das heisst, sie will auf der Zielgerade nicht erholt an den Fersen haben und bei einem langsamen Rennen wäre sie das eben.
0: Gibt es denn noch dritte Variante?
1: Ja, beim Spekulieren ist ja alles möglich und darum noch das. Es gibt einen gemeinsamen Schweizer Plan. Ich meine, es sind drei Schweizerinnen im Finale. Das Beste wäre doch, wenn eine sich quasi opfern für die Audrey Vero, würde Tempo machen, so wie bei einem Diamond League Meeting, dann wird Audrey Vero nicht schlagen.
2: Nein, also sie wird auf ihren Kuchen schauen, weil du weißt nicht, was passiert. Und ich glaube, Audrey wird alleine gewinnen. Also ich glaube nicht, dass da irgendwie die Teamtaktik noch ist machen. Das hat es noch nie gegeben, es wird es nicht geben.
1: Sagt die SRF-Expertin Ellen Sprunger. Ja, wir werden es hinten miterleben, wenn die aus Spekulationen Tatsachen werden.
0: Du, das sind sehr viele Möglichkeiten für 800 Meter. Wir brauchten für das 3-4 Kilometer, um das irgendwie so ein bisschen
1: büscheln. Genau.
0: Aber so soll es sein. Die Schnellen, die Guten, dort sind sie zu rennen mit Rodri Vero, der Veronica Vancardo und der Valentina Rosamilia. Das sind die drei Schweizerinnen. Das Rennen startet am 14 Minuten vor den Elfen im Fernsehen auf SRF 2 schauen oder direkt wo ihr auch immer seid, in der SRF Sport

0: Hitzesommerfritti auf SRF 3 mit einem Track aus einem anderen Hitzejahr aus dem 2003. Wir sind Helden und Aurelie. Es geht auf die 5 zu, SRF Verkehrsinfo. Von gleich 17 Uhr. Vorsicht in der Region Basel auf der A3 Richtung Basel. Zwischen der Verzweigung Rheinfelden und Augst besteht Gefahr durch Reifenteile auf der Straße. Dann Entwarnung in der Zentralschweiz auf der A2 Luzern-Basel. Zwischen Sursee und Dagmersellen in beiden Richtungen besteht Gefahr durch Personen auf der Fahrbahn. Diese Gefahr besteht nicht mehr so. Dann Stau oder stockend auf der A2 Richtung Luzern. Stau mit großem Zeitverlust zwischen Wassen und Erstfeld und weiter zwischen Altdorf und Immensüd. Dann auf der Achsenstraße stockend in beiden Richtungen, auch auf der A14 Richtung Luzern ab Rüttihof. Vor dem Gotthardtunnel Richtung Norden 5 km Stau, mindestens 45 Minuten Wartezeit ab Quinto. Das Astra empfiehlt, über die A13 via San Bernardino auszuweichen, jedoch Stau zwischen Rotenbrunnen und Reichenau. Dann weiter Stau oder stockend am Zürichsee auf der A3 Richtung Zürich zwischen Reichenburg und Altendorf, eine Stunde Zeitverlust. Das Astra empfiehlt, ab Reichenburg via A15 auszuweichen. Dann in der Region Zürich auf der A1 St. Gallen-Zürich zwischen Oberwinterthur und Töss in beiden Richtungen stockend. In der Region Solothurn auf der A1 Richtung Bern zwischen Gunsken Nord und Wangen an der Aare. Dann auf der A1 Richtung Zürich zwischen Lutherbach und Herkingen. Und schließlich noch in der Region Basel, dort auf der A2 Richtung Deutschland ab Schweizerhalle stockend und noch aktuell Gdynecho auf der A1 Richtung Winterthur ab Frettikon stockend. Es ist 5 Uhr.
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2: 3 Jahre nach dem Güterzugsunfall im Gotthardtunnel, nach viel Kritik aus der Güterverkehrsbranche, übernimmt die EU nun doch die strengeren Sicherheitsvorschriften der Schweiz. Wie ist das zu werten? Und 5 Jahre Taliban-Regierung in Afghanistan. Die Frauenrechte sind massiv eingeschränkt, aber die Wirtschaft wächst. Wie steht es um das Land und seine Bevölkerung? Das sind 2 der Schwerpunkte jetzt im Info 3. Ich bin Rebecca Filiger. Im August 2023 entgleiste im Gotthardtunnel ein Güterzug wegen eines Radbruchs. Der Vorfall hatte massive Folgen. Eine Tunnelröhre war während eines ganzen Jahres komplett gesperrt und das führte im Güter- und Personenverkehr über Monate zu großen Einschränkungen. Der Sachschaden belief sich auf 150 Millionen Franken. Um solche Fälle künftig zu verhindern, hat das Bundesamt für Verkehr zusätzliche Sicherheitsvorschriften eingeführt, auch für Züge aus dem Ausland. Und das sorgte für rote Köpfe in der Güterverkehrsbranche, vor allem auf europäischer Ebene. Nun aber zeigt sich, Europa schwenkt ein auf die Schweizer Linie. Ich habe EU-Korrespondent Matthias Strasser in Brüssel gefragt, was da genau passiert ist.
3: Die Schweiz ist nach dem Unfall auf 2 Ebenen tätig geworden. Einmal hat sie für sich unilateral schärfere Sicherheitsregeln, mehr Kontrollen eingeführt. Die würden dann natürlich auch in Europa wirken. Der Güterverkehr ist ein internationales Geschäft und die Schweiz, die bietet mit ihren Alpentunnels eben zentrale Infrastruktur an. Diese Regeln, die sind aber aktuell vor einem Schweizer Gericht noch hängig. Und weil das Geschäft eben international ist, gab es auch einen europaweiten Austausch der Aufsichtsbehörden. Also das Bundesamt für Verkehr in der Schweiz, das hat sich damit seinen Partnerbehörden ausgetauscht. Immer mit der erklärten Zielsetzung, dass es eben eigentlich eine europäische Lösung brauche für dieses Sicherheitsproblem im Güterverkehr und keine Schweizer Lösung, die dann über die Grenze hinauswirkt. Und dieses europäische Gremium, das hat nun nach langen, intensiven Diskussionen einen Schlussbericht verabschiedet und der ist sehr nach dem Geschmack der Schweiz verfasst. Die Wagenhalter, also die Eigentümer der Güterwagen, die werden nämlich verstärkt in die Pflicht genommen.
2: Und von welchen Maßnahmen sprechen wir da, die nun in Europa umgesetzt werden sollen?
3: Also im Kern geht es um bestimmte Räder, die eben im Güterverkehr immer noch oft eingesetzt werden. Die sollen künftig stärker kontrolliert werden. Und abhängig davon, wie alt diese Räder sind, wie abgenutzt, sollen sie künftig eben öfter in die Werkstatt müssen. Für die Branche heißt das natürlich mehr Werkstattbesuche, höhere Kosten. Auch deshalb war von dort der Widerstand sehr groß gegen diese Massnahmen.
2: Also Europa schwenkt ein auf die Schweizer Linie. Ist das ein Sieg für die Schweiz?
3: Ja, es ist sicher ein Erfolg für die Schweiz. Das erkennen auch Aufsichtsbehörden in EU-Mitgliedstaaten. Die Schweiz, die ist da vorgeprescht und hat nun eine verschärfte europäische Regelung tatsächlich erreichen können. Man ist auch, das kann man auch sagen, beim BAV, bei der Schweizer Behörde, sehr zufrieden heute. Unfälle, die bereits passiert sind, etwa in Deutschland, hätte man wohl vermeiden können mit diesen Regeln, wie sie jetzt neu gelten sollen. Das heißt es auch im BAV. Also die Zufriedenheit in der Schweiz mit dem, was man da erreicht hat, die ist schon groß.
2: Und was bedeutet das für die Verkehrssicherheit in Europa?
3: Ja, diese beschlossenen Maßnahmen, das sind im Moment nur Empfehlungen. Also wer sich morgen an die Gotthardbahn stellt, der ist wahrscheinlich immer noch demselben Risiko ausgesetzt wie heute. Europaweit müssen diese Maßnahmen dann noch umgesetzt werden, eben in verbindliche Regeln gegossen werden. Das passiert in den einzelnen Mitgliedstaaten. Die verbindlichen regelmäßigen Kontrollen der Güterwagenräder, die sollen ab 2027 kommen.
2: Sagt EU-Korrespondent Matthias Strasser. Wie groß der Erfolg für die Schweiz ist und ob die neuen Regeln tatsächlich einen weiteren Unfall wie im Gotthardtunnel verhindern können, das sehen Sie heute um 7:30 in der Tagesschau und jederzeit auch auf srf.ch/news. Vor gut 3 Jahren sind 2 Jugendliche auf einer Skitour bei Meiringen ums Leben gekommen. Nun hat das Regionalgericht Thun den Bergführer wegen fahrlässiger Tötung verurteilt, Lukas Lüthi.
4: Er sei der Hauptverantwortliche für das Lawinenunglück, so das Gericht. Der Bergführer habe die Wahl der Abfahrtsroute nicht genügend den herrschenden Verhältnissen angepasst. Das Gericht verurteilt den Bergführer zu einer bedingten Geldstrafe. Zudem muss er für die Verfahrenskosten aufkommen, sowie Entschädigungen und Genugtuungen für die Eltern der Jugendlichen bezahlen. Den Co-Leiter der Skitour hat das Gericht freigesprochen. Das Urteil kann noch weitergezogen werden. Die Waadtländer Staatsrätin Valérie Dittli hat den Rückhalt ihrer eigenen Partei verloren. Das Präsidium der kantonalen Mittepartei wird Dittli nicht unterstützen, falls sie bei den nächsten Regierungswahlen im Februar antritt. Das Parteipräsidium bestätigte eine entsprechende Meldung des Blicks. Dittli will in den nächsten Tagen bekannt geben, ob sie bei den Wahlen nochmals antritt. Gegen Dittli gibt es schwerwiegende politische und juristische Vorwürfe. Sie wehrt sich gegen alle Vorwürfe und wirft der eigenen Regierung vor, ihr das verfassungsmäßige Recht auf rechtliches Gehör verweigert zu haben. In Frankreich kann das Social-Media-Verbot für Jugendliche nicht in Kraft treten. Das Verfassungsgericht hat es für ungültig erklärt. Das Verbot für Jugendliche unter 15 Jahren sei ein unverhältnismäßiger Eingriff in die Meinungsfreiheit, sagt das Gericht. Nicht alles, was verboten werde, sei schädlich für die Jugendlichen. Gegen das Gesetz geklagt hatten linke Parlamentsmitglieder. Urteile des französischen Verfassungsgerichts können nicht weitergezogen werden. Präsident Emmanuel Macron teilte mit, das Gesetz solle neu formuliert werden, damit es vor Gericht Bestand habe.
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2: Eine der ganz großen Knacknüsse beim Vertragspaket zwischen der EU und der Schweiz ist der Schutz der hohen Schweizer Löhne. Und genau dieser Lohnschutz, der droht, das ganze Vertragspaket nun ins Wanken zu bringen. Anfang Woche haben die Wirtschaftspolitikerinnen des Ständerats Entscheide getroffen, die vom fertig ausgehandelten Vertrag mit Brüssel und von der Bundesratslinie abweichen. Nun waren die Außenpolitiker an der Reihe und sie geben Gegensteuer. Aus dem Bundeshaus Dominik Meyer.
5: Zufrieden sind heute die Befürworterinnen und Befürworter des Vertragspakets mit der EU. Zum Beispiel SP-Ständerätin Franziska Roth.
6: Ich bin erleichtert, dass der Versuch derjenigen, die das Gesamtpaket zu Fall bringen wollen, hier in der Außenpolitischen Kommission gescheitert ist.
5: Linke, Freisinnige und Mitte-Außenpolitiker haben fast geschlossen für die Bundesratslinie gestimmt, für das Verhandlungsresultat mit der EU, also beim Lohnschutz, und für das Paket von Ausgleichsmaßnahmen, über das Gewerkschaften, Kantone und Arbeitgeber im Inland verhandelt hatten. Wer das Vertragspaket mit der EU wolle, sagt Mittelständerat Benedikt Würth, könne gar nicht anders.
7: Wenn man den bilateralen Weg wieder aktivieren will, dann muss man das Verhandlungsresultat akzeptieren. Alles andere führt zu einem Scherbenhaufen.
5: Anders sehen das die SVP-Ständeräte und ein weiterer bürgerlicher Ständerat. Sie wollen vom Verhandlungsresultat abweichen. Konkret bei den Kautionen. Das sind Gelddepots, die Firmen aus der EU heute hinterlegen müssen. Erst dann können sie in der Schweiz Aufträge ausführen. Mit dem Vertragspaket müssten Firmen nur noch dann eine Kaution hinterlegen, wenn sie schon einmal gebüßt worden sind wegen Lohndumping. Diese Lockerung schade dem einheimischen Gewerbe, sagt SVP-Ständerat Hannes Germann. Und dagegen wehre er sich mit Gleichgesinnten.
8: Wir haben einfach uns das Recht genommen, einzeln zu entscheiden über die Punkte, die uns wichtig sind. Und hier sehen wir uns primär in der Pflicht gegenüber unseren Unternehmungen.
5: Heute hat Germann verloren, Anfang Woche aber hatte es ganz anders ausgesehen. Die Wirtschaftspolitiker des Ständerats entschieden in ihrer Kommission über dieselben Punkte und dort stimmten zahlreiche Freisinnige und Mitte-Ständeräte mit der SVP. Gemeinsam kippten sie die Lockerung bei den Kautionen und strichen einen Vorschlag des Bundesrats, der bei Arbeitskonflikten in Firmen mit über 50 Angestellten Personalvertreter besser vor Kündigungen schützen soll. Zwei Kommissionen also haben vorberaten, Entscheide vorgespurt für den Ständerat, nur sind sie sich völlig uneinig.
8: Ja, es macht die Sache zumindest nicht einfacher,
5: sagt

0: Taliban in Afghanistan erneut die Macht übernahmen. Kurz zuvor hatten sich die USA und NATO-Truppen nach 20 Jahren Krieg überstürzt zurückgezogen. Seither hat sich insbesondere das Leben vieler Frauen und Mädchen in Afghanistan drastisch verschlechtert. Südasien-Korrespondentin Maren Peters berichtet für SRF über Afghanistan. Maren Peters, unterdessen haben die Taliban laut der UNO über 100 Dekrete erlassen, die die Rechte von Frauen einschränken. Wie zeigt sich das konkret im Alltag?
1: Das zeigt sich fast in jedem Lebensbereich. Mädchen dürfen nur noch bis Klasse 6 in die Schule gehen, Frauen nicht mehr studieren, fast nicht mehr arbeiten, nur noch in Burka, also völlig verhüllt und mit männlichem Begleiter nach draußen gehen. Draußen drohen ihnen aber willkürliche Verhaftungen, wenn die Kleider nach Meinung der Tugendwächter nicht richtig sitzen zum Beispiel. Frauen dürfen keinen Sport mehr machen, sie dürfen nicht mehr singen, nicht in den Park gehen. Ihre Männer dürfen sie schlagen, bis die Knochen brechen. Und Mädchen dürfen seit kurzem ganz legal ab 9 Jahren verheiratet werden. Gleichzeitig haben Frauen, anders als Männer, aber kaum mehr die Möglichkeit, eine Ehe aufzulösen. Die Rechte von Frauen und Mädchen, die sind also systematisch eingeschränkt worden in den letzten 5 Jahren. Und es herrscht ein Klima der Angst. Viele Frauen trauen sich nicht mehr auf die Straße.
0: Und die internationale Gemeinschaft, die schaut einfach zu.
1: Ja, der Eindruck entsteht, Afghanistan ist öffentlich kaum noch ein Thema, außer wenn es um die Rückführung von afghanischen Migranten und Migrantinnen geht. Länder wie die USA und Deutschland, die gefährdeten Afghanen und Afghaninnen eigentlich Hilfe und Visa versprochen hatten, die halten diese Hilfszusagen inzwischen nicht mehr ein. Auch die internationalen Hilfsgelder für Afghanistan, die sind deutlich geschrumpft, was auch daran liegt, dass es so viele andere humanitäre Krisen auf der Welt gibt. Als Folge dieser Mittelkürzungen müssen Hilfsorganisationen und auch UNO-Organisationen wie das Welternährungsprogramm ihre Leistungen immer weiter zusammenkürzen.
0: Was heißt das? Welche Folgen hat das für die gesamte Bevölkerung Afghanistans?
1: Das hat dramatische Folgen. Das Land ist ja in einer humanitären Krise. Viele Leute haben keine Arbeit, wissen nicht, wie sie ihre Familie ernähren sollen. Afghanistan leidet außerdem unter Dürre. Die Ernten sind schlecht und Millionen von Migranten sind in den letzten 3 Jahren aus Nachbarländern wie Pakistan und dem Iran zurückgeschickt worden nach Afghanistan. Und das alles führt dazu, dass die Hälfte der Bevölkerung auf Nahrungsmittelhilfe angewiesen ist. Weil das Geld fehlt, das Hilfsgeld fehlt, werden diese Ernährungsprogramme immer weiter zusammengestrichen. Der Hunger wächst. 3,7 Millionen Kinder unter 5 Jahren, die gelten als akut unterernährt. In anderen Worten, viele Menschen, insbesondere Frauen und Kinder, hungern und auch die Gesundheitsversorgung, die leidet massiv. Gerade hat die Hilfsorganisation Care International 30 Gesundheitszentren zugemacht aus Mangel an Geld.
0: Noch kurz, Maren Peters, für viele Menschen in Afghanistan ist die Situation also sehr dramatisch. Wie geht das Taliban-Regime damit um?
1: Ja, das Taliban-Regime scheint das wenig zu stören. Auch wenn sich die Wirtschaft stabilisiert hat, kommt das nur einer kleinen Minderheit zugute. Das führt zum Beispiel dazu, dass der Luxusimmobilienmarkt in Kabul boomt. Aber die ganz große Mehrheit der Bevölkerung, die hat nichts davon. Die leidet und eine Besserung ist nicht in Sicht.
0: Informationen von Südasien-Korrespondentin Maren Peters. Vielen Dank. Und jetzt zu den Börsendaten von SIX.
2: Der Swiss Market Index liegt im Moment bei 14.377 Punkten, minus 0,7%. Der Euro wird zu 93,98 gehandelt und der Dollar zu 81,15. Und das Wetter? Morgen ist es ziemlich sonnig, vor allem über den Bergen gibt es Gewitter. Dazu gibt es um 33 Grad.
0: Das war Info 3 mit Lukas Lütti und Rebecca Filiger.
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4: Die guten Gamerinnen und Gamer sind gefragt und gesucht als Fluglotsen in den USA. Die Wirtschaft dazu hier am 20 vor und noch vor dem halben. Ein Song, der im richtigen Moment kam, ist Sonnenfinsternis und Titel passen bestens zusammen. Zufall, wenn wir wissen, in ein paar Minuten guten Abend.

0: Freitag, der Mal 20.05 Uhr, das ist SRF 3 und aha, da hat sich seine einfach gemacht. In der Woche vor Sonnenfinsternis der Song «Blinded by the Sun» rausgelassen, «Blended von der Sonne». Er ist der Argyle, Musiker von Schottland mit indischen Wurzeln und schon länger in der Schweiz daheim. Wir sind darum so frei und lassen den talentierten Mann unter dem Kapitel Schweizer Musik laufen. Hat auch einen Plattendeal in der Schweiz, darum alles okay. Und der Argyle sagt, nein, so einfach hat er sich nicht gemacht. Es ist kein Song rund um die Sonnenfinsternis. Der Zeitpunkt, der Zufall, wo aber gäbig passt.
1: No, I did not plan to release a song called Blinded by the Sun during an eclipse. But it does feel now like perfect timing.
0: Perfect timing. Allerdings passt Finsternis schon zum Song. Er ist in einer dunklen Lebensphase entstanden, geht nach einer Trennung, sagt der Argyle. Und wenn der Song jetzt eher zufrieden tönt, zufriedener als die Situation, die er besingt. Aber solche Momente im Leben, das gibt einem auch einen frischen Blick auf sein Leben.
1: I wrote it at a very low point in my life. Although it does sound a bit more happy. It was after a breakup and it was something that needed to happen and yeah, it forced me to take a good look at my life.
0: Argyle, ganz frisch, blinded by the sun.
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0: 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Donnerstag ist vorbei. 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
2: 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Yeah.
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0: Wie eine gut gefüllte Gelateria, so viel drin. Fedez, Annalisa, Articolo, Trentuno, alle zusammen Disco Paradise. 17:30 hier ist Lukas Lütti mit den Kurznachrichten.
1: Eisenbahngüter sollen in Zukunft deutlich häufiger als heute kontrolliert werden. Darauf haben sich europaweit Aufsichtsbehörden und die Branche geeinigt. Europa übernimmt damit einen großen Teil Schweizer Regeln, wie SRF-Recherchen zeigen. Hintergrund ist die Entgleisung eines Güterzugs im Gotthard-Basistunnel vor 3 Jahren. Ein Bergführer ist vom Regionalgericht Thun wegen fahrlässiger Tötung verurteilt worden, zu einer bedingten Geldstrafe von 13.500 Franken. Das Gericht sieht ihn als Hauptverantwortlichen für ein Lawinenunglück im März 2023 bei Meiringen. Damals waren 2 Jugendliche von einer Lawine erfasst worden und ums Leben gekommen. In Frankreich kann das Social-Media-Verbot für Jugendliche nicht in Kraft treten. Das Verfassungsgericht hat es für ungültig erklärt. Das Verbot greife unverhältnismäßig in die Meinungsfreiheit ein. Präsident Emmanuel Macron teilte mit, das Gesetz solle neu formuliert werden, damit es vor Gericht Bestand habe.
0: Geht wieder Leichtathletik, sind auch im Beachvolleyball Europameisterschaften am Laufen und 2 Schweizer Duos sind im Viertelfinale. Janik Breu.
2: Und eins ist gerade jetzt im Einsatz. Nina Brunner und Tanja Hüberli spielen seit gut einer halben Stunde das Viertelfinale gegen Clémence Vieira und Aline Jamoreau aus Frankreich, die letztes Jahr an der EM Zweiter geworden sind. Und momentan sieht es noch nicht so gut aus für die Schweizerinnen. Den ersten Satz haben sie verloren. Im zweiten Satz führen sie aber immerhin 10-5. Das Spiel gibt es auch zum Schauen auf der SRF Sport App oder auf srf.ch/sport. Und auch im Viertelfinal, wie du gesagt hast, sind Adrian Heidrich und Yves Hausener. Gegen wer sie spielen, ist aber noch offen. Und im Final an der Leichtathletik-EM ist Leonie Hügli im Speerwerfen. Sie hat in der Qualifikation das dritte Mal hintereinander einen neuen Schweizer Rekord aufgestellt. Erst im Mai hat sie es geschafft, um den Speer als erste Frau in der Schweiz auf 60 Meter zu rühren.
0: Wettermässig erwarten wir ein bisschen Regen und ein bisschen Gewitter, wenn und wo, Jürgen Zock.
3: Ja, es ist immer lokale Sache. Aktuell gewittert vor allem zum Teil im Berner Oberland oder auch im Wallis. Lokal kann es dort in kurzer Zeit ordentlich mal Regen geben, aber eben, es trifft nur die wenigsten. Und an den meisten Orten gibt es einfach einen sonnigen und heißen Sommerabend. Um morgen geht es häufig sonnig Gewitter und es wird wieder heiß. Etwa 33 Grad gibt es. Und um morgen bilden sich dann durch den Tag vor allem in den Bergen wieder lokale Platzregen und Gewitter im Flachland. Bleibt zu den allermeisten Orten trocken.
0: Es Referkehren von 17:32 Uhr zuerst Entwarnung in der Region Basel. Auf der A3 Richtung Basel zwischen Rheinfelden und Augst keine Gefahr mehr durch Reifenteile. Dann im Berner Oberland ist die A8 Richtung Brienz zwischen Lungern Süd und dem Brünigpass wegen eines Unfalls blockiert. Daher Stau in beiden Richtungen über die Passhöhe. Dann Stau oder stockend in der Zentralschweiz auf der A2 Richtung Luzern. Stau mit großem Zeitverlust zwischen Wassen und Erstfeld und weiter ab Buox. Auch auf der Achsenstraße in beiden Richtungen. Und auf der A14 Richtung Luzern ab Rüttihof. Dann vor dem Gotthardtunnel Richtung Norden 4 km Stau, 45 Minuten Wartezeit ab Quinto. Das Astra empfiehlt, über die A13 via San Bernardino auszuweichen, jedoch Stau zwischen Rotenbrunnen und Reichenau. Und weiter Stau oder stockend am Zürichsee auf der A3 Richtung Zürich zwischen Reichenburg und Altendorf. Dann in der Region Zürich auf der A1 Richtung Winterthur ab Fretikon. Auf der A1 Richtung Zürich ab Fretikon und weiter Richtung Bern zwischen Dietikon und Birfeld. Dann vor dem Gubristunnel Richtung St. Gallen ab Dietikon stockend und ab Udorf Nord. Dann in der Region Solothurn auf der A1 Richtung Bern zwischen Gunsken Nord und Wangen an der Aare stockend. Auf der A1 Richtung Zürich zwischen Lutherbach und Herkingen. Und schließlich in der Region Basel auf der A2 Richtung Deutschland ab Schweizerhalle.

0: Blues-Rock aus den 70er? Könnte schon sein, ja. Yeah. Ist es aber nicht. Brandaktuell das Neueste vom US-Musiker Role Model heisst Joy.
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0: Und vielleicht bringt es das eben doch oder ab und zu ein bisschen Zeit verdoppeln auf der Playstation oder mit der Xbox, vor allem in den USA, weil dort hat die US-Luftfahrtbehörde vor ein paar Monaten eine Kampagne gestartet, um explizit Gamerinnen und Gamer finden für Jobs in der Flugüberwachung. Nachgefragt beim Sven Zog von der SRF Wirtschaftsredaktion. Es herrscht Personalmangel bei den Fluglotsen in den USA. Die Lösung sind also Gamerinnen und Gamer, die angestellt werden. Warum sind das gute Kandidatinnen und Kandidaten für diesen anspruchsvollen Job?
2: Ja, glaubt man, den US-Luftfahrtbehörden bringen Gamerinnen und Gamer von Natur aus Fähigkeiten mit, die man als Fluglotsen zwingend braucht. Extrem schnelle Reaktion, räumliches Denken, Multitasking und dass man ganz viele Infos gleichzeitig verarbeiten kann. Der Verkehrsminister Sean Duffy hat die Zielgruppe darum mit dieser Kampagne ganz gezielt ansprechen. Mit grossem Erfolg übrigens, in sehr kurzer Zeit sind über 12'000 Bewerbungen eingegangen.
0: Und 2'000 Personen sind laut der Luftfahrtbehörde jetzt eingestellt. Worden, ist das Problem vom Personalmangel so gelöst?
2: Nein, bei weitem nicht. Darum ist die Zahl von 2'000 neuen Fluglotsen auch nicht ganz richtig. Das sind zuerst einmal Trainees, die in die Grundausbildung gekommen sind. Dann kommt ein jahrelanges spezifisches Training direkt im Tower am Flughafen noch dazu. Und weil die Durchfallquote bei der Abschlussprüfung traditionell sehr hoch ist, hockt am Ende nur ein Teil von diesen 2'000 Leuten wirklich im Tower und überwacht den Flugverkehr.
0: Heisst, kurzfristig läuft der Flugverkehr in den USA noch am Anschlag.
2: Ja, man muss sich mal die Dimension vorstellen. Die US-Luftfahrtbehörde koordiniert jeden Tag über 44'000 Flüge mit rund 3 Millionen Passagieren. Zu Spitzenzeiten sind es bis zu 5'500 Flugzeuge gleichzeitig am Himmel. Auch kritische Knotenpunkte wie in New York oder Philadelphia fehlen aber so viele Fluglotsen, dass man den Betrieb hat müssen reduzieren
0: musste. Neben Personalmangel wird auch gerne wieder die veraltete Technik in den USA kritisiert. Wie schlimm steht es denn wirklich um das System in den Kontrollzentren?
2: Ja, es ist teilweise schon sehr dramatisch. Ein offizieller Bericht von der US-Luftfahrtbehörde zeigt, dass über ein Drittel der Systeme krass veraltet sind. Wir reden hier von analoger Technik und von uralten Kupferleitungen. Das führt zu absurden Situationen. Weil es für die uralten Geräte kein Ersatzteil mehr gibt, müssen die Behörden teilweise Komponenten braucht auf eBay zusammenkaufen. Am Flughafen Newark und im Kontrollzentrum in Philadelphia ist es immer wieder zu Funkausfällen und zu schwarzen Radarschirmen gekommen. Jetzt soll das alles modernisiert werden. Fast 13 Milliarden Dollar wird die Luftfahrtbehörde in neue Systeme investieren.
0: An anderen Orten auf der Welt gibt es modernere Systeme, um den Luftraum zu überwachen. Aber die Frage des Personalmangels kennt man zum Beispiel auch in der Schweiz.
2: Ja, bei uns fehlen Leute im Schnitt etwa 20 bis 30 Personen. Darum muss auch Skyguide-Kapazität am Himmel regelmässig runterfahren. Der Job ist für junge Leute offenbar nicht attraktiv. Du musst Schicht arbeiten, die Ausbildung ist hart, also die Anforderungen sind allgemein sehr hoch, aber es gibt auch einen guten Lohn. Das Durchschnittssalär ist bei 190'000 Franken und das bei einer 35-Stunden-Woche und bis zu 7 Wochen Ferien.
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0: Und ein gefährliches Game spielen die, die auf den Ätna aufsteigen. Der Vulkan ist wieder mal sehr aktiv und der Bergführer macht sich darum Sorgen. Hören wir hier noch vor der 6.
1: Mitnehmen, was

0: Sabrina Carpenter, Man Child. Am Freitagabend SRF Verkehrsinfo. Eine aktuelle Meldung. Vorsicht in der Ostschweiz auf der A1 Zürich-St. Gallen. Zwischen Gossau und Winkeln in beiden Richtungen besteht Gefahr durch Holzstücke im Bereich der Mittelleitplanke. So, und jetzt haben wir es vom grössten, vom höchsten noch aktiv Vulkan von Europa, der Ätna auf Sizilien. Schon seit über einer Woche lässt er sie so richtig rauchen und leuchten, so wie schon seit Jahren nicht mehr. Der Carmelo Cavallaro ist seit 1984 Bergführer am Ätna und sagt, die Eruption sei eigentlich gar nicht so außergewöhnlich, Lavaströme nicht mehr als in anderen Jahren, aber er staunet schon ab den vielen Schaulustigen, was auf den Berg zieht, das hat er so noch nie erlebt.
1: C'è un ingorgo di macchine a valle. Che come quest'anno, come in questo periodo, come proprio in questa eruzione, non se n'era mai vista.
0: Die Auto stauen sich, es ist halt auch Ferragosto, Italien hat Sommerferien und Tausende wollen das Naturschauspiel und die Lava sehen. Und weil der Ausbruch so lange dauert, spricht es sich natürlich um. Leider haben sich laut Social Media aber auch ein paar, sagen wir mal, Strandtouristen auf einen Vulkan verirrt.
1: Ecco, il fenomeno social. Alcuni lo descrivono come una passeggiata, ma non è così, perché è una passeggiata che ha sempre i suoi rischi.
0: Eine Exkursion zu einem glühenden Lavastrom sei kein Spaziergang am Strand. Das könne durchaus riskant sein, wenn man zu nahe zu den glühenden Steinen geht. Erst heute haben die Behörden eingegriffen. Neu gibt es eine Absperrung am Ätna, sagt der Carmelo Cavallaro. Man kann nur noch 200 Meter nahe an Lavastrom her. Bis gestern sind die Leute überall herumgestiefelt und jeden Abend mussten die Bergretter ausrücken, wegen der Verletzten oder weil sich ein paar in der Dunkelheit verirrt haben.
1: Una volta la frattura, una volta si perde la coppia, quando fa buio. Tutte le sere ci sono il soccorso alpino a cercare questa massa di persone. Speriamo che Dio ce la mandi buona.
0: Danke Gott, dass noch nichts ganz Schlimmes passiert ist bis jetzt. Gleichzeitig kann er natürlich verstehen, dass viele so einen Ausbruch wollen schauen. Er und seine Bergführerkollegen sind jeden Abend mit Touristen unterwegs. Heute seit diesen Minuten. Das Spektakel sei halt schon einmalig.
1: Per me è molto bello portare i turisti a far vedere questo spettacolo. Ecco.
0: Wie lange geht es noch so weiter auf dem Ätna? Das weiss nicht einmal der Kenner vom Berg. Das weiss niemand.
1: Il futuro non lo sanno neanche i migliori vulcanologi che ci sono. Quindi quello che dicono loro che l'Etna e hanno ragione, ancora è piena di lava, è piena di energia.
0: Aber der Berg, so sagen Vulkanologen, sei noch voller Lava und Energie und dürfte noch lange viele Leute anlocken. Ja, was nehmen wir mit nach dieser Woche? Die, die ohne Schutzbrille in die Sonnenfinsternis schauen, sind auch die gleichen, die direkt in die Lava den sicheren Schuhen, weil sie es nicht mehr sehen.

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0: genau so, oder? Royal Blood von Brighton. 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
1: Die Nachrichten von SRF um 18 Uhr mit Lukas Lüthi. Guten Abend. Eisenbahngüterwagen sollen häufiger kontrolliert werden. Darauf haben sich europaweit Aufsichtsbehörden und die Branche geeinigt. Das Verfassungsgericht in Frankreich stoppt das Social-Media-Verbot für Jugendliche. Eine Niederlage für Präsident Macron. Und ein Gericht in Thun hat seinen Bergführer verurteilt. Er soll für ein Lawinenunglück vor 3 Jahren verantwortlich sein. Das Wetter morgen scheint trotz Wolken oft die Sonne. Am Nachmittag gibt es über den Bergen Gewitter bei 33 Grad. Nach der folgenschweren Entgleisung eines Güterzugs im Gotthard-Basistunnel vor 3 Jahren hat das Bundesamt für Verkehr zusätzliche Sicherheitsvorschriften eingeführt, etwa häufigere Kontrollen von Güterwagen, auch für Züge aus dem Ausland. Das sorgte für rote Köpfe in der Güterverkehrsbranche, vor allem auf europäischer Ebene. Nun aber zeigen SRF-Recherchen, Europa schwenkt ein auf die Schweizer Linie. Diese wird zu einem guten Teil zum europäischen Standard. Künftig sollen die Räder von Güterwagen je nach Alter und Zustand häufiger technisch kontrolliert werden. Für die Transportunternehmen bedeutet das mehr Werkstattaufenthalte und höhere Kosten, weshalb die Branche die Verschärfung lange kritisiert hatte. Die Schweiz könne das Ergebnis der Verhandlungen mit Europa definitiv als Erfolg verbuchen, sagt EU-Korrespondent Matthias Strasser.
2: Die Schweiz, die ist da vorgeprescht und hat nun eine verschärfte europäische Regelung tatsächlich erreichen können. Man ist auch, das kann man auch sagen, beim BAV, bei der Schweizer Behörde, sehr zufrieden heute. Unfälle, die bereits passiert sind, etwa in Deutschland, hätte man wohl vermeiden können mit diesen Regeln, wie sie jetzt neu gelten sollen. Das heißt es auch im BAV. Also die Zufriedenheit in der Schweiz mit dem, was man da erreicht hat, die ist schon groß.
1: Es ist eine Niederlage für Frankreichs Präsident. Das Social-Media-Verbot für Kinder und Jugendliche in Frankreich kann nicht in Kraft treten. Das französische Verfassungsgericht hat das Gesetz für ungültig erklärt. Aus Paris, Kai Rienecker von der ARD.
3: Das Social-Media-Verbot stelle einen unverhältnismäßigen Eingriff in die Meinungs- und Kommunikationsfreiheit dar, so der französische Verfassungsrat. Der Gesetzgeber habe ein allgemeines Verbot für unter 15-Jährige eingeführt, das ihnen den Zugang zu zahlreichen Online-Kommunikationsdiensten entziehe, ohne dabei die individuelle Situation der Minderjährigen oder die spezifischen Risiken der jeweiligen Dienste zu berücksichtigen. Das Gesetz sei auch ein Verstoß gegen die Achtung des Privatlebens, da es zwangsläufig dazu führe, dass jede Person, auch volljährige Nutzer, ihr Alter nachweisen müssten, bevor sie auf Dienste zugreifen. Dafür fehlt nach Einschätzung des französischen Verfassungsrates bislang eine entsprechende gesetzliche Grundlage. Das Veto des obersten Verfassungsgremiums ist eine schwere politische Niederlage für Präsident Macron. Er hatte sich vehement für das Social-Media-Verbot ausgesprochen und sein Land zum Vorreiter in Europa machen wollen. Macron reagierte sofort und beauftragte seinen Premierminister Le Cornu, einen neuen Anlauf im Parlament zu starten. Die Reform soll noch vor dem Ende von Macrons Präsidentschaft bis zum Frühjahr nächsten Jahres durchgebracht werden.
1: Ein Bergführer ist vom Regionalgericht Thun wegen fahrlässiger Tötung verurteilt worden. Das Gericht sieht ihn als Hauptverantwortlichen für ein Lawinenunglück im März 2023 bei Meiringen. Damals waren 2 Jugendliche von einer Lawine erfasst worden und ums Leben gekommen. Das Gericht verurteilte den Bergführer zu einer bedingten Geldstrafe. Regionalredaktor Samuel Buri.
4: Die erste Abfahrt verlief noch problemlos, doch bei der zweiten riss eine Lawine 2 Jugendliche in den Tod über eine mehrere hundert Meter hohe Felswand hinunter. Der Bergführer habe für die Skitour oberhalb Meiringens eine zu gefährliche Route gewählt, befand der Richter. Die Gefahr einer Lawinenauslösung sei vorhersehbar gewesen. Gerichtsurteile gegen Bergführerinnen oder Führer kommen selten vor. Die Schweizer Bergverbände wollen das Thuner Urteil nicht kommentieren, doch es wird zu reden geben. Christian Andermatt vom Schweizer Alpenclub.
5: Wir werden das Urteil sicher anschauen in der Berufsgruppe der Bergführer, aber ich glaube nicht, dass es konkrete Auswirkungen auf die tägliche Arbeit hat.
4: Der Bergführerverband will das Urteil ebenfalls analysieren, sagt Geschäftsführer Pierre Matte.
6: Also der Einfluss eines Urteils, welcher Art auch immer, auf dem Alltag ist nicht unmittelbar. Entscheidend ist vielleicht mehr die Frage, was können wir auf einen schweren oder tödlichen Unfall lernen?
4: Laut Urteil zum Unfall im Berner Oberland muss der Bergführer Entschädigungen bezahlen und Genugtuung an die Eltern der Opfer in der Höhe von mehreren 10.000 Franken. Das Urteil kann ans Obergericht weitergezogen werden.
1: Der Selisberg-Tunnel ist auf der A2 seit gut 2 Stunden wieder offen, nachdem er wegen eines tödlichen Unfalls seit dem Morgen gesperrt war. Die Tunnelinfrastruktur war beim Unfall erheblich beschädigt worden. Beleuchtung und Lüftung funktionierten nicht mehr. Man habe nun eine Notstromversorgung eingerichtet, sagt das Bundesamt für Straßen. Wegen dieser Übergangslösung gebe es im Moment noch Einschränkungen im Tunnel. Der Verkehr rollt mit reduzierter Geschwindigkeit und nicht auf allen Spuren. Wie lange es dauert, bis der Verkehr wieder geordnet fließen kann, ist unklar. Die Sperrung führte zu kilometerlangen Staus vor dem Selisberg-Tunnel und auch zu viel Ausweichverkehr auf der Axenstrasse. Die Börsendaten von SIX, der Swiss Market Index, schließt bei 14.391 Punkten. Das ist ein Minus von 0,6%. Der Dow Jones Index in New York fällt um 0,3%. Der Euro wird zu 94,01 gehandelt und der Dollar zu 81,16. Soweit die Meldung.
7: Und wo sind aktuell die Gewitter, Jörg Zock?
8: Ja, es gibt ein paar Glückliche, die ein bisschen Regen überkommen. Ganz lokal im Jura, dann noch zum Beispiel im Schwarzenburgerland, im Berner Oberland oder auch im Wallis, wo es stellenweise regnet und gewittert. Wenn man mal so ein richtiges Gewitter töpft, dann kann es zum Teil auch ordentlich Wasser geben. Aber eben, es trifft auch heute nur wenige. An ganz vielen Orten gibt es einfach einen trockenen, sonnigen und heissen Sommerabend. Morgen am Samstag geht es dann ziemlich sonnig Gewitter, nur ganz so heiß wie heute, vielleicht 2-3 Grad weniger, aber immer noch 31 bis 35 Grad heiß. Dazu hat es am Morgen zwischen dir mal ein paar Wolken rum und am Nachmittag gibt es vor allem über den Bergen wieder ein paar größere Quellwolken und lokale Gewitter.
7: SRF-Verkehrsinfo von 18.07 Uhr. Vorsicht in der Ostschweiz auf der A1 Zürich-St.Gallen zwischen Gossau und Winkeln in beiden Richtungen besteht Gefahr durch Holzstücke im Bereich der Mittelleitplanke. Dann in der Region Zürichsee auf der A3 Richtung Chur. Stau ab Lachen wegen eines Unfalls vor Bilten bilden sie eine Rettungsgasse. Jedoch schon vorher Stau zwischen Werdenswil und Pfäffikon. Und in Richtung Zürich zwischen Bilten und Lachen auch Stau. Im Berner Oberland ist die A8 Richtung Brienz vor dem Brünigpass wegen eines Unfalls blockiert. Daher Stau in beiden Richtungen über die Passstraße. Dann weiter Stau oder stockend. In der Zentralschweiz auf der A2 Richtung Luzern zwischen Erstfeld und Altdorf und weiter ab Burgs. Dann auf der Axenstraße in beiden Richtungen. Auf der A14 Richtung Luzern ab Rütihof. Vor dem Gotthardtunnel Richtung Norden 4 Kilometer Stau, das sind 45 Minuten Wartezeit ab Quinto. Das Astra empfiehlt über die A13 via San Bernardino auszuweichen. Jedoch Stau zwischen Rotenbrunnen und Reichenau. Dann in der Region Zürich auf der A1 Richtung Zürich habe Frethikon stockend und weiter Richtung Bern zwischen Dietikon und Birfeld. Dann vor dem Gubristunnel Richtung St. Gallen ab Dietikon und ab Urdorf Nord stockend in der Region Solothurn. Auf der A1 Richtung Bern zwischen Gunsken Nord und Wangen an der Aare. Dann auf der A1 Richtung Zürich zwischen Lutherbach und Herkingen. Und in der Region Basel auf der A2 Richtung Deutschland ab Schweizerhalle stockend. Im Berner Oberland, nein, stimmt nicht, im Berner Jura ist die A16 Richtung Delemont zwischen Leut und Saint-Sebon Süd wegen eines Unfalls gesperrt.
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7: Dem Freitag, der 14. August und in vielen Medien heute der Rückblick, der kein schöner ist. Vor 5 Jahren haben viele gehofft, als die Taliban in Afghanistan die Macht wieder übernommen haben, gehofft, dass es jetzt den Frauen dort trotzdem nicht allzu schlecht soll gehen. Sie haben viel versprochen, die Taliban. Die Frauen sollen Recht und Freiheiten haben. Aber die Hoffnung war vergeben. Wir schauen darauf, zusammen mit den Kollegen vom Podcast News Plus, in der halben Stunde.

0: Zürcher Dance-Produktion vom IDX Atmosphere am Freitag. Informiert geht sie vorwärts in den 14. August hinein. Und ja, heute sieht man sie wieder da und dort in den Fernsehbildern oder Bildern, die um die Welt sind. Vor 5 Jahren, kurz nachdem die USA beschlossen haben, dass sie sich aus Afghanistan zurückziehen und den Taliban überlassen, da klammern sich verzweifelte Menschen an Flugzeuge, die ausfliegen. Die Taliban haben damals beschwichtigt, versprochen, dass zum Beispiel auch die Frauen so weiterleben sollen wie vorher. In den letzten 5 Jahren seit der Machtübernahme oder Wiederübernahme der Taliban hat sich aber gezeigt, so ist es nicht. Mädchen dürfen nur noch bis zu der 16. Klasse zur Schule, nachher wird ihnen die Bildung verwehrt. Aber man versucht, so etwas auch zu umgehen.
1: Sie spielen halt oft mit gesetzlichen Schlupflöchern. Zum Beispiel sind Koranschulen für Mädchen noch erlaubt. Dann werden Privatschulen zum Beispiel als Koranschulen angemeldet. Aber wenn man sich dann diese Schulen anschaut, dann sieht man, okay, hier findet auch noch regulärer Unterricht statt.
0: So beschreibt Nabila Lalesi, ist freie Journalistin mit Fokus Afghanistan und Pakistan, hat mehrere Jahre das Büro der deutschen Presseagentur in Islamabad geleitet. Gewisse Schlupflöcher werden von den Taliban also akzeptiert. Man wüsste aber nie, wenn das etwas dagegen unternommen werde oder nicht. Und das Schulverbot für Mädchen ab der 16. Klasse, das sei sowieso nur der Anfang gewesen.
1: Dann kam ein Universitätsverbot für Frauen. Dann wurden Frauen immer mehr öffentliche Räume genommen. Zum Beispiel dürfen sie nicht mehr in Parks gehen, sie dürfen nicht mehr in Schönheitssalons gehen. Und diese Schönheitssalons hatten natürlich für Frauen noch eine wichtige soziale Funktion, weil das Räume waren, wo Frauen zusammengekommen sind, sich ausgetauscht haben. Ihnen ist der Zugang zu vielen Berufen verwehrt. Es kommen eigentlich immer mehr Gesetze, die Frauen in ihren grundlegenden Rechten und in ihren Freiheiten beschneiden.
0: Und so ist es ernüchternd. Viel Hoffnung für die Zukunft der Frauen in Afghanistan gäbe es aktuell nicht, sagt Nalila Lalé. Prognosen seien zwar schwierig, aber nach 5 Jahren gäbe es keine Zeichen, dass die Taliban sich würden öffnen.
1: Die Hoffnung, die man vielleicht noch haben kann, ist, dass Frauen halt eben genau dieses zivilgesellschaftliche Engagement aufrechterhalten und dadurch ihre Freiheiten bis zu einem gewissen Grad noch aufrechterhalten können. Aber das ist natürlich alles sehr, sehr schwierig und insgesamt ist die Lage definitiv düster.
0: 5 Jahre nach der Machtübernahme der Taliban in Afghanistan steht es um die Rechte und die Freiheiten der Frauen also schlecht. Wo, dass man noch versucht wird, etwas besser zu halten, wo es Unterstützung von Männern gibt, dann gehört es in der heutigen Ausgabe vom SRF Podcast News Plus. 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

Sebastian Baker, Tattoo on my brain. Sebastian Baker im Moment am Umtouren. Kleine Konzerte, 150 ist die ganze Tour lang. Ich weiss gar nicht, wo er steht bei diesen 150, aber er will es eben mit einem kleinen Publikum machen. Zum Beispiel heute Abend Rotsee Body Open Air zu Ebiken oder im September am 15. Sebastian Baker in der Mülli Hunziker zu Rubigen, weil die Show vom 16. September ist ausverkauft. 15. ist eine Zusatzshow. Oder und nächstes Jahr geht es noch weiter, zum Beispiel im Februar zu Schaffhausen, im Kammgarn und so weiter. Bastian Baker auf einer kleinen Tour. Und hier Dasha.

0: Tempo richtig Freitagabend. Stimmt, oder? Mit den Spice Girls. Es ist 6:30. Jetzt mal kurz Nachrichten. Da ist der Lukas Lütti.
1: Eisenbahngüterwagen sollen in Zukunft deutlich häufiger als heute kontrolliert werden. Darauf haben sich europaweit Aufsichtsbehörden und die Branche geeinigt. Europa übernimmt damit zu einem guten Teil Schweizer Regeln, wie SRF-Recherchen zeigen. Hintergrund ist die Entgleisung eines Güterzugs im Gotthard-Basistunnel vor 3 Jahren. Ein Bergführer ist vom Regionalgericht Thun wegen fahrlässiger Tötung verurteilt worden, zu einer bedingten Geldstrafe von 13.500 Franken. Das Gericht sieht ihn als Hauptverantwortlichen für ein Lawinenunglück im März 2023 bei Meiringen. Damals waren 2 Jugendliche von einer Lawine erfasst worden und ums Leben gekommen. In Frankreich kann das Social-Media-Verbot für Jugendliche nicht in Kraft treten. Das Verfassungsgericht hat es für ungültig erklärt. Das Verbot greife unverhältnismäßig in die Meinungsfreiheit ein. Präsident Emmanuel Macron teilte mit, das Gesetz solle neu formuliert werden, damit es vor Gericht Bestand habe.
0: Nina Brunner und Tanja Hüberli wollten im Beachvolleyball zum dritten Mal Europameisterinnen werden. Janik Breu vom SRF Sport. Aus dem wird leider nichts.
2: Ja, sie sind im Viertelfinale Polen ausgeschieden. Sie verlieren gegen Clemence Vieira und Aline Jamoro aus Frankreich, die letztes Jahr an der EM Zweiter geworden sind. Damit ist bei den Frauen kein Schweizer Frauenduo mehr dabei. Bei den Männern spielen Adrian Heidrich und Yves Hausener morgen Nachmittag noch der EM Viertelfinale. Gegen die Weltnummer 1 aus Schweden wird es aber eine schwierige Aufgabe. Und jetzt noch zum Eishockey, wo in einem Monat die Saison wieder anfängt. Biel hat den Jeff Skinner verpflichtet, der in der besten Eishockey-Liga der Welt, der NHL, über 1100 Spiele gemacht hat und dabei mehr als 370 Goal geschossen hat.
0: Höhepunkt von der Hitzewelle Nummer 5 haben wir heute gehabt, oder haben wir immer noch, Jörg Zock von SRF Meteo, morgen weniger heiß?
3: Ja, es ist so 2-3 Grad weniger heiß, aber mit 31 bis 35 Grad immer noch doch ziemlich heiß. Dazu, Mann, häufig sonniges Wetter, ein bisschen mehr Wolken wie heute zum Teil schon am Vormittag, zwischen dir mal ein paar dichtere Wolkenfelder, die übers Land ziehen, dann am Nachmittag kommen wieder Quellwolken über den Bergen dazu, die bringen aber auch, Mann, nur lokale Platzregen und Gewitter in den im Flachland, da bleibt sogar der allermeisten Orte trocken.
0: SRF Verkehrsinfo von 18.32 Uhr. Entwarnung in der Ostschweiz auf der A1 Zürich-St. Gallen zwischen Gossau und Winkeln. Keine Gefahr mehr durch Holzstücke. Dann in der Region Zürichsee auf der A3 Richtung Chur. Stau mit 30 Minuten Zeitverlust ab Lachen wegen eines Unfalls vor Bilten. Jedoch schon vorher Stau zwischen Wädenswil und Pfäffikon und in Richtung Zürich zwischen Bilten und Lachen. Im Berner Oberland ist die A8 Richtung Brienz vor dem Brünigpass wegen eines Unfalls blockiert. Daher Stau in beiden Richtungen über die Passhöhe. Weiter Stau oder stockend. In der Zentralschweiz auf der A2 Richtung Luzern zwischen Erstfeld und Altdorf und weiter ab Buox. Auf der Achsenstraße in beiden Richtungen, dort 45 Minuten Zeitverlust. Das Astra empfiehlt, von Zürich her über Rütihof und über die A14 auszuweichen. Dann auf der A14 Richtung Luzern stockend ab Gisikonroth. Vor dem Gotthardtunnel Richtung Norden aktuell noch 3 Kilometer Stau, das sind 30 Minuten Wartezeit ab Quinto. Das Astra empfiehlt, über die A13 via San Bernardino auszuweichen, jedoch Stau dort zwischen Rotenbrunnen und Reichenau. In der Region Zürich stockt es auf der A1 Richtung Zürich ab Rütisellen und vor dem Gubristunnel Richtung St. Gallen ab Urdorf Nord. Und noch in der Region Solothurn, auf der A1 Richtung Bern zwischen Gunsken Nord und Wangen an der Aare stockend und auf der A1 Richtung Zürich zwischen Lutherbach und Herkingen. In der Region Basel auf der A2 Richtung Deutschland ab Schweizerhalle und im Berner Jura, dort ist die A16 Richtung Delemont zwischen Leut und Saint-Saëns-Bon-Süd wegen eines Unfalls gesperrt.

0: 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Oder vielleicht geht ihr hin in Kino, das ist etwas, was sich langsam so ein bisschen umgesprochen hat, wem es zu heiss ist. Kinobesuch, dort ist alles schön abgekühlt, dort klebt es und tätscht es. Und für das geht man ja eigentlich einen Film schauen, weil es drückt einfach ein bisschen mehr als daheim im Fernsehen oder im Laptop oder so, im Tablet etwas schauen. Es ist laut zum Teil. Sehr laut. So laut, dass die Leute manchmal aus dem Kino laufen. Auf jeden Fall bei The Odyssey, der neueste Film von Christopher Nolan.
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0: Achtung! Und er drückt. Gibt es eigentlich Regeln im Kino, was die Lautstärke angeht? Das weiss der Stefan Wüttrich vom SRF Konsumentenmagazin Espresso.
2: Ja, es gibt ja auch für Konzerte, Festivals, Open Airs, Discos und so weiter. Für die gibt es klare Regeln, wie laut das es darf sein. Und das Bundesamt für Gesundheit, das da zuständig ist, die sagen mir, für Kinos gilt genau das Gleiche. Also das ist alles am gleichen Ort geregelt. Und um es konkret zu machen, das BAG sagt mir, der sogenannte mittlere Schallpegel, also quasi der Durchschnitt von der Lautstärke, der darf über eine Stunde nicht höher sein als 100 Dezibel. Und 100 Dezibel ist also schon ziemlich laut. Da sind wir etwa bei der Motorsäge oder dem Presslufthammer.
0: Durchschnittlich darf es also eine Stunde lang so laut sein. Heisst aber, dazwischen darf es natürlich ein bisschen lauter sein.
2: Genau, es darf Spitzen geben von maximal 125 Dezibel. Und das ist dann richtig, richtig laut. Also da sind wir schon bei der Schmerzgrenze. Aber eben, es kann auch schon unter 125 Dezibel wahnsinnig laut sein. Und wenn man so ein bisschen online vorgeht, schaut, der Film «The Odyssey», der bringt die Leute zum Teil wirklich an Grenzen. Das sind Lautstärken, die Gehörschäden verursachen, schreibt jemand in einem Forum. Gewisse sagen sogar, ihre Smartwatch habe Alarm geschlagen und sie vor einer lauten Umgebung gewarnt. Das machen die Geräte ja heute zum Teil. Bringt Gehörschutz mit, empfiehlt darum jemand.
0: Und was ist jetzt also mit den Leuten, die das eben nicht aushalten und die das zu laut finden?
2: Ja, dann kann man das zuerst einmal dem Veranstalter sagen, also dem Kinobetreiber. Aber es ist natürlich so, wenn sich der tatsächlich an die Regeln hält, dann kann man nicht viel machen. Und die Kinobetreiber, die sagen mir, logisch, sie halten alle Regeln ein. Blue Cinema zum Beispiel schreibt, sie tagen das auch regelmässig prüfen. Es könne natürlich sein, dass es auch einmal lauter wirke, als es eigentlich sei. Also sinngemäss, die Filmemacher, die haben halt so ihre Trickli, wie sie den Ton eben besonders bombastisch können tönen. Auch die andere grosse Kinobetreiberin, Pathé, sagt, wir halten uns an die Grenzwerte und überwachen das auch.
0: Wenn die Kinobetreiber das sagen, dass sie sich daran halten, kontrolliert das auch jemand?
2: Die Kantone sind für die Kontrolle zuständig, wie auch übrigens bei Konzerten oder anderen lauten Veranstaltungen. Das BAG sagt, man habe auch schon ein paar Mal die Pegel in Kinos messen lassen, gerade eben, weil es auch immer wieder Leute gibt, die sagen, es sei zu laut. Bei diesen Messungen sind bis jetzt aber die Grenzwerte immer eingehalten worden. Die Odyssey, von dort gibt es noch keine Messung, sagt das BAG. Das soll jetzt aber noch nachgeholt werden.
0: Soweit also der Stefan Wüttrich von unserem Konsumentenmagazin SRF Espresso. Für alle, die also schon wissen, dass sie eher ein empfindliches Gehör haben und die Odyssey schauen in den nächsten Tagen, vielleicht schon vor dem Film Ohrenstöpsel holen, gibt es zum Beispiel in den Kinos von Blue Cinema oder von Pathé gratis an der Kasse. Und wenn man die dann braucht, hat man sie schon dabei und muss nicht rauslaufen. So, ein bisschen Tempo-Guides bei uns, nicht zu laut, aber zügig. J-Lo.

stimmt für den Fritti. Vom Daddy Yankee. Vieles, was in den USA gross und tanzbar ist, kommt ursprünglich von Puerto Rico, auch er von der Gasolina. Noch einer aus den USA, aber musikalisch völliger Gegenentwurf. Einer, der sich angemeldet hat für nächste Woche in der Schweiz, kommt am 20. am Donnerstag an das Open Air Gampel Singer-Songwriter Summer. Dort später am Abend am nächsten Donnerstag. My body isn't ready.

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2: Die Nachrichten von SRF um 19 Uhr mit Marco Koller. Bei der Sicherheit von Eisenbahngüterwagen übernimmt die EU zu einem großen Teil die neuen, strengeren Richtlinien der Schweiz. Das zeigen Recherchen von SRF. Konkret sollen künftig die Räder von Güterwagen je nach Alter und Zustand häufiger technisch kontrolliert werden. Die Schweiz hatte die Regeln verschärft, nachdem vor 3 Jahren ein Güterzug im Gotthard-Basistunnel entgleist war. Dass sich die Schweiz bei den Verhandlungen mit der EU durchgesetzt habe, könne sie definitiv als Erfolg verbuchen, sagt EU-Korrespondent Matthias Strasser.
3: Die Schweiz, die ist da vorgeprescht und hat nun eine verschärfte europäische Regelung tatsächlich erreichen können. Man ist auch, das kann man auch sagen, beim BAV, bei der Schweizer Behörde, sehr zufrieden heute. Unfälle, die bereits passiert sind, etwa in Deutschland, hätte man wohl vermeiden können mit diesen Regeln, wie sie jetzt neu gelten sollen. Das heißt es auch im BAV. Also die Zufriedenheit in der Schweiz mit dem, was man da erreicht hat, die ist schon groß.
2: Sagt EU-Korrespondent Matthias Strasser. Ein Bergführer ist vom Regionalgericht Thun wegen fahrlässiger Tötung verurteilt worden. Das Gericht sieht ihn als Hauptverantwortlichen für ein Lawinenunglück im März 2023 bei Meiringen. Es verurteilte den Bergführer zu einer bedingten Geldstrafe. Regionalredaktor Samuel Burri berichtet.
4: Die erste Abfahrt verlief noch problemlos, doch bei der zweiten riss eine Lawine 2 Jugendliche in den Tod über eine mehrere hundert Meter hohe Felswand hinunter. Der Bergführer habe für die Skitour oberhalb Meiringens eine zu gefährliche Route gewählt, befand der Richter. Die Gefahr einer Lawinenauslösung sei vorhersehbar gewesen. Gerichtsurteile gegen Bergführerinnen oder Führer kommen selten vor. Die Schweizer Bergverbände wollen das Thuner Urteil nicht kommentieren, doch es wird zu reden geben. Christian Andermatt vom Schweizer Alpenclub.
5: Wir werden das Urteil sicher anschauen in der Berufsgruppe der Bergführer, aber ich glaube nicht, dass es konkrete Auswirkungen auf die tägliche Arbeit hat.
4: Der Bergführerverband will das Urteil ebenfalls analysieren, sagt Geschäftsführer Pierre Matte.
6: Also der Einfluss eines Urteils, welcher Art auch immer, auf dem Alltag ist nicht unmittelbar. Entscheidend ist vielleicht mehr die Frage, was können wir auf einen schweren oder tödlichen Unfall lernen?
4: Laut Urteil zum Unfall im Berner Oberland muss der Bergführer Entschädigungen bezahlen und Genugtuung an die Eltern der Opfer in der Höhe von mehreren 10'000 Franken. Das Urteil kann ans Obergericht weitergezogen werden.
2: Samuel Burri. Ein britisches Unternehmen ist damit beauftragt worden, den Öltanker zu bergen, der vor der Küste des Omans auf Grund gelaufen ist. Bergungsschiffe sollten in Kürze beim havarierten Tanker eintreffen, schreibt das Unternehmen. Die Firma soll sich auch um das ausgelaufene Öl kümmern. Der Tanker war bereits im Juni in Seenot geraten und war später auf Grund gelaufen. Das Wetter morgen ziemlich sonnig, mit Gewittern vor allem über den Bergen bei 33 Grad. Das waren Nachrichten von Radio SRF, verantwortlich Mario Sturni.
7: SRF-Verkehrsinfo um 3 nach 7 in der Region Zürichsee auf der A3 Richtung Chur staut es eine Dreiviertelstunde ab Lachen, dies aufgrund eines Unfalls vor Bilten. Im Berner Oberland da ist die A8 Richtung Brienz vor dem Brünigpass wieder offen, jedoch staut es in beiden Richtungen zwischen Brienz und Lungern. In der Zentralschweiz auf der A2 Richtung Gotthard ist der Selisberg-Tunnel wegen technischen Problemen im Moment gesperrt. Auf der A2 Richtung Basel staut es ab Dagmarsellen, dies wegen eines Unfalls vor Reiden. Auf der A4 Richtung Brunnen staut es ab der Verzweigung Rüthio wegen eines Unfalls vor Rotkreuz. Und stauderstockend auch auf der A14 Richtung Luzern ab Kisikon-Rot, auf der A2 Richtung Luzern ab Burchs, auf der Achsenstraße in beiden Richtungen und in der Region Zürich vor dem Kubristunnel Richtung St. Gallen ab Urdorf Nord, in der Region Solothurn auf der A1 Richtung Bern zwischen Kunzken Nord und Wangen an der Aare, auf der A1 Richtung Zürich zwischen Lutherbach und Herkingen, in der Region Basel auf der A2 Richtung Deutschland ab Schweizerhalle und in Berner Jura, da ist die A16 Richtung Delemont zwischen La Haute und Sansbos Süd wegen eines Unfalls gesperrt. Und zum Schluss noch ein Blick vor dem Gotthardtunnel Richtung Norden stellt es 3 Kilometer. Das bedeutet eine Wartezeit von 1,5 Stunden ab Quinto. Einiges los, kommen gut und sicher ans Ziel.
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7: Manchmal muss man sich einfach reinschicken. Nicht lange überlegen, einfach machen. Sagt das irgendwie beim Sprung ab dem 3 Meter in den Body. Will sich überlegen, ob man jetzt heute noch eins ziehen, obwohl man eigentlich eben ein bisschen auf der Schnur ist. Oder beim Ansprechen von einem Crush. Der Person, wo man sich heimlich hingezogen fühlt. Wir schicken uns rein in das musikalische Kribbeln. Weil genau das Crush-Gefühl, die Leichtigkeit in einen Song packt, hat Joya Malin in ihrem neuen Song «My Little Secret». Den neuen habe ich für euch bereit. Zuerst aber noch einen von der Veronika Fusaro. Und gerade jetzt die erste überhaupt Ballade von Lo und Ludwig für Love.

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1: No rain, no tears, Veronika Fusaro. Habt ihr so einen heimlichen Crush? Also nicht jemanden, wo ihr verliebt sind. Ich sage auch, das Crush ist so eine Vorstufe vom Verliebtsein. So das kribbelig aufregende Gefühl, wenn man sich zu jemandem hingezogen fühlt, bevor man weiss, ob das jetzt etwas Ernstes wird, ob man selber überhaupt ein ernstes Interesse hat oder nicht. Dann sage ich, dann ist man so in dieser Crush-Phase. Joya Malin, SRF 3 Bestseller und Jahressiegerin aus St. Gallen, hat in dem neuen Song, der heute rausgekommen ist, er heisst «My Little Secret», genau das Crush-Gefühl beschrieben.
2: Wo man das Gefühl zelebriert und man macht es ein bisschen dancy und wir spielen den Song live und das ist mega lustig, weil wir sehen immer die ganzen Leute tanzen. Das sind Friends oder das sind Best Bärli, die anfangen zu tanzen und es ist immer mega schön, zum auf der Bühne stehen und wissen, jeder hat seine eigene Geschichte irgendwie zu dem Thema und ich habe den Soundtrack geschrieben dafür und das ist mega, mega schön.
1: Ja, da kommt man eben einiges mit, wenn man so den Blick von der Bühne oben oben ins Publikum hat. Das unterschätzt man, glaube ich, ein bisschen. Wie da die Künstlerinnen und Künstler wirklich gerade alles sehen. So, da, ah, der mit der, dort, da, ah, die haben sich jetzt angesprochen. Und Joya Malin, in ihrem Fall ist es so, dass sie sich dann auch in die Personen, die sie sieht, hineinversetzt.
2: Ich finde es aber voll geil, um in einer Rolle von jemand anderem einen Song zu schreiben. Also man sieht ja dann vermutlich eh immer einen Part von sich selber. Also wenn man irgendwie einen Film sieht, dann inspiriert einem sicher die Person, wo man irgendwie ein Part von sich selber sieht oder wo man das Gefühl hat, wow, da, so wäre ich gern zum Beispiel. Und ich finde es mega cool, irgendwie in dieser Rolle einen Song zu schreiben. Also wer würde jetzt der Main Character für einen Song schreiben?
1: Und der neue Track «My Little Secret» soll vor allem eins, das Kribbeln, die Leichtigkeit, die Freude überbringen.
2: Manchmal muss es einfach auch Fun sein, finde ich. Also es darf einfach auch Platz haben für Songs, wo cheeky sind, wo frech sind, wo sicher auch einen Großteil von eigenen Gefühlen drin hat. Aber «My Little Secret» ist für mich etwas gewesen, weißt du, I wanna have fun, I wanna be cheeky und das hat so viel Spass gemacht, um den Song zu schreiben im Studio. Und das macht eben so viel Bock, um den Song allein zu spielen.
1: Genug über den Song erfahren, jetzt werden wir ihn hören, in voller Länge. Da ist er erst gerade rausgekommen und schon für euch hier bei uns entdeckt. Joya Malin.

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1: My Little Secret, einer mit einem Augenzwinkern, wo sich Joanne Marlene in andere Personen versetzt, solche, die so ein Crush aufeinander haben. So das kribbelnde Gefühl, das er mitbringt. My Little Secret macht anscheinend auch mega fest Freude zum Live-Spielen, zum Live-Hören auch. Kann ich aus eigener Erfahrung sagen. 21. August ist die nächste Chance am nächsten Freitag, heute in einer Woche, wo sie live erleben können. Und ich glaube, der hat sie auch im Gepäck. Joanne Marlene dann am Stadtfest in Bruck. Ja, und es ist uns aufgefallen, dass es das dritte Lied ist, das Joanne Marlene das Jahr released. Und ich weiss, ich habe gehört, Munkel, sie ist in der Küche, in der musikalischen. Darum haben wir sie dann natürlich gefragt, was brauchst du da zusammen? Was kommt da? Ist das Album unterwegs? Was kommt da auf uns zu? Und das ist ja sehr ehrliche Antwort von ihr gekommen, wo eben irgendwie doch auch keine Antwort auf unsere Frage ist.
2: Mir ist offiziell mitgeteilt worden, dass jetzt viel Release-Geheimnisse ausplaudern. Von dem her muss ich mich jetzt ein bisschen zurückheben, weil irgendwie nach den Shows kommen irgendwie Fans, die irgendwie an den Shows waren. Und ich kenne ja die alle und irgendwie plaudere ich dann alles auf, weil ich so aufgeregt bin und weil ich mich so freue drauf. Und meine Tourmanagerin hat mal nebendran gesagt, ich habe gesagt, fällt dir eigentlich aus, wie viel dass du einfach zapfst? Und ich so, oh, okay. Von dem her, jetzt eine ganz professionelle Antwort. Sind gespannt. Es kommt ganz viel, aber ich kann noch nicht sagen, wie viel. Aber es kommt.
1: Oh, man hört die beiden Maulecken, wie die zu jeweils dem linken und dem rechten Urläppchen gezogen sind. Und die Freude hört man auch. Ja, wir sind natürlich sehr gespannt und freuen uns, wie immer ganz frisch von den Lebern verzapft sind. Da eben durch die Nicht-Antwort gleich ein bisschen etwas. Joanne Marlene sind heute draussen, ihre Neueste, die wir gerade gehört haben, «My Little Secret».

müssen den James leider kurz unterbrechen. Es ist ein Verkehrsinfo, Achtung, falsch fahrendes Fahrzeug auf der A13 San Bernardino Richtung Chur. Zwischen Rofla und Zillis kommt euch ein falsch fahrendes Fahrzeug entgegen. Fahrt in beiden Richtungen vorsichtig und überholt nicht. Ich wiederhole ganz kurz, auf der A13 San Bernardino Richtung Chur zwischen Rofla und Zillis kommt ein falsch fahrendes Fahrzeug entgegen. Fahrt in beiden Richtungen vorsichtig und überholt nicht. Und ich finde, es ist eine absolute Unart, einen Song zu unterbrechen. Darum geben wir uns einmal von Anfang an. Der James Gunz mit «Oh, look at us».

Nach dem James ist vor dem falsch fahrenden Fahrzeug, das ist immer noch unterwegs. Achtung, falsch fahrendes Fahrzeug auf der A13 St. Bernardino Richtung Chur zwischen Rofla und Zillis kommt euch ein falsch fahrendes Fahrzeug entgegen. Fahrt in beiden Richtungen vorsichtig und überholt nicht. Wiederhole ganz kurz, falsch fahrendes Fahrzeug auf der A13 St. Bernardino Richtung Chur zwischen Rofla und Zillis. In beiden Richtungen bitte vorsichtig fahren und nicht überholen.

0: Soft Love mit ihrem neuesten Hörtchen abrupt auf Wednesdays. SRF Verkehrsinfo um 19.32 Uhr. Immer noch Achtung, falsch fahrendes Fahrzeug auf der A13 San Bernardino. Richtung Kurz zwischen Roflandzillis kommt euch ein falsch fahrendes Fahrzeug entgegen. Fahrt in beiden Richtungen vorsichtig und überholt nicht. Dann braucht es mehr Geduld in der Region Zürich, auf der A3 Richtung Chur. Zwischen da staut es, und zwar mit einer halben Stunde müsst ihr da mehr rechnen ab Lachen wegen eines Unfalls vor Bilten. In der Zentralschweiz auf der A2 Richtung Gotthard ist der Seelisberg-Tunnel zwar wieder offen, aber es braucht weiterhin mehr Geduld dort vor Ort. Auf der A2 Richtung Basel staut es ab Surse wegen eines Unfalls vor Reiden. Dann Stau oder stockend auf der A14 Richtung Luzern ab Kiesekonroth, auf der A4 Richtung Brunnen ab Rütihof, auf der A2 Richtung Luzern ab Stanz Süd, auf der Achsenstraße in beiden Richtungen. Im Berner Oberland auf der A8 Richtung Brünigpass, da staut es ab Brienz-Wieler, auf der A8 Richtung Spiez zwischen Wilderswil und Derlingen und in der Region Basel auf der A2 Richtung Deutschland ab Schweizerhalle und im Berner Jura, da ist die A16 Richtung Dülemont zwischen Laut und Sanspons Süd wegen eines Unfalls gesperrt. Und weiterhin Vorsicht immer noch auf der A13 San Bernardino Richtung Chur zwischen Rofla und Zillis kommt euch ein falsch fahrendes Fahrzeug entgegen. Fahrt in beiden Richtungen vorsichtig und überholt nicht. Sie kommt aus Zürich. Sie macht zwar schon länger Musik, aber sie hat lange gehabt, um die dann auch wirklich rauszubringen und um die zu zeigen. Tirza Kaya. Und wo dann aber ihre erste EP, ihr erstes Mini-Album rausgekommen ist, «Bloom», heisst die, ist sie vorbeigekommen und sie hat ehrlich zugegeben, das mit dem eben sich so vulnerabel, so verletzlich zeigen, weil das macht man automatisch, wenn man Musik rausbringt, das fällt ihr wirklich schon sehr, sehr schwer. So schwer, dass sie sogar gefunden hat.
1: Du musst einfach, auch wenn es, ich will da mal am liebsten auswandern. wenn ich mich so, je mehr ich mich eigentlich zeige, desto mehr will ich mich eigentlich auch wieder verkriechen, aber es gehört dazu.
0: Ja, aber du musst einfach durch, Augen zu und durch. Und es ist jetzt schon nicht so, dass sie jedes Mal am liebsten gerade wieder auswandern. Es gibt schon auch die anderen Tage.
1: Ja, es gibt die Tage, da bin ich super confident, dann ist alles egal. Und ja, dann habe ich dann auch fest.
0: Galt allen gleich ein Auf und Ab. Manchmal da ist himmelhoch himmelhoch jauchzend und manchmal am liebsten unter der Bettdecke für euch und gar nicht erst vorkommen. Zum Glück hat sie sich für Ersteres entschieden. Da ist sie Tirza Kaya, Tied Up. 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Am Mittel aus der Zellin. Hallo zusammen.

0: Light Up.
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2: Und wir noch mal ganz kurz auf die Straße schauen. Achtung, immer noch falsch fahrendes Fahrzeug auf der A13 St. Bernardino Richtung Chur zwischen Rofland und Zillis. Kommt euch ein falsch fahrendes Fahrzeug entgegen, fahrt in beiden Richtungen vorsichtig und überholt nicht.

Tobias Karsch mit «Through My Eyes». Und er fühlt sich doch ein bisschen endlos an, nicht? Der Sommer. Und die neuen Songs heute, finde ich, passen perfekt zu dem Gefühl, zu diesen verschwitzten Stunden, wo man das Gesicht in der Sonne hat, Bekanntschaften, die sich leicht anfühlen und Sprünge, wo man ins Ungewisse wagt. Oder einfach auch nur vom 3 Meter in der Body. Und auch der nächste, der umarmte Sommer, so also richtig schön musikalisch, er heisst «Honest» und kommt von Joshua Vincent. Der Joshua ist eigentlich aus einem Vorort aus Zürich, jetzt aber schon seit einem Zeit in Berlin zuhause. Das ist ein 1000 Sassa. Also einer von diesen Musikern, die nicht still sein können, die immer Neues entdecken, experimentieren. Die erste Liebe war Giga, bei der ist es bei weitem nicht geblieben. Er ist mittlerweile ein Multi-Instrumental. Er ist nicht nur selber Musiker, sondern produziert auch für ganzen Haufen andere Leute. Er findet so, dass zusammen Musik machen etwas vom Schönsten. Da jetzt aber von ihm, solo, der Joshua Vincent mit «Honest». Und ihr werdet jetzt gerade merken, was ich meine mit dem schönen, sich leicht anfühlenden Sommergefühl, das wir heute noch mitnehmen. Da ist er. «Honest». Der Joshua Vincent. 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

0: neue Musik süffeli für euch kuratiert, die wir finden, die braucht ihr auf die Ohren. Der da ist ganz neu seit heute aus, heisst Honest und kommt vom Joshua Vincent, ursprünglich aus Zürich, aber schon länger in Berlin zuhause. Und jetzt müssen wir noch mal auf die Straße schauen, weil immer... in dem Moment. Jetzt ist es gerade von Rot auf Grün gewechselt und jetzt heisst es Entwarnung. Falsch fahrendes Fahrzeug. Bin ja mega immer gerade froh auf der A13. St. Bernardino Richtung Chur zwischen Rofla und Zillis in beiden Richtungen meldet die Polizei, dass auf dieser Strecke das falsch fahrende Fahrzeug nicht mehr unterwegs ist. Wo auch immer ihr gerade unterwegs sind, kommen gut und sicher ans Ziel und vielleicht sind ihr ja gerade Richtung Berge. Dann wäre der Benjamin Amaru ein bisschen eifersüchtig. Weil, wir haben ihn gefragt, wann bist du das letzte Mal eifersüchtig gewesen? Dann hat er gefunden.
1: Wow, gerade erst letzte bin ich in Zürich gewesen. Es war irgendwie wirklich gefühlte 35, 40 Grad gewesen, irgendwas dazwischen. Und ich habe von recht vielen Freunden von mir gesehen, die es halt einfach richtig machen, dass sie in die Berge sind. Die Berge gesehen, gehen baden, sind gehen wandern, bei irgendwie lockeren 22 Grad. Und dort bin ich wirklich sehr neidisch gewesen.
0: Ja, verstehen wir gut, oder? Die machen es richtig. Vielleicht ist es euch heute auch so gegangen. Heute war ja doch auch wieder sehr heiß gewesen. Sollte das Wochenende noch heiß bleiben und dann Ende Woche am Sonntag und Montag geht es dann richtig Regen sogar und Temperaturen nehmen ab. Der da ist auch auf seiner neuesten EP, Nostalgia. 9052 ist ganz einfach die Postleitzahl von dort, wo er herkommt. The Track.

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Von Benjamin Amaro ist auch auf seiner neuesten EP Nostalgia 9052, Postleitzahl von Niedertiefen, in der Gemeinde Tiefen, Kanton Appenzell-Ausserrhoden, knapp 6'500 Einwohner. Das ist der Ort, von wo er herkommt und dementsprechend eine wunderschöne EP mit ganz viel Melancholie und ganz viel Sehnsucht. Reinhören lohnt sich und was sich auch lohnt, ist der neue von der Elin. Mundart-Künstlerin aus Zürich. Die ist gut irgendwie erst seit einem Jahr wirklich am Musik rausbringen, nicht einmal, knapp ein Jahr. Schon Vorband von der Gigi Malua. Der Stefan Buck von Hecht schwärmt von ihr. Und ganzen Haufen sind schon gekommen und gesagt, hey, da müssen wir mal reinhören. Haben wir natürlich schon längst auf dem Schirm. Der Neueste heisst Phoebe. Und es geht darum, wenn die Angst übernimmt, eine Vermutung von mir, dass Phoebe vielleicht so ein mit der Phobie zu tun hat. Ich weiß es nicht genau. Es sind auch schöne Bilder, die sie schafft, am zu malen in ihren Songs. Wir entdecken den zusammen, hätte ich gesagt, oder? Da ist sie, mit der Phoebe. Der Elin. Ganz neu, seit heute aus und schon bei euch auf der Uhr.

0: Musik aus St. Gallen, Chicken Lemon Rice, sag ich tschüss. Die Priya Rago war das. Gewesen. Und mein Name ist Elie Medeiros, wünsche euch ein ganz schönes Wochenende. Und Leo in der Beziehung vom Sound wartet schon, um noch mehr Musik mit euch heute entdecken. Hier bei SRF 3.
1: Die Nachrichten von SRF um 20 Uhr mit Marco Kalle. Der Kanton Bern hat seine automatisierte Fahrzeugfahndung vorläufig abgeschaltet. Damit setzt der Kanton eine Vorgabe des Bundesgerichts um, wie er schreibt. Das Bundesgericht hatte das System diese Woche zwar grundsätzlich erlaubt, verlangte aber Anpassungen im kantonalen Polizeigesetz. Der Kanton darf also auch in Zukunft an diversen Straßen automatisiert Autonummern scannen und abgleichen. Sie müssen aber sofort gelöscht werden und dürfen nicht 2 Monate gespeichert werden, wie eigentlich im Gesetz vorgesehen. Der Berner Sicherheitsdirektor Philipp Müller warnt in einem Brief an das Bundesgericht vor einer Sicherheitslücke und beantragt, dass die Fahrzeugfahndung bei schweren Delikten wieder genutzt werden kann. Der Schweizer Tierschutz hat eine Anzeige gegen die Kantonstierärztin des Kantons Solothurn eingereicht. Es geht dabei um eine Hofräumung in Ramiswil. Der Kanton hatte dort 122 Hunde einschläfern lassen. Die Strafanzeige richtet sich auch gegen den Chef des Kantonalen Amts für Landwirtschaft. Das erklärte Tierschutzpräsident Peter V. Kunz in einem Interview mit CH Media. Der Tierschutz wirft den Solothurner Behörden vor, die Tötung der Tiere vorschnell angeordnet zu haben. Die Hunde waren bei der Hofräumung wegen ihres schlechten Gesundheitszustands eingeschläfert worden. Eine Untersuchung kam später zum Schluss, dass die Tötung der meisten Tiere gerechtfertigt gewesen sei. Der Schweizer Tierschutz bezweifelt das aber. Der Bundesrat soll die Bevölkerung vor Abstimmungen zurückhaltender informieren. Das will die zuständige Kommission des Nationalrats. Zum Beispiel soll der Bundesrat den Text im Abstimmungsbüchlein künftig einem Teil des Parlaments zu lesen geben, bevor es gedruckt wird. Außerdem sollen Kampagnenauftritte mit Interessensgruppen verboten werden. Diese Vorschläge gehen nun eine Instanz weiter in die zuständige Kommission des Ständerats bzw. in den Nationalrat als Ganzes. Damit zu 2 Meldungen vom Sport. Zuerst Radsport. Die Portugal-Rundfahrt wird von einem tödlichen Unfall überschattet. Der 19-jährige britische Fahrer Finlay Tarling ist während der 8. Etappe an den Folgen eines schweren Unfalls gestorben. Zum genauen Unfallhergang sagten die Tourverantwortlichen zunächst nichts. Und Amazon-Gründer Jeff Bezos steigt beim englischen Fußballclub FC Liverpool ein. Der US-Milliardär gehört zu einer Investorengruppe, die 30% der Clubanteile übernimmt. Laut britischen Medien zahlt sie dafür umgerechnet 1,5 Milliarden Franken. Der aktuelle Eigentümer bleibt aber Mehrheitsaktionär. Das Wetter. Morgen wird es ziemlich sonnig. Vor allem in den Bergen gibt es lokal Regengüsse und es kann gewittern. Die Temperatur morgen 31 bis 35 Grad. Das waren Nachrichten von Radio SRF, verantwortlich Mario Sturni.
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3: Mit dem Yannick Breu und Tag 5 an der Leichtathletik-Europameisterschaften. Aus Schweizer Sicht gibt es heute Abend das Highlight mit dem 800-Meter-Finale, wo 3 Schweizerinnen dabei sind. Für das müssen wir uns aber noch ein bisschen gedulden an die Wiki Live aus Birmingham.
4: Genau, noch bis am 14 Minuten vor der 11. Aber wir werden bis dahin sehr gut unterhalten, auch mit Schweizerinnen und Schweizer. Ich kann sagen, heute Abend sind nur Schweizer Topshots im Stadion. Weil es ist schon noch der 200-Meter-Finale der Männer, also das Rennen, das vor 2 Jahren an der EM zu Rom so überraschend 2 Schweizer Medaillen gebracht hat. Und die beiden Medaillengewinner von denen sind auch heute wieder im Einsatz. Titelverteidiger Timothée Mummenthaler, der einen Glanzauftritt im Halbfinale hatte. Und dann auch noch der William Reis, Bronze vor 2 Jahren. Und gestern im Halbfinale so solala.
5: Ich habe keine Ahnung, was die anderen gelaufen sind. Bei den anderen läuft Armani einfach versucht, meinen Lauf zu machen. Ich glaube, ja, gegen den Schluss war es vielleicht nicht so sauber, wie wir es vielleicht von mir kennen. Aber ja, schlussendlich hat es gelangt für ein grosses Coup. Und jetzt hoffen wir auf eine Magic Night morgen.
4: Also wenn wir schauen, ob es so eine Magic Night gibt, das Rennen von den 200 Meter Läufer, ist die am 5 vor halb 11. Und mit zwei Disziplinen zu sehen, ist die Siebenkämpferin Annik Kählin. Als schnellste ist sie heute Morgen über die 110 Meter Hürde, über 100 Meter Hürde im Wettkampf gestartet. Mit 12,59 eine super Zeit, mit zu viel Wind. Aber das ist sicher mal gut gewesen. Im Hochsprung ist es dann mit 1,71 nicht ganz so hoch gegangen, wie erhofft.
6: Hoch ist immer die Disziplin, die letzten Jahre darunter gelitten hat an den Verletzungen, die ich hatte. Auch gerade nach der Fussoperation, bis das Vertrauen wieder da ist. Und so mit dem längeren Anlauf, wo du dann gleich irgendwie noch nicht die ganze Konsequenz hast, die vielleicht im Training schon da ist. Darum, ja, völlig okay.
4: Danik Kelly momentan auf Position 4. Sie wird heute Abend noch Kugel stossen und ebenfalls noch nicht 200er laufen.
3: Merci an die Vicky live aus Birmingham. Wir hören uns das nächste Mal in einer Stunde. Die ganze Abendsession, die gibt es dann auch im Fernsehen auf SRF 2. So viel vom Sport für den Moment.
7: SRF Verkehrsinfo von 20.05 Uhr. In der Region Zürich ist die A1 Richtung St. Gallen zwischen Ohringen und Oberwinterthur wegen eines Fahrzeugbrandes gesperrt. In der Zentralschweiz auf der A2 Richtung Basel Stau ab Sursee wegen eines Unfalls vor Reiden und in der Gegenrichtung Richtung Gotthard zwischen Beckenried und dem Selisberg-Tunnel auf der A2 Richtung Luzern ab Hergiswil. Weiter im Berner Oberland auf der A8 Richtung Brünigpass Stau wegen Stau ab Brienzwil Wieler, wie auf der A8 Richtung Spiez zwischen Wilderswil und Däringen. Weiter in der Region Basel auf der A2 Richtung Deutschland ab Schweizer, Halle, Stau oder Stockend. Und im Berner Jura ist die A16 Richtung Delemont zwischen La Hotte und Sens-Boss Süd wegen eines Unfalls gesperrt. Daher Stau ab Bötzingenfels.
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7: Es ist der beste New Music Friday von dem Sommer, das behaupte ich jetzt einfach mal so. Maßgeblich dazu beiträgt, hat Phoebe Bridgers, amerikanische Singer-Songwriterin, die schon seit 10 Jahren für emotionale Turbulenzen bei ihren Fans sorgt. Eine der besten Indie-Stimmen von dieser Generation und heute hat sie ihr neues Album rausgegeben. Hören wir in knapper Stunde zusammen rein. Bis dann und auch nach dann noch jede Menge besten Sommersound an diesem Freitag mitten im August. Schön, sind ihr mit dabei. Das ist der Musikabend Sounds auf SRF 3. Ich bin Lia Inderbizin. Hallo zusammen und das hier. Die neueste Entdeckung aus Alaska, der Nicholas Carpenter alias Medium Build. Das erste Mal in der Sounds Playlist mit seiner neuesten Single

Never change running system, sagt man ja so schön. Und das System von der britischen Retro-Sonnenarbeiterinnen und Arbeiter von Jungle, das runnt so gut, dass sie seit 12 Jahren nicht wirklich etwas daran geändert haben. Sie schreiben seit Jahren immer wieder die fast gleichen sonnentränkten 70er-inspirierten Soul-Songs mit tanzbaren Beats darunter. Böse Zungen sagen, es ist immer genau das Gleiche. Dann bin ich heute Nachmittag einmal noch ein bisschen nachgegangen und habe mich durch die Diskografie gelost von denen. Die immer genau gleichen Songs sind es schon nicht. Gerade wenn man ganz zurücklässt zum ersten Album 2004, war es schon noch mal ein bisschen mehr synthi-lastiger gewesen. Beim zweiten dann schon eher die Retro-Schiene, die es heute schon drauf fahren, aber der Gesang noch ausschließlich von den zwei Gründern, Josh Lloyd Watson und Tom McFarland. Und seit 2021 haben sie dann die Stimme von der Lydia Kito gefunden und damit auch den endgültigen Schlüssel zum Erfolg. Und seither kann man schon sagen, ist es eigentlich immer ein bisschen das Gleiche, aber man muss auch sagen, es ist immer gleich gut. Heute haben sie ihr fünftes Album nach dem Erfolgsrezept rausgegeben, heisst ganz passenderweise zu dem aktuellen Wetter und zu dem Sound Sunshine. Den Titeltrack von dieser Platte haben wir schon gehört. Am Mittwoch hören wir noch ein bisschen neuer rein in die neue Jungle-Platte, wie es denn genau tut und was man alles drauf hört. Jetzt einfach schon mal eine für die Sonnenuntergangsstimmung. Oder vielleicht für den letzten Schwung vom Tag heisst The Wave.

gibt aber nicht nur Familienbands. Es gibt auch Pärli-Bands und die, die wir jetzt gerade gehört haben, die gehören dazu. Womack and Womack, der Cecil und Linda Womack. Teardrops aus dem 88 gerade gehört von ihnen. Und bei ihnen läuft die Musik regelrecht in der Familie. Die Linda war die Tochter von Sam Cooke, ihm da. Und die musikalischen Gene haben es offenbar auch ihren Sprössling weitergegeben. Vier gemeinsame Kinder haben Womack und Womack gehabt. Drei davon haben sich jetzt auch musikalisch zusammengetan und heute ihr allererstes Album rausgegeben. Es heisst gleich wie die Band, ganz einfach «The Womack Sister». Knöpfen wir auf jeden Fall vor, um an diesem Wochenende noch ein bisschen neu reinzulassen. Es steckt voller Anekdoten darüber, wie es ist, wenn man neben der Bühne gross wird, in den Hotels von dieser Welt aufwachst und wenn man singt, bevor man reden kann. Genauso wie darüber, wie es eben ist, wenn einem in der Bloodline mehr Soul als Blut durch die Adern fließt. Kleiner Einblick gibt es jetzt schon. Der Sounds of SRF 3 mit den Womack Sisters.

0: Jetzt, wo die Schule wieder anfängt und vielleicht irgendein Kind von euch muss französisch Wocki büffeln, dann dient euch doch dieser Song als Motivation. Schau, Kind, darum üben wir die Aussprache von diesen Wörtern heute ganz besonders fest. Binary Sunset sind das mit dem schönsten Luzerner Akzent beim Französisch singen, haben heute einen neuen Song rausgegeben, heisst «Confond». Und ich habe heute Nachmittag beim Sänger Felix Michelki noch nachgefragt, was es denn mit dem Song auf sich hat. Und ich habe ihn standesgemäß für so eine Surfband in der Body verwünscht.
1: Der Song geht um einen Fisch, der in der Tiefsee lebt und eigentlich nie Tageslicht sieht. Das hörst du in den Lyrics. Du hast toujours noir. Es ist immer dunkel, egal ob Tag oder Nacht bei ihm. Und plötzlich passiert etwas in der Meeresströmung und der Fisch kommt an die Meeresoberfläche und der Song eskaliert.
0: Vielleicht habt ihr die Story auch schon gehört von dem Anglerfisch, der an die Wasseroberfläche geschwommen ist, weil er oben das Licht von einer Boje so gesehen hat und gemeint hat, es sei ein kleiner Artgenoss. Ach, die Reportage über das hat der Gitarrist von Binary Sunset, Roman Hodl, geschaut. Daraufhin ist dann der Song entstanden. Wobei, es ist einfach mal zuerst das Instrumental entstanden, der Text ist dann später dazugekommen, wo so überhaupt nichts Surfix an sich hat.
1: Witzigerweise haben wir eigentlich zu keinem Song die Vocals gehabt und sind dann in ein Berghütli im Biggiswil über Ostern und sind 4 Tage in diesem Hütli gewesen, so einem Skihütli, und haben alle Lyrics dort oben geschrieben und aufgenommen und eingesungen.
0: Und ihr habt es gehört, der Felix Michelke redet da über mehrere Songs. Es kommt nämlich ein ganzes Album. «Après Soleil» heisst das, kommt Anfang Oktober. Und wenn wir gerade schon bei Schweizer Musik sind, gibt es heute auch noch Neues von der Post-Punk-Noise-Queen aus Basel, der Taranja Wu, ehemalige Einhälfte von «Naked in English Class». Sie bringt schon ziemlich gleich ihr zweites Album «All Messed Up» raus. Kommt Anfang September. Die neueste Single, die heisst «Queen of Misery», tönt so.

0: Album «Durch und durch» von der Tarantia Vu. Ihre neueste Single «Queen of Misery». SRF Verkehrsinfo von 20.34 Uhr in der Region Zürich auf der A1 Richtung St. Gallen zwischen Ohringen und Oberwinterthur ist wegen eines Fahrzeugbrandes die Strecke gesperrt, daher Stau ab Winterthur Nord. Weiter in der Zentralschweiz auf der A2 Richtung Basel Stau ab Sursee wegen eines Unfalls vor Reiden. Weiter auf der A2 Richtung Gotthard zwischen Beckenried und dem Seelisberg-Tunnel und in der Region Basel auf der A2 Richtung Deutschland Stau oder stockend ab Schweizer Halle. Schließlich zum Berner Jura. Dort ist die A16 Richtung Dolemont zwischen La Hotte und Sanspos Süd wegen eines Unfalls gesperrt. Daher Stau ab Bötzingenfeld.
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0: Und ich habe schon vor einer halben Stunde angekündigt, gleich kommt das Highlight von dem New Music Friday. «Boys» von den Phoebe Bridgers war die einzige Single, die sie rausgegeben hat, bevor dann das ganze Album kam. Und die Single war so gut, ich kann kaum mehr warten, bis das Album rauskommt. Und ich bin eigentlich überhaupt kein Phoebe Bridgers Superfan. Jetzt ist es da. Ich bin vielleicht schon ein bisschen Fangirl geworden durch das. Ihr hoffentlich auch. Es gibt vorher einen einzigen Song. Könnt aber auch all denen gefallen, die Phoebe Bridgers mögen. Es kommt von der Band Howdy. Die sind aus Austin, Texas. Geschrieben mit 2 V statt W. Haben heute ihr neuestes Album Big World rausgegeben. Der Song hier, der heisst JJ. Ich heiße Lia Inderbizin und ich heiße willkommen.

Das ist das Indie-Highlight von diesem Sommer. Das neue Album von der Phoebe Bridgers aus Kalifornien. Bobby läuft da gerade aus. Eines der Highlights von diesem Album. Es ist irgendwie dick aufgefahren. Fast ein bisschen tränendrüsig. Und dann passieren genau solche Momente wie die hier. Wo der Song wieder ganz fein wird und es ausplemperlet. Und so zerbrechlich und zart ist, wie man sich das eben von einer Phoebe Bridgers wünscht. Seit gleich 10 Jahren gehört sie zu der Inventur der Musikwelt, dekoriert mit multiplen Grammys, besonders für ihre Arbeit bei der Supergroup Boy Genius. Und so gut wie das Album ankommt, das sie jetzt heute rausgegeben hat, könnte sie dann vielleicht der nächste für ihr Solo-Ding Last Weekend heisst das neue Album von der Phoebe Bridgers. Es steckt unglaublich viel drin. Eine Referenz an Gracie Abrams, vielleicht sogar ein Diss, sagen ein paar. Vielleicht die Begründung, wieso dass sie nicht mehr verlobt ist. Vielleicht der Cameron Winter von Gies noch als Stimme drin. Und noch vieles, vieles mehr. Wir lassen nächste Woche ganz genau drin, wird unser Sounds-Album von der Woche, das neue von der Phoebe Bridgers. Ich war gestern Abend übrigens an dem Pre-Listening gewesen. Vielleicht habt ihr das mitbekommen. Es hat überall auf der Welt so Pre-Listenings gegeben, wo wir gestern Abend schon das Album können reinlassen können. Überall in Planetarien, verteilt auf dieser Erde. In Kontinentaleuropa hat es genau zwei Orte gegeben, wo wir das können schauen können. Und zwar in Paris und in Luzern. Und ich konnte mir noch ein paar von den letzten Tickets ergattern für das in Luzern. Es war wunderschön. Man muss sich vorstellen, man hockt in diesem runden Raum innen mit einer Kuppe über sich und schaut in den Sternenhimmel und lässt dazu Musik, die irgendwie zu diesem Zeitpunkt noch fast niemand gehört hat. Zusammen mit ein paar anderen Leuten, die auch so fest Freude haben an dem. Und man kann sich auf nichts anderes als auf die Musik konzentrieren. Und ja, mega, mega schön gewesen. Natürlich ein bisschen angepasst, die Bilder, die man gesehen hat, auf das, was in den Songs passiert sind, wo zum Beispiel so ein Synthi- und Gitarrengewitter im einen Song passiert ist, haben dann wirklich tausende Blitze über den Himmel drüber gezuckt. Und beim einen Lied, wo es auch so einen Ausbruch gegeben hat, haben dann hunderte oder aber hunderte von Fledermäusen den Himmel bedeckt. Und bei diesem Song da, der heisst «Haunted», ist der erste von dem Album, der so ein bisschen country-esker ist, sieht man so eine klassische amerikanische Barn im Sonnenuntergang. Lassen wir rein.

Musik-Highlight vom letzten Jahr, Wednesday, mit ihrem Album «Bleeds». Jetzt wird es schnell kompliziert, jetzt muss man schnell ein bisschen mitdenken, wenn man will rauskommen will. Der Song, den wir gerade gehört haben, der heisst «Townies», kommt eben von dieser Band «Wednesday» aus North Carolina. Eine von den Sounds Lieblingsbands vom letzten Jahr, haben erst gerade letzte Woche, nein, Anfang Woche, am Montag, an der Winterthurer Musikfestwoche gespielt. Das Album von «Wednesday», «Bleeds», mit dem Song «Townies» drauf, das ist letztes Jahr rausgekommen und letztes Jahr hat die Band «Townies» eine Compilation von so Cover Arts aufgeladen auf X, vormals Twitter, und geschrieben, wow, das Jahr ist ja so viel coole neue Musik rausgekommen. Und nachher hat jemand darunter geschrieben, so, lol, haha, mega cool, dass einfach «Wednesday» einen Song über euch, über «Townies» geschrieben hat, mit eurem Bandnamen im Titel inne. Und nachher haben «Townies» gesagt, wartet nur, bis ihr hört, wie der «Wednesday»-Song von «Townies» tönt. So, und jetzt ist der die Woche rausgekommen. Die Band «Townies», sie sind aus Los Angeles, eine Emo-Band, ziemlich unbekannt, haben diese Woche einen Song rausgegeben, der «Wednesday» heisst. Das heisst, die Band «Wednesday» hat jetzt einen Song, der «Townies» heisst, und die Band «Townies» hat einen Song, der «Wednesday» heisst. Jetzt frage ich mich nur noch, wann kommt das raus, dass beide ihre gegenseitigen Songs covern. Das sind «Townies», ein Cover von «Townies» und «Wednesday», ein Cover von «Wednesday» rausgegeben. Wer weiß? Vielleicht kommt das irgendwann. Schöne Geschichte, was das Internet so alles zu bieten hat. Das sind «Townies».

0: wo dürfte ein bisschen bekannt vorkommen. «Lose Myself» von La Roux. Ich kann den ganz bestimmt noch mit dem Song gehen. «Bulletproof» ist auf dem Debütalbum von La Roux gesehen, anno 2009 rausgekommen. Und auf den November soll es mehr neues Material geben. Das vierte Album «Old Flames» von La Roux steht an. Die neueste Single «Lose Myself» haben wir jetzt gerade miteinander gehört. Das alles bei Sounds auf SRF 3.
1: Die Nachrichten von SRF um 21 Uhr mit Marco Kolle. Der Kanton Bern hat seine automatisierte Fahrzeugfahndung vorläufig abgeschaltet. Damit setzt der Kanton eine Vorgabe des Bundesgerichts um, wie er schreibt. Das Bundesgericht hatte das System diese Woche zwar grundsätzlich erlaubt, verlangte aber Anpassungen im kantonalen Polizeigesetz. Der Kanton darf also auch in Zukunft an diversen Straßen automatisiert Autonummern scannen und abgleichen, sie müssen aber sofort gelöscht werden und dürfen nicht für 2 Monate gespeichert werden, wie eigentlich im Gesetz vorgesehen. Der Berner Sicherheitsdirektor Philipp Müller warnt in einem Brief an das Bundesgericht vor einer Sicherheitslücke und beantragt, dass die Fahrzeugfahndung bei schweren Delikten wieder genutzt werden kann. Die Geschlechterquote für Sportverbände soll wieder abgeschafft werden. Das will die zuständige Kommission des Nationalrats, wie sie mitteilt. Eine Mehrheit der Kommission findet, die Geschlechterquote schränke die Sportverbände zu stark ein. Der Bundesrat solle die entsprechende Verordnung darum so anpassen, dass das Geschlecht keine Bedingung mehr ist für ein Vorstandsmandat. Die Geschlechterquote gilt seit Anfang Jahr. Konkret müssen im höchsten Leitungsgremium von nationalen Sportverbänden beide Geschlechter zumindest 40% vertreten sein. So sollen Frauen gefördert werden. Gemäß dem Schweizer Olympiadachverband sind von den Vorstandsmitgliedern in Sportverbänden nur 28% Frauen. Fast 2 Jahre nach den tödlichen Schüssen auf einen US-Versicherungschef hat der Angreifer seine Tat vor Gericht eingeräumt. Der 28-Jährige bekannte sich schuldig, im Dezember 2024 in New York auf offener Straße auf den Manager geschossen zu haben. Zur Tat motiviert hätten ihn seine Erfahrungen mit Versicherungskonzernen als Patient mit einem Rückenleiden. Die Staatsanwaltschaft will im Prozess eine lebenslange Gefängnisstrafe beantragen. Der Fall hatte über die USA hinaus für Schlagzeilen gesorgt. Es gab in den sozialen Medien nicht nur Entsetzen über die Tat, sondern auch Kommentare, in denen sich Menschen mit dem Angreifer solidarisierten und die Praktiken von US-Versicherungskonzernen kritisierten. Und damit noch zu 2 Meldungen vom Sport. Zuerst Radsport. Die Portugal-Rundfahrt wird von einem tödlichen Unfall überschattet. Der 19-jährige britische Fahrer Finlay Tarling ist während der 8. Etappe an den Folgen eines schweren Unfalls gestorben. Zum genauen Unfallhergang sagten die Tourverantwortlichen zunächst nichts. Und Amazon-Gründer Jeff Bezos steigt beim englischen Fußballclub FC Liverpool ein. Der US-Milliardär gehört zu einer Investorengruppe, die 30% der Clubanteile übernimmt. Laut britischen Medien zahlt sie dafür umgerechnet 1,5 Milliarden Franken. Der aktuelle Eigentümer bleibt aber Mehrheitsaktionär. Das Wetter, es wird morgen ziemlich sonnig, vor allem in den Bergen gibt es aber lokal Regengüsse und es kann gewittern. Die Temperatur morgen 31 bis 35 Grad. Das waren Nachrichten von Radio SRF, verantwortlich Mario Sturni.
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3: Mit dem Yannick Breu und am 5. Abend an der Leichtathletik-Europameisterschaft. Bis zum Highlight mit dem 800-Meter-Finale, wo 3 Schweizerinnen dabei sind, geht es noch ein bisschen bis am 10:45. Aber an die Wiki live zu Birmingham. Was läuft momentan sonst so aus Schweizer Sicht?
4: Ja, wir sind so in der Ouvertüre von dem 5. EM-Abend. Es ist ein bisschen kühler geworden, angenehm kühler kann man sagen. Und es hat immer wie immer relativ viel Wind. Und eben, 7 Kämpferinnen sind dran in der 3. Disziplin. Das Kugelstossen ist jetzt nicht die Hammerdisziplin von der Annika Kählin. Und es ist so mittelprächtig gelaufen. Sie stößt 13,59 Meter, ist damit einen guten Meter hinter ihrer Bestleistung zurück. Aber eben, es ist so, okay gewesen. Momentan ist sie auf dem fünften Zwischenrang, alle drei Disziplinen zusammengerechnet. 151 Punkte hinter der Führenden, hinter der Polin Adriana Schulek-Schubert. Aber es kommt ja dann noch die vierte Disziplin, das 200 Meter Rennen. Und da ist sie dann richtig gut. Und apropos 200 Meter, das läuft ja heute Abend auch noch mit zwei Schweizer im Finale mit dabei. Dem Titelverteidiger Timothée Mumenthaler und dem William Reis, der vor zwei Jahren zu Rom Bronzemedaille gewonnen hat.
5: Das erste Ziel ist natürlich jetzt, um ins Finale zu kommen, weil das ist überhaupt nicht selbstverständlich. Die Leistungen sind mega eng und ich habe das Gefühl, es ist sehr vieles möglich. Ich habe das Gefühl, morgen ja, geht es eigentlich mit einem weißen Blatt und dann ja, versuchen wir Europa zu zeigen, was wir können.
4: Ja, das werden wir sehen, ob sie das können zeigen, den Europäer, was die beiden Schweizer eben getroffen haben. Im Halbfinale zumindest der Timothée Mumenthaler sehr gut ausgesehen. Und eben der kurz vor der Elfen, du hast es gesagt, das 800 Meter Rennen von den Frauen.
3: Danke, Adi Wiki, live aus Birmingham. Wir hören uns das nächste Mal in einer Stunde. Die ganze Abendsession von der Leichtathletik-Europameisterschaften gibt es auch im Fernsehen auf SRF 2. So viel vom Sport für den Moment.
0: SRF Verkehrsinfo von 21.05 Uhr in der Region Zürich ist die A1 Zürich Richtung St. Gallen zwischen Ohringen und Oberwinterthur wegen eines Fahrzeugbrandes gesperrt, daher Stau ab Winterthur Nord. Dann in der Zentralschweiz auf der A2 Richtung Basel Stau ab Sursee wegen eines Unfalls vor Reiden. In der Region Basel auf der A2 Richtung Deutschland ab Schweizerhalle und im Berner Jura ist die A16 Richtung Dülemont zwischen La Hotte und Sens-Bosse Süd wegen eines Unfalls gesperrt, daher Stau ab Bötzingenfels.
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0: Ganz guten Freitagabend, sind herzlich willkommen bei Musikabend Sounds. Freitag heisst hier stöbern, hören und aussuchen, was gefällt. Am Freitag kommen jeweils die neuen Alben raus und ein Haufen neue Songs. Die Highlights lassen wir heute Abend zusammen durch und starten in Stunde 2 von Sounds mit neuem aus Großbritannien von der Georgia Smith. Heute in einer Woche kommt ihr neues Album raus, das Nummer 3. Und die letzte Vorab-Single, die heisst I Light, You Light. Gibt's gerade jetzt bei Sounds of SRF 3. Ich bin Lea in der Pizzin. Guten Freitagabend.

natürlich schön, wenn der Papi ein Boot hat. Besonders haben wir dann noch schöne Jazz-Songs darüber geschrieben, wie die beiden Brüder Dana und Alden McWayne. Ob ihr Vater wirklich ein Boot hat, das weiss ich nicht, aber sie haben ihr neues Album immerhin «Papas Boot» genannt, das sie heute rausgebracht haben. El Gaucho, Trab, jetzt gerade miteinander gelost, mit Unterstützung vom brasilianischen Musiker Marcos Valle, der hier den Gesang geliefert hat. Und vielleicht habt ihr es gehört, also für mich war das einzige Wort, das ich verstanden habe, Ronaldinho, der brasilianische Fußballspieler. Die beiden McWayne-Brüder haben nämlich zu viel Ronaldinho-Reels und Clips geschaut, was an diesem Song geschaffen haben, haben sie geschrieben. Der Jüngere von diesen beiden Brüdern, der Alden, der hat übrigens jetzt gerade erst das Berklee College of Music abgeschlossen. Das ist eine der renommiertesten Musikschulen, die man in den USA nur machen kann. Und Phoebe Bridgers, die wir schon vor dreiviertel Stunde bei Musikabend Sounds thematisiert haben, die tolle Indie-Musikerin, die ist einmal eingeschrieben im Berklee College of Music, ist aber nach der Einschreibung dann wieder rausgegangen und gefunden, nein, lohnt sich nicht, ich mache es einfach und es funktioniert. Und der ältere von diesen beiden McWayne-Brüdern, der ist nicht nur ein Saxophonist, sondern auch noch Biolandwirtschaftsinspektor vom Staat North Carolina. So, jetzt haben wir die ganze Biografie von diesen Brüdern durchgelassen. Falls ihr also nach dem Sommersound wollt, das wäre etwas für zu diesem Wochenende noch ein bisschen auschecken. So, und jetzt gehen wir auf Compton in Los Angeles zu Channel Trace Underground. Blockfame damals hat ihn gross gemacht und mittlerweile ja, läuft es einfach rund. Die neueste Release, heute rausgekommen, der New Music Friday.

Welt verlassen. Der französische Produzent Kavinsky ist Ende Juli, zwei Tage vor seinem 51. Geburtstag, tot in seiner Wohnung gefunden worden. Nightcall, den wir jetzt gerade gehört haben, sein grosser Hit, ist an diesem Tag über die Radiostationen von der ganzen Welt gelaufen und ihm die letzte Ehre erwiesen worden. Vorgestern ist Vincent Boulanger im Pariser Montmartre-Quartier beerdigt worden. Und wir von Sounds schauen heute darum nochmal zurück auf die Zeit, wo der Kavinsky eben gross geworden ist, wo er aber auch den Synthwave-Sound, den ganz düsteren Sound gross gemacht hat, Anfang Nullerjahr, Anfang Zehnerjahr, in dieser Zeit umeinander, wo Nightcall rausgekommen ist. Und noch viel, viel mehr aus dieser unglaublich kreativen Synthi-Szene von Frankreich von dieser Zeit. Das ganze Sounds-Mixtape gibt es zu dem, es gibt es nach der Zähne, live im Radio zum alle miteinander hören oder auch online zum Abladen weiterschicken, was auch immer damit machen, auf srf.ch/audio. Das also nach der Zähne. Jetzt tanzen wir uns schon mal ein bisschen ein. Mit Get Down Services aus Bristol in Großbritannien haben heute ihr zweites Album Massive Champion rausgegeben. Das Highlight von diesem Album ist dieser Song hier.

0: Über Bandnamen reden ist meistens ja eher ein langweilig. Wenn sich eine Gruppe aber so einen gespässigen Namen gibt wie Man, Woman, Chainsaw, dann muss man ja schon fast einmal nachfragen, wenn wir sie schon vor dem Mikrofon haben. Zwei Sechstel von dem kreativen Haufen Musikerinnen und Musiker haben wir nämlich kürzlich in der Leitung gehabt, um über ihr Debütalbum Cannonball zu reden. Das aktuelle Soundalbum der Woche. Und von wo kommt jetzt einmal der Name?
1: This is like a 15, 14-year-old's decision to name the band.
2: 14, like a child's decision.
1: It's like being stuck with, like, it's like getting a tattoo when you're 14 and, like, growing older and being like, this is it now.
2: Yeah, I mean, it kind of comes from a book called Men, Women and Chainsaws, which is a cool book, which is lucky it's a cool book, not a terrible book. But that wasn't a conscious decision. It just was like, oh, this sounds cool, let's do it. And that is... We have to live with that forever and ever.
0: Das Buch gelesen, gut gefunden und als Bandname genommen. Und jetzt müssen sie halt einfach damit leben, sagen sie. Auch wenn sie nicht ganz zufrieden sind damit.
1: I mean, I don't really think about it anymore, I think. Sometimes we'll be like, about other bands. We'll be like, oh, that's not a great band name. But then you have to kind of look back on yourself and think, our bands are literally called Man, Woman, Chain. So I don't think we've got much of a leg to stand on, to be honest.
0: Wenn sie wollen, über Bandnamen von anderen Bands lästern, denken sie zurück, warte mal, wir heissen Man, Woman, Chains. Ich glaube, wer im Glashaus sitzt, soll nicht mit Steinen werfen. Zufriedener sind sie aber definitiv mit ihrem Debütalbum Cannonballs. Und Sounds ist es auch. Es ist das aktuelle Sounds-Album der Woche. Noch heute, der letzte Tag. An diesem Freitag hören wir nochmal drei. Einen davon haben wir gerade schon gehört, Only Girl. Den gibt es natürlich auch auf Vinyl. Wie das ganze Album heute Abend zum letzten Mal zum Gewinnen. 0848 300 333, das ist die Nummer zu mir ins Studio. Falls ihr Lust habt, um das aktuelle Soundsalbum der Woche, das neue von Man, Woman, Chainsaw, in Vinylform in eure Sammlung einzureihen. 0848 300 333 ist die Nummer. Und noch einen Song habe ich davon. Heißt

In schönster amerikanischer Tradition einen Song schreiben über die Weite und das Westwärts gehen. Das ist der Hudson Freeman, Singer-Songwriter, den wir heute zum ersten Mal hören für Musikabend Sounds. I-40 heisst der Song, den wir gehört haben. Besingt eine von diesen Küsten-zu-Küsten-Interstate-Autobahnen, also von Osten Richtung Westen oder umgekehrt einmal quer durchs Land durch und verpasst ganz knapp sein früheriges Daheim in Dallas. Heute ist er in Brooklyn, New York daheim, wobei es mit diesem Heimatort beim Hudson Freeman irgendwie auch ein bisschen kompliziert ist. Er ist nämlich der Sohn von evangelikalen Missionaren. Er ist in dem Vorort von Dallas ursprünglich einmal aufgewachsen, bevor die Eltern, die er 13 war, einfach alle Zelte abgebrochen sind und auf Eswatini ausgewandert sind. Ein kleines Land im Süden vom Kontinent Afrika. Und er dort in dem Eswatini gelandet ist und nicht mehr gewusst, wo hinten und vorne ist. Und dann zum ersten Mal angefangen hat, Songs zu schreiben. Mittlerweile, wie gesagt, zurück in Brooklyn, in den USA, in Missouri, hat er mal noch das College gemacht. Und mittlerweile bringt er wunderschöne Songs raus. I-40 hört zum ersten Mal bei Musik an. Big Sound. Und wenn wir schon bei zuckersüßen Folksongs sind, dann gehen wir noch zu Hank Heaven. Hat heute ein neues. Ist es ein EP oder ein Album? Ich weiß es gar nicht ganz sicher. Auf jeden Fall ist der Song da drauf. 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

0: Respekt gehört all diesen Leuten, die sich nach einer schlimmen Diagnose irgendwie aufraffen und gleich können einigermaßen normal weitermachen. Und der James Ellis Ford, britischer Produzent, gehört genau zu denen. Er hat eine ganz üble Sorte Leukämie gehabt. Es geht ihm mittlerweile besser. Er ist nicht ganz über den Berg, aber es geht ihm besser. Und noch zwischen Chemo und Spitalbett hat er angefangen, Songs für sein neues Album «Lost in Another World» zu schreiben. Nächste Woche hören wir genauer in das Album rein, hören rein, was da noch alles umsteckt von dieser schlimmen Zeit in seinem Leben, die er eben noch nicht ganz überwunden hat, aber doch schon ziemlich weit hat können hinter sich lassen. «Love» ist ein Song ab dem Album, «Ever After» ist ein Song ab dem Album, haben wir jetzt gerade gehört bei Musikabend «Sounds» auf SRF 3.
1: Die Nachrichten von SRF um 22 Uhr mit Marco Koller. In der EU gelten für Eisenbahngüterwagen künftig strengere Sicherheitsregeln. Darauf gedrängt hatte die Schweiz. Beim Bund ist man dementsprechend zufrieden. Und der Kanton Bern stoppt die automatische Fahndung mit dem Scannen von Autonummern. Er reagiert damit auf ein Urteil des Bundesgerichts. Und das Wetter morgen ziemlich sonnig, in den Bergen lokale Regengüsse und Gewitter bei 31 bis 35 Grad. Nach der folgenschweren Entgleisung eines Güterzugs im Gotthard-Basistunnel vor 3 Jahren hat das Bundesamt für Verkehr zusätzliche Sicherheitsvorschriften eingeführt. Diesem Vorgehen folgt nun die EU. Wie SRF-Recherchen zeigen, übernimmt die EU zu einem guten Teil die Schweizer Vorgaben und macht sie zum europäischen Standard. Künftig sollen die Räder von Güterwagen, je nach Alter und Zustand, häufiger kontrolliert werden. Christa Horstettler, die Direktorin des Bundesamts für Verkehr, ist zufrieden.
2: Für mich zeigt es, dass wir als Schweiz auch in Europa Maßstäbe setzen können. Es ist ein Erfolg, dass wir uns hier inhaltlich durchgesetzt haben.
1: Allerdings gäbe es einen Punkt, der noch offen sei.
2: Noch nicht genügend geklärt ist, wer für was haftet und verantwortlich ist. Wir brauchen diese Klärung. Weil nur wenn wir wissen, wer die Verantwortung trägt, können wir sicher sein, dass die entsprechenden Akteure auch diese Maßnahmen jetzt umsetzen.
1: Die Unternehmen haben bis Ende des kommenden Jahres Zeit, um die neuen Regeln im Güterverkehr umzusetzen. Der Kanton Bern hat seine automatisierte Fahrzeugfahndung vorläufig abgeschaltet. Damit setzt der Kanton eine Vorgabe des Bundesgerichts um, wie er schreibt. Das Bundesgericht hatte das System diese Woche zwar grundsätzlich erlaubt, verlangte aber Anpassungen im kantonalen Polizeigesetz. Der Kanton darf also auch in Zukunft an diversen Straßen automatisiert Autonummern scannen und abgleichen. Sie müssen aber sofort gelöscht werden und dürfen nicht 2 Monate lang gespeichert werden, wie eigentlich im Gesetz vorgesehen. Der Berner Sicherheitsdirektor Philipp Müller warnt in einem Brief an das Bundesgericht vor einer Sicherheitslücke und beantragt, dass die Fahrzeugfahndung bei schweren Delikten wieder genutzt werden kann. Der Bundesrat soll die Bevölkerung vor Abstimmungen zurückhaltender informieren. Das will die zuständige Kommission des Nationalrats. Zum Beispiel soll der Bundesrat den Text im Abstimmungsbüchlein künftig einem Teil des Parlaments zu lesen geben, bevor es gedruckt wird. Außerdem sollen Kampagnenauftritte mit Interessensgruppen verboten werden. Diese Vorschläge gehen nun eine Instanz weiter, in die zuständige Kommission des Ständerats bzw. in den Nationalrat als Ganzes. Fast 2 Jahre nach den tödlichen Schüssen auf einen US-Versicherungschef hat der Angreifer seine Tat vor Gericht eingeräumt. Der 28-Jährige bekannte sich schuldig, im Dezember 2024 in New York auf offener Straße auf den Manager geschossen zu haben. Zur Tat motiviert hätten ihn seine Erfahrungen mit Versicherungskonzernen als Patient mit einem Rückenleiden. Die Staatsanwaltschaft will im Prozess eine lebenslange Gefängnisstrafe beantragen. Der Fall hatte über die USA hinaus für Schlagzeilen gesorgt. Es gab in den sozialen Medien nicht nur Entsetzen über die Tat, sondern auch Kommentare, in denen sich Menschen mit dem Angreifer solidarisierten und die Praktiken von US-Versicherungskonzernen kritisierten. Und nun zu weiteren Meldungen dieses Tages in der Übersicht. Die Schweizer Wirtschaft ist im 2. Quartal deutlich gewachsen. Verglichen mit dem 1. Quartal stieg das Bruttoinlandprodukt von April bis Juni um 1,5%. Laut dem Bund hat vor allem die Chemie- und Pharmabranche zum starken Wachstum beigetragen. Ein Bergführer ist vom Regionalgericht Thun wegen fahrlässiger Tötung verurteilt worden zu einer bedingten Geldstrafe von 13.500 Franken. Er war hauptverantwortlich für eine Skitour, bei der 2023 in Meiringen zwei Jugendliche von einer Lawine erfasst wurden. Der Co-Leiter der Tour wurde freigesprochen. Bei einem schweren Unfall ist die Infrastruktur des Selisberg-Tunnels auf der Autobahn A2 erheblich beschädigt worden. Weil Beleuchtung und Lüftung nicht mehr funktionierten, war der Tunnel über 12 Stunden lang gesperrt. Das führte in der Zentralschweiz großräumig zu Stau. Eine Person wurde beim Unfall getötet. In Frankreich kann das Social-Media-Verbot für Jugendliche nicht in Kraft treten. Das Verfassungsgericht hat es für ungültig erklärt, denn das Verbot greife unverhältnismäßig in die Meinungsfreiheit ein. Präsident Emmanuel Macron teilte mit, das Gesetz solle nun neu formuliert werden. Waldbrände beschäftigen derzeit die Einsatzkräfte in mehreren Ländern Europas. In Deutschland stehen bei Aachen rund 300 Hektar Wald in Flammen. Etwa 1.800 Menschen wurden in Sicherheit gebracht. Auch in Großbritannien brennt es an mehreren Orten. Und bei Bränden an der kroatischen Adriaküste mussten über 1.000 Personen in Sicherheit gebracht werden. Eine Person wurde tot aufgefunden. Dann die Börsendaten von 22.05 Uhr, geliefert von SIX. Der Swiss Market Index schließt heute bei 14.391 Punkten. Das ist ein Minus von 0,6%. Der Dow Jones Index in New York stand kurz vor Schluss bei minus 0,2%. Der Euro wird zu 94,07 gehandelt, der Dollar zu 81,31. Das Wetter. Morgen ist es trotz einiger Wolken oft sonnig. Am Nachmittag gibt es vor allem über den Bergen lokale Regengüsse und Gewitter. Die Temperatur 31 bis 35 Grad. Das waren Nachrichten von Radio SRF. Verantwortlich war Mario Sturni.
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4: Mit dem Yannick Breuer. Momentan läuft der 5. Abend an der Leichtathletik-Europameisterschaft. Gleich geht es aus Schweizer Sicht um die Medaille im 200-Meter-Final der Männer und im 800-Meter-Final der Frauen. Adi Wicki live zu Birmingham. Was läuft vorher noch so aus Schweizer Sicht?
5: Es ist noch der Siebenkampf am Tun. Die vierte Disziplin, der 200-Meter-Lauf. Eine gute Disziplin für Danik Kählin. Sie ist jetzt gerade im dritten und schnellsten Lauf im Einsatz. Und was wir sonst noch zu feiern haben, sind Topo-Europameister. Der Carsten Warnholm gewinnt über 400 Meter Hürde, äußerst souverän. Der Norweger hat auch schon mit der 4x400 Meter Mixstaffel Gold geholt. Und dann die Italienerin Nadia Patocletti. Das ist die andere Topo-Europameisterin. Im 10.000er hat sie alles im Griff gehabt, hat sich immer hinter irgendeinem Rücken versteckt und hat 200 Meter vor dem Ziel unwiderstehlich angegriffen und gewonnen. Sie hat auch schon den 5.000er gewonnen. Ja, und eben, gleich geht's dann los mit dem 200er von den Männern am 10:05 und dann am 14 Minuten vor 11 800er von den Frauen mit Odrevero Veronica Vancardo und Valentina Rosamilia.
4: Danke vielmals an die Wiki live aus Birmingham. Bei all diesen Entscheidungen sind wir live dabei auf SRF 3 oder im Fernsehen auf SRF 2. Zum Fußball. Heute ist es losgegangen mit dem Schweizer Cup der Männer. Duggen hat gegen den FC Zürich gespielt und Duggen, der 3 Ligen tiefer spielt, war nahe an der Sensation gewesen. Bis in die 67. Minute ist es 1:1 gestanden und Duggen hat sogar noch einen Pfostenschuss gehabt. Dann hat der FC Zürich aber auswärts 2:1 geschossen und das Spiel damit entschieden. Für den FC Duggen ist es im Cup die 4. Niederlage gegen den FC Zürich. Und auch zwischen dem FC Kosovo Neuchâtel und Lausanne Sport gibt es keine Überraschung. Lausanne, die 5 Ligen höher spielt, gönnt auswärts 6:0. Und bei den Frauen gönnt der FC Basel aus zweiter Spiel der Saison gegen IB 2:0. Für IB war es wegen dem Europacup das erste Spiel der Saison. Bei der Europameisterschaft im Beachvolleyball sind Nina Brunner und Tanja Hüberli im Viertelfinal ausgeschieden. Sie verlieren gegen Clémence Vieira und Aline Jamoron aus Frankreich, die letztes Jahr an der EM Zweite geworden sind. Damit ist bei den Frauen kein Schweizer Duo mehr dabei. Bei den Männern spielen Adrian Heidrich und Yves Hausener morgen Nachmittag noch das Viertelfinale. Gegen die Welt Nummer 1 aus Schweden wird es aber eine schwierige Aufgabe für die Schweizer. Zum Eishockey, die Schweizerin Andrea Brändli steht neu im Goal in der besten Eishockey-Liga in Nordamerika. Sie hat für 3 Jahre bei Detroit unterschrieben. Das Team kommt auf diese Saison zusammen mit 4 anderen neu dazu in der Liga. Andrea Brändli hat mit dem Schweizer Nationalteam die Bronzemedaille an den Olympischen Spielen im Winter gewonnen und ist zu der besten Goalie-Frau gewählt worden. Zum Schluss noch eine tragische Meldung aus dem Rennvelofahren. Der Finley Tarling ist mit 19 bei der Portugal-Rundfahrt bei einem schweren Unfall gestorben. Was genau passiert ist während der 8. Etappe, haben die Organisatoren nicht geschrieben. So viel vom Sport für den Moment.
0: SRF Verkehrsinfo von 22.10 Uhr auf der A1 Zürich Richtung St. Gallen zwischen Winterthur, Ohringen und Oberwinterthur ist die Strecke wegen eines Fahrzeugbrandes gesperrt, folglich Stau in der Umgebung. Weiter auf der A16 Biel Richtung Delsberg zwischen La Hotte und Sens-Bosse Süd ist die Strecke wegen eines Unfalls gesperrt, auch da stockt es und staut es. Auf der A1 Genf Richtung Lausanne zwischen Gland und Obon Stau in beiden Richtungen wegen Verkehrsüberlastungen. Auf der A1 Zürich Richtung St. Gallen zwischen der Verzweigung Winterthur Nord und Winterthur Ohringen Stau ebenfalls wegen Verkehrsüberlastung. Dann auf der A2 Luzern Richtung Gotthard zwischen Wassen und Göschenen 1 Kilometer Stau wegen Verkehrsüberlastung. Die Wartezeit beträgt ca. 10 Minuten. Dann auf der A2 Luzern Richtung Basel zwischen der Verzweigung Gellert und Basel-Wettstein stockender Verkehr, auch da wegen Verkehrsüberlastung. Auf der A3 Chur Richtung Basel zwischen Urdorf Nord und der Verzweigung Limmatal stockender Verkehr wegen eines Unfalls. Der linke Fahrstreifen ist blockiert. Und schließlich auf der A4 Brunnen Richtung Zürich zwischen Brunnen und Schweiz Verkehrsbehinderungen wegen eines. Auf der A4 Brunnen Richtung Zürich zwischen Brunnen und Schweiz Verkehrsbehinderungen wegen eines Pannenfahrzeugs. Der rechte Fahrstreifen ist blockiert.
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0: Sounds an diesem Freitagabend mit dem John Bürgin an der Dex und mit der Lea Interbizin im Studio, wo wir uns in der neuesten Ausgabe vom Sounds Mixtape am französischen Producer Kavinsky gedenken. Er ist Ende Juli tot in seiner Wohnung gefunden worden. Die Todesursache ist noch nicht bekannt. Vermutet wird ein Hirnschlag. Diese Woche ist er in Paris begraben worden. Der Sounds-DJ John Bürgin hat das aber zum Anlass genommen, die düsteren Synths, die damals so häufig von Frankreich in die Welt gedreht worden sind, wieder einmal vorzunehmen und das ganze Sounds-Mixtape.

0: perfekte Soundtrack hier, um durch die Nacht durch die Düse irgendwo auf der Autobahn ist, nirgendwo vielleicht von der Ferien zurück oder in ein verlängertes Wochenende, wer weiss. Sounds Mixtape ist das. Heute mit ausschließlich französischem Synthwave in Gedenken an den verstorbenen Producer im Kawinski. Gibt es natürlich auch online, nicht nur im Radio. Und im Radio gibt es jetzt eine kurze Unterbrechung, weil es sportlich heiß zu und her geht.
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0: Es ist der fünfte Abend an der Leichtathletik-EM in Birmingham. Jetzt geht die erste Chance auf eine Medaille. Und da packt Adi Wicki vom SRF Sport natürlich den Feldstecher aus und berichtet für uns. Bei wem stehen die Chancen besonders gut, Adi?
2: Ja, yeah, es gibt zwei Schweizer in diesem Finale über 200 Meter bei den Männern. Das ist der William Reis und das ist der Timothée Mummenthaler. Und die zwei sind schon vor zwei Jahren an den Europameisterschaften in Rom im Finale über 200 Meter und haben dort Gold und Bronze gewonnen. Völlig überraschend denn. Ich weiss nicht, ob die Chance diesmal wieder da ist, dass sie beide eine Medaille holen. Der Timothée Mummenthaler hat im Halbfinale sehr gut ausgesehen. Der William Reis so lala. Aber eben bei diesen Sprinter weiss man eh nie, das kommt so auf die Tagesform drauf an. Es kommt so drauf ab, wie locker dass sie in einen Lauf reingehen können. Das kommt vielleicht auch ein bisschen auf die Bahn drauf ab. Die ist nicht super für die Schweizer. Der Timothée Mummenthaler ist auf der Bahn Nummer 4. Der William Reis auf dem 5, also eher innere Bahnen. Das heisst, einen kleineren Kurvenradius. Und das haben 200 Meter Läufer nicht so gern. Wir gehen mal die Bahnen durch, von innen nach außen. Zuerst auf der Bahn 2, der Delvis Santos, der Portugies. Denke ich nicht, dass er eine grosse Rolle wird spielen. Dann ein junger Italiener, Filippo Dezza. Einer, der erst seit zwei Jahren Leichtathletik macht. Vorher ein Fußballer war er. Für ihn schon eine Riesensache, hier dabei zu sein. Nachher eben auf dem 4. Der Titelverteidiger, der Schweizer Timothée Mummenthaler, vor ihm der William Reis. Dann der Deutsche Owen Ansa, der über 100 Meter schon Bronzemedaille gewonnen hat. Der einzige aus dem 100 Meter Podest, der hier mit dabei ist. Dann auf dem 7. Der schnellste Mann in diesem Jahr bis jetzt, der Sarno Lewis, der Brit, dann der Ezoesa Desalus Italien. Mit 31 ist er der älteste Finalist und dann ganz aussen ist es der Letter Oscars Grava, der ganz eben aussen und weit vorne kann starten. Es ist hier in Birmingham mucksmäuslich still. Die Athleten sind jetzt in den Startflöcken innen. Und wir warten auf den Startschuss. Der Start natürlich enorm wichtig bei einem so einem 200 Meter Sprintrennen. Etwas, das Timothée Mummenthaler sehr gut machen kann. Und jetzt geht's los. 200 Meter, KV-Start, alle sind gut weggekommen. Timothée Mummenthaler läuft bereits auf William Reis. Kommt sehr gut aus der Kurve, aber der Thanel Hughes und der Owen Ansa sind vor ihm. Der Timothée Mummenthaler momentan so auf der Position 3. Der Ansa wird gewinnen, der Hughes ist zweit und ich kann mir vorstellen, dass der Timothée Mummenthaler hier Bronzemedaille gewonnen hat. Es ist ganz enge Kiste um die Bronzemedaille, was klar ist. Der Owen Ansa, der Deutsche, gewinnt Goldmedaille über 200 Meter. Der Tharnell Hughes, der Brit, wird zweit. Und jetzt geht es darum, wer ist dritter geworden. Momentan ist es auf der Anzeigetafel der Ezoesa Desalu, der Italiener, dann der Oscar Grava, der sehr guten Lauf hatte, der und der Timothée Mummenthaler, die haben jetzt ein PF vorne dran, was so viel bedeutet, der Foto muss angeschaut werden, Foto Finish ist es, wo wird entscheiden, wer den dritten Platz hat. Was man auch sagen kann, bereits jetzt, William Reis ist letzter geworden auf Position 8 mit 20,70. Hat er nicht können an die Leistung vor zwei Jahren anschließen. Ist also nicht wieder auf dem Podest. Es ist immer noch ausgewertet und wir wollen das natürlich jetzt mitnehmen, weil wir schauen, ob es die erste Sprintmedaille gibt. Es hat ja bis jetzt vierte Plätze gegeben für Geraldine Di Tizio Frey über 100 Meter. Bei den Frauen Tidashi Kambunchi 100 Meter Hürde, vierte gestern. Fabienne Önke vierte geworden. Und jetzt kommt das Bittere. Es ist wieder ein vierter Platz der Ezoesa Desalu und der Timothée Mummenthaler. Beide mit der haargenau gleichen Zeit, 2026. Aber Tausendstuss hey für... Oh nein, jetzt sind ja Tausendstuss haargenau gleich. Es gibt zwei dritte Positionen. Auf Tausendstuss genau gleich Desalu und ein Mummenthaler. Das heisst, die Schweiz hat eine Sprintmedaille geholt, eine bronzene durch Timothée Mummenthaler.
3: Das ist ja noch knapper als haarscharf, wie das gegangen ist. Ob es noch eine zweite,
2: Wahnsinn.
3: Ob es noch eine zweite Medaille gibt. Das hören wir von dir, Adi, am etwa Viertel vor elf.
2: Ja, Viertel vor elf, 800 Meter Frauen.
3: Exakt.
2: Genau.
3: Bis dann. viel Glück, genau.
2: Danke.
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3: Sind wir froh, wenn wir nicht säckeln, können wir nur hören und jetzt vielleicht noch mal ein bisschen weiter in die Nacht reinfahren. Synthwave aus Frankreich zu 100%. Das sind so die Jahre 2007 bis 2010, wo dieser Sound aus Frankreich noch und näher gekommen ist. Und zwar so gut

0: Eine gute Nacht an alle Night Riderinnen und Night Rider Sounds Mixtape mit Synthwave aus Frankreich. Und von dort gehen wir ein bisschen weiter rauf in den Norden. Wir gehen zu den Nachtsprinterinnen auf England.
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0: Wir schalten zum Adi Wiki auf Birmingham. Dort ist gerade der fünfte Abend von der Leichtathletik-EM. Eine Medaille hat es an diesem Abend schon gegeben für die Schweiz. Haarscharf, der Timothée Momenthaler hat Bronze geholt bei 200 Meter bei den Herren. Next up, 800 Meter von den Frauen. Adi Wiki, was meinst du? Gibt es noch mal Edelmetall?
2: Ja, also es müsste eigentlich noch Edelmetall geben in diesem 800 Meter Feld. Sind drei Schweizerinnen mit dabei, mit der Valentina Rosamilia, mit der Veronica Vancardo und mit der grossen Favoritin, der grossen Läuferin, der Audrey Vero. Die 800 Meter Läuferinnen, die sind jetzt auf die Bahn gekommen und es ist wirklich das Rennen von diesen Europameisterschaften, weil drei von den absoluten Top-Leichtathletinnen gegeneinander antreten. Dodre Vero, habe ich schon gesagt, die jahresschnellste über 800 Meter. Dann Kili Hodgkinson, der Olympiasiegerin ist worden in Paris, wo WM Silber schon geholt hat. Und mit einer Frau, die neu ist auf dieser Distanz, Femke Bruderspol. Praktisch unschlagbar gewesen, über 400 Meter Hürde. Also hat sie gesagt, ich mache etwas Neues, wechsle auf die 800 Meter und macht das in wirklich ihrer beeindruckenden Art und Weise und gehört jetzt eben schon zu den Top 3 in diesem Jahr über diese Distanz. Also die drei, die erwartet man vorne. Die anderen können natürlich eventuell profitieren. Und die ganz grosse Frage ist, wie verkraftet Audrey Vero den Sturz, den sie gestern im Halbfinale hatte? Sie ist dann nachher mit einem Rekurs und einem Juryentscheid ist sie in das Finale reingekommen. Der Halbfinale, wo sie relativ langsam angelaufen ist und nachher eben in einen Sturz ist verwickelt worden. Und jetzt ist die Frage, geht sie schnell los, das, was sie eigentlich immer macht? Sie ist jetzt gestartet oder das ganze Feld ist jetzt gestartet. Und Audrey Vero auf der äußersten Bahn noch nicht gerade an die Spitze führen gestürmt. Und sie hat auch, wo sie reingekommen ist, als Einzige gar nicht in die Kamera gewunken, ist sehr, sehr fokussiert gewesen und setzt sich jetzt vorne ans Feld, aber nicht mit einem wahnsinnigen Tempo, sondern sehr, sehr kontrolliert. Und innen ist es noch Kili Hodgkinson, wo neben ihr läuft, den Hinger. Ganz, ganz clever hat sie sich eingereiht. Femke Bruderspol. Dann ist noch Gemma Ricci in diesem Feld mit dabei. Sie ist momentan auf Position 3 und nachher Veronica Vancardo, die zweite Schweizerin, die auf Position 5 läuft. Jetzt ist es Audrey Vero, die die Spitze klar übernommen hat. Die erste Runde ist jetzt absolviert in 56,45. Das ist etwa Sekunden langsamer, als sie das bei den Diamond League Rennen gemacht hat in Stockholm und in Paris. Aber dort hat sie natürlich eine Tempomacherin gehabt. Es hat ja auch wieder wahnsinnig viel Wind in diesem Stadion und jetzt laufen die Läuferinnen in Gegenwind rein, in den Gegengraden. Immer noch ist es Audrey Vero, der das Tempo macht. Vor der Kili Hodgkinson und der Femke Bruderspol. Und auf Position 4 Gemma Ricci. Die vier haben sich leicht absetzen können. Es ist jetzt die Valentina Rosamilia, die zweite Schweizerin, die dort auch noch mit dabei ist. Jetzt Achtung, 150 Meter vor dem Ziel. Ganz entscheidende Phase von dem Rennen. Immer noch ist es Audrey Vero, der vorne ist. Kili Hodgkinson probiert jetzt vorne zu kommen, aber Audrey Vero kickt. Audrey Vero ist immer noch an der Spitze. Kili Hodgkinson probiert jetzt vorne zu kommen. Femke Bruderspol ist sehr wahrscheinlich geschlagen. Audrey Vero ist noch an der Spitze und Audrey Vero wird Europameister 2026. Sie hat das ganze Rennen an der Spitze gelaufen, hat die ganze Arbeit gemacht und ist trotzdem nicht schlag gewesen. Eine Riesenleistung von der Audrey Vero. Sie gewinnt das Rennen vor der Kili Hodgkinson. Dritte Worte ist Femke Bruderspol. Wow. Und Zeit 1:54.81. Kili Hodgkinson 1:55.01.
0: Ja, das ist schon mal eine Dritte.
2: Kannst du noch nicht sie schiessen. Genau. Und dritte Worte ist eben Femke Bruderspol mit 1:55.54. Noch die anderen Schweizerinnen. Ich konnte gar nicht auf die auch noch schauen. Valentina Rosamilia wird siebte und Veronica Vanguardo wird 8. Also der 5. Abend geht mit dem Europameistertitel von der Audrey Vero wunderbar zu Ende.
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0: Ein Mann, ein Wort, der Adi Vicky, der hat, wie sagen wir? Edelmetall versprochen. Und da gibt es natürlich dank der Glanzleistung von der Audrey Vero. Bis am Sonntag geht die EM noch weiter. Online und auch am Radio sind wir natürlich ständig auf dem Laufenden, wie es dort weitergeht. Und da bei Sounds geht es jetzt nochmal weiter mit Musik für die späte Nacht. Synthwave aus Frankreich.

0: sind wir mit dabei. Mit dem sagen wir Tschüss und gute Nacht. Sounds ist ab Montag wieder für euch da, dann ausnahmsweise mit der Serin Verdelis. Uns gibt es aber jederzeit auch online auf srf.ch/sounds. Dort ist unser Sendungsarchiv, findet ihr alle Sendungen, die wir gemacht haben, zum Hören, Verschicken, was auch immer. Und auf srf.ch/audio findet ihr die Abteilung Mixtape. Und dort findet ihr noch viel, viel mehr von genau solchen, wie wir die letzte Stunde, die letzten 50 Minuten gehört haben. Stündige Mixtapes, meistens zu einem Thema, zu einer Person, zu einem Genre oder von einer Person gemacht, meistens ein John Bürgin. Schön, dass ihr mit dabei wart, schönes Wochenende mit SRF 3.
1: Die Nachrichten von SRF um 11 mit Dominik Braut. Und wir beginnen mit zwei Schweizer Medaillen an der Leichtathletik-EM in Birmingham. Vor wenigen Minuten hat sich Audrey Vero zur Europameisterin über 800 Meter gekürt. Und kurz vorher gab es auch bei den Schweizer Männern eine Medaille. Timothée Mumenthaler hat über 200 Meter Bronze gewonnen. Mehr zur Leichtathletik-EM gibt es gleich nach diesen Nachrichten auf SRF 1 und SRF 3. Nach dem schweren Erdbeben in Kolumbien stellt die Weltbank Soforthilfe in Höhe von 200 Millionen Dollar bereit. Das Geld soll die kolumbianische Regierung bei der Bewältigung der Folgen der Katastrophe unterstützen. Zudem hat die Weltbank eine erste Untersuchung zum Ausmaß der Schäden gestartet. Sie soll eine Schätzung der wirtschaftlichen Folgen des Bebens liefern. Beim Erdbeben kamen nach jüngsten Angaben mindestens 285 Menschen ums Leben, fast 4000 Personen wurden verletzt und über 300 gelten noch als vermisst. Zwei Meldungen aus der Schweiz. Der Bundesrat soll die Bevölkerung vor Abstimmungen künftig zurückhaltender informieren. Das fordert die zuständige Kommission des Nationalrats und schlägt unter anderem vor, dass Teile des Parlaments die Abstimmungserläuterungen vor dem Druck des Abstimmungsbüchleins prüfen können. Zudem sollen gemeinsame Kampagnenauftritte des Bundesrats mit Interessensgruppen verboten werden. Der Schweizer Tierschutz hat Strafanzeige gegen die Solothurner Kantonstierärztin und den Chef des Amts für Landwirtschaft eingereicht. Hintergrund ist eine Hofräumung in Ramiswil, bei der 122 Hunde eingeschläfert wurden. Der Tierschutz wirft den Behörden vor, die Tötung vorschnell angeordnet zu haben. Zum Fußball. In der ersten Cup-Runde waren am Abend zwei Superligisten im Einsatz. Beide haben gewonnen. Der FC Zürich siegte beim FC Tucken aus der vierthöchsten Liga 2:1 und Lausanne gewann beim FC Kosova Neuchâtel 6:0. Die Börsendaten von 6. Der Swiss Market Index schließt bei 14.391 Punkten, minus 0,6%. Der Dow Jones Index in New York fällt um 0,2%. Der Euro wird zu 94,08 gehandelt, der Dollar zu 81,32. Und das Wetter? Morgen ist es ziemlich sonnig, vor allem in den Bergen gibt es lokal Regengüsse und es kann Gewitter geben. Die Temperatur 31 bis 35 Grad. Das waren Nachrichten von Radio SRF, verantwortlich Dominik Brandt.
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3: Mit dem Janik Breu. Wir haben es schon kurz in den Nachrichten gehört. Der fünfte Tag der Leichtathletik-Europameisterschaft hätte fast nicht besser aufhören können. Adi Wiki live aus Birmingham.
4: Ja, Audrey Vero, die gewinnt die Goldmedaille über 800 Meter in ihrer neuen Europameisterschaftsrekordzeit von 1,54,81. Und sie hat die ganze Arbeit allein gemacht, ist vom ersten Meter an vorne gewesen, hat alle Angriffe von der Kili Hodgkinson und auch von der Femke Brudersbol können abwehren und ist als erste über die Linie gelaufen und gewinnt die Goldmedaille. Zweite Kili Hodgkinson, dritte Femke Brudersbol, die einen neuen niederländischen Landesmeister Landesrekord läuft, die 1,55-54. Riesenleistung, vor allem nach dem Sturz von gestern von der Audrey Vero. Und sie hat ganz lange gebraucht, bis sie das erste Lächeln gefunden hat. Also es ist ein Riesendruck auf ihren Tag. Die anderen beiden Schweizerinnen, die Valentina Rosamilia wird 7. und Veronika Vancardo wird 8. Und dann hat es noch 2. Medaille gegeben, über 200 Meter bei den Männern. Timothée Mumenthaler ist 3. geworden. Der ist super aus der Kurve rausgekommen, ist bei den vorderen 2 mit dabei gewesen. Auf den letzten 50 Metern war es der Fey ein Kampf gewesen. Gewonnen hat da der deutsche Owen Ansa vor dem Briten Sarnelius. Und dann war es ein langes Warten gewesen. Zuerst hat man den Italiener Esoesa Desalo aufs 3 gehabt. Man schon gedacht, oh, wieder ein 4. Platz. Und dann aber auf der Anzeigetafel auf 1000 Sekunden genau gleich schnell eben der Timothée Mumenthaler wieder Esoesa Desalo. Da ebenfalls ein 2. Schweizer mit dabei in diesem Finale. Der William Reis ist 8. geworden. Und dann ist auch noch der 7-Kampf von der Frauen am Tun nach 4 Disziplinen. Danik Kählin nur auf Platz 6, 122 Punkte Rückstand auf die führende Polin Adriana Sulek-Schubert. Wir könnten jetzt ein bisschen nervös werden, sie ist es aber nicht.
5: Es ist anders, es ist Morgen-Abend-Session, lange Pausen dazwischen, andere Stimmung, andere Nervosität und es ist nichts in die Hose gegangen, also es war nichts Katastrophe oder so. Sicher habe ich mir mehr erhofft, die Form ist aber da, die Schnelligkeit passt, darum ist es noch lange nicht fertig. Ja.
4: Es ist so, in einem 7-Kampf ist es nach 4 Disziplinen noch lange nicht fertig. Vor allem, weil Monia dann noch ihre Paradedisziplin, der Weitsprung kommt, dann noch die Speerwerfen und der 800-Meter-Lauf.
3: Merci an die Wiki live aus Birmingham. 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So viel vom Sport für heute.

0: Die Nachrichten von SRF um Mitternacht mit Dominik Brandt. Gold für Audrey Vero, Bronze für Timothée Mumenthaler. Die Schweizer Leichtathletik erlebt einen erfolgreichen EM-Abend. Und die EU übernimmt Schweizer Standards. Bald gelten strengere Sicherheitsregeln für Eisenbahngüterwagen. Das Wetter: der Samstag wird mit bis zu 35 Grad ziemlich sonnig. Vor allem in den Bergen gibt es lokale Regengüsse und Gewitter. Wir starten also mit Gold und Bronze, mit den zwei Schweizer Medaillen an der Leichtathletik-EM in Birmingham. Audrey Vero ist neue Europameisterin über 800 Meter. Vero gewinnt das Spitzentreffen von drei der aktuell weltbesten Leichtathletinnen auf eindrückliche Art und Weise, berichtet Sportredaktor Adrian Wicki aus Birmingham.
1: Mit Superlativen sollte man spärlich umgehen. Aber was Audrey Vero gezeigt hat, war schlicht unfassbar gut. Sie dominierte das Rennen von A bis Z, setzte dem Lauf den Vero-Stempel auf. Audrey Vero wagte es, von Anfang an aufs Tempo zu drücken, ging das Risiko ein, dass sowohl Kylie Hodgkinson als auch Femke Bruders-Bohl von ihrer Tempoarbeit hätten profitieren können. Konnten sie aber nicht, weil Audrey Vero schlicht zu stark war.
2: Ich hatte viel Selbstvertrauen, ja, und ich habe ja entschieden, immer schneller und schneller zu gehen, weil es ist für mich die beste Taktik. Und ja, ich hatte noch viel Energie am Ende und ich weiß, dass wenn eine andere Athletin kommt, ich kann noch schneller gehen.
1: Seit Audrey Vero in Stockholm ein erstes Mal nahe an den Weltrekord heranlief, war allen klar, welch außergewöhnliche Läuferin sie ist. Um hier in Birmingham triumphieren zu können, brauchte es aber viel mehr als nur schnelle Beine. Nach ihrem Sturz im Halbfinal war sie mental enorm gefordert und hat das beeindruckend gut verarbeitet. Deshalb gehört ein guter Teil dieser Medaille auch ihrem Umfeld. Den Eltern, die da sind, und vor allem ihrer Trainerin Christiane Berset-Nuofer, die richtigen Worte gefunden hat, um sie wieder aufzurichten. Mit Audrey Vero hat eine der besten Leichtathletinnen, die Schweiz je hatte, für einen magischen Moment in Birmingham gesorgt.
0: Adrian Wicki. Und nun zur Schweizer Bronzemedaille des Abends. Die gehört dem 200-Meter-Sprinter Timothée Mumenthaler. Er sei ein bisschen enttäuscht, dass er seinen Titel von 2024 verloren habe, so der Genfer.
3: Ah, il y a un peu de déception parce que je perds mon titre. Mais en vrai de vrai, c'est ça fait longtemps qu'on n'a pas eu du niveau comme ça sur 200 mètres en Europe, donc il faut aussi savoir apprécier la médaille de bronze.
0: Aber es sei lange her, dass es über 200 Meter in Europa ein solches Niveau gegeben habe. Darum müsse er auch die Bronzemedaille schätzen, so Timothée Mumenthaler. An dieser Stelle eine Meldung vom Verkehr. Vorsicht auf der A2 Basel-Luzern in Höhe Belchentunnel besteht in beiden Richtungen Gefahr wegen Personen auf der Fahrbahn. Nun weiter. Nach der folgenschweren Entgleisung eines Güterzugs im Gotthard-Basistunnel vor 3 Jahren hat das Bundesamt für Verkehr zusätzliche Sicherheitsvorschriften eingeführt. Diesem Vorgehen folgt nun die EU. Wie SRF-Recherchen zeigen, übernimmt die EU zu einem guten Teil die Schweizer Vorgaben und macht sie zum europäischen Standard. Künftig sollen die Räder von Güterwagen je nach Alter und Zustand häufiger kontrolliert werden. Christa Hochstädtler, die Direktorin des Bundesamts für Verkehr, ist zufrieden.
4: Für mich zeigt es, dass wir als Schweiz auch in Europa Maßstäbe setzen können. Es ist ein Erfolg, dass wir uns hier inhaltlich durchgesetzt haben.
0: Allerdings gäbe es einen Punkt, der noch offen sei.
4: Noch nicht genügend geklärt ist, wer für was haftet und verantwortlich ist. Wir brauchen diese Klärung, weil nur wenn wir wissen, wer die Verantwortung trägt, können wir sicher sein, dass die entsprechenden Akteure auch diese Maßnahmen jetzt umsetzen.
0: Die Unternehmen haben bis Ende des kommenden Jahres Zeit, um die neuen Regeln im Güterverkehr umzusetzen. Der Kanton Bern hat seine automatisierte Fahrzeugfahndung vorläufig abgeschaltet. Damit setzt der Kanton eine Vorgabe des Bundesgerichts um, wie er schreibt. Das Bundesgericht hatte das System diese Woche zwar grundsätzlich erlaubt, verlangte aber Anpassungen im kantonalen Polizeigesetz. Der Kanton darf also auch in Zukunft an diversen Straßen automatisiert Autonummern scannen und abgleichen. Sie müssen aber sofort gelöscht werden und dürfen nicht 2 Monate gespeichert werden, wie eigentlich im Gesetz vorgesehen. Der Berner Sicherheitsdirektor Philipp Müller warnt in einem Brief an das Bundesgericht vor einer Sicherheitslücke und beantragt, dass die Fahrzeugfahndung bei schweren Delikten wieder genutzt werden kann. Zwei Meldungen aus der Schweiz in Kurzform. Der Bundesrat soll die Bevölkerung vor Abstimmungen künftig zurückhaltender informieren. Das fordert die zuständige Kommission des Nationalrats und schlägt unter anderem vor, dass Teile des Parlaments den Text des Bundesrats im Abstimmungsbüchlein vorab prüfen können. Die Geschlechterquote für Sportverbände soll wieder abgeschafft werden. Das will die zuständige Kommission des Nationalrats. Eine Mehrheit der Kommission findet, die Geschlechterquote schränke die Sportverbände zu stark ein. Zum Fußball: in der ersten Cup-Runde waren am Abend zwei Superligisten im Einsatz. Beide haben gewonnen. Der FC Zürich siegte beim FC Tucken aus der vierthöchsten Liga 2:1 und Lausanne gewann beim FC Kosova Neuchâtel 6:0. Und das Wetter von heute Samstag: es ist trotz einiger Wolken oft sonnig. Am Nachmittag entstehen vor allem über den Bergen lokale Regengüsse und Gewitter. Es gibt 31 bis 35 Grad. Das waren Nachrichten von Radio SRF, verantwortlich Dominik Brandt.

SF-Verkehrsinfo von 0.08 Uhr. Vorsicht auf der A2 Basel Richtung Luzern in Höhe des Belchentunnels besteht Gefahr wegen eines Pannenfahrzeugs. Der rechte Fahrstreifen ist gesperrt.

0: Die Nachrichten von SRF um 1 mit Dominik Brandt. Und wir beginnen mit zwei Schweizer Medaillen an der Leichtathletik-EM in Birmingham. Audrey Vero ist neue Europameisterin über 800 Meter. Die Freiburgerin gewinnt in 1 Minute und 54,81 Sekunden. So schnell ist an Europameisterschaften keine Frau vor ihr gewesen. Nach ihrem Triumph zeigte sich Audrey Vero überwältigt.
1: Ich muss ein bisschen Schlaf haben, um zu prozessieren, was da passiert. Aber ja, ich bin sehr glücklich.
0: Sagt Audrey Vero nach ihrer EM-Goldmedaille über 800 Meter. Und auch bei den Schweizer Männern gab es am Abend eine Medaille. Timothée Mumenthaler hat über 200 Meter Bronze gewonnen. Er sei ein bisschen enttäuscht, dass er seinen Titel von 2024 verloren habe, so der Genfer.
2: Il y a un peu de déception parce que je perds mon titre. Mais en vrai de vrai, c'est ça fait longtemps qu'on n'a pas eu du niveau comme ça sur 200 mètres en Europe, donc il faut aussi savoir apprécier la médaille de bronze.
0: Aber es sei lange her, dass es über 200 Meter in Europa ein solches Niveau gegeben habe. Darum müsse er auch die Bronzemedaille schätzen, so Timothée Mumenthaler. Zwei Meldungen in Kurzform. Nach dem schweren Erdbeben in Kolumbien stellt die Weltbank Soforthilfe in Höhe von 200 Millionen Dollar bereit. Das Geld soll die kolumbianische Regierung bei der Bewältigung der Folgen der Katastrophe unterstützen. Beim Erdbeben kamen nach jüngsten Angaben mindestens 285 Menschen ums Leben. Mehr als 300 gelten noch als vermisst. Fast zwei Jahre nach den tödlichen Schüssen auf einen US-Versicherungschef hat der Angreifer seine Tat vor Gericht eingeräumt. Der 28-Jährige bekannte sich schuldig. Zur Tat motiviert hätten ihn seine Erfahrungen mit Versicherungskonzernen als Patient mit einem Rückenleiden. Der Fall hatte über die USA hinaus für Schlagzeilen gesorgt. In den sozialen Medien gab es Menschen, die sich mit dem Angreifer solidarisierten. Zum Fußball. In der ersten Cup-Runde waren am Abend zwei Superligisten im Einsatz. Beide haben gewonnen. Der FC Zürich siegte beim FC Tucken aus der vierthöchsten Liga 2:1 und Lausanne gewann gegen den FC Kosova Neuchâtel 6:0. Und das Wetter heute Samstag. Es ist ziemlich sonnig bei 31 bis 35 Grad. Vor allem in den Bergen gibt es lokale Regengüsse und Gewitter. Das waren Nachrichten von Radio SRF, verantwortlich Dominik Brandt.

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1: SF Verkehrsinfo von 1.16 Uhr. Vorsicht auf der A6 Bern-Lies zwischen Schüpfen und Lies Süd besteht in beiden Richtungen Gefahr wegen Personen auf der Fahrbahn. A6 Bern-Lies zwischen Schüpfen und Lies Süd besteht in beiden Richtungen Gefahr wegen Personen auf der Fahrbahn. Dann ebenfalls Vorsicht auf der A2 Basel Richtung Luzern. In Höhe Belchentunnel besteht Gefahr wegen eines Pannenfahrzeugs. Der rechte Fahrstreifen ist gesperrt. Und dann A2 Gotthard Richtung Chiasso. In Höhe Biaschina-Tunnel Verkehrsbehinderung wegen eines Pannenfahrzeugs. Dort ist ebenfalls der rechte Fahrstreifen gesperrt.

0: Die Nachrichten von SRF um 2 mit Dominik Brandt. Und wir beginnen mit zwei Schweizer Medaillen an der Leichtathletik-EM in Birmingham. Audrey Vero ist neue Europameisterin über 800 Meter. Die Freiburgerin lief das ganze Rennen an der Spitze des Feldes.
1: Ich hatte viel Selbstvertrauen, ja. Und ich habe ja entschieden, immer schneller und schneller zu gehen, weil es ist für mich die beste Taktik. Und ja, ich hatte noch viel Energie am Ende. Und ich weiß, dass wenn eine andere Athletin kommt, ich kann noch schneller gehen.
0: Sagt Audrey Vero nach ihrer EM-Goldmedaille über 800 Meter. Und auch bei den Schweizer Männern gab es am Abend eine Medaille. Timothée Mumenthaler hat über 200 Meter Bronze gewonnen. Er sei ein bisschen enttäuscht, dass er seinen Titel von 2024 verloren habe, so der Genfer.
2: Il y a un peu de déception parce que je perds mon titre. Mais en vrai de vrai, c'est ça fait longtemps qu'on n'a pas eu du niveau comme ça sur 200 mètres en Europe, donc il faut aussi savoir apprécier la médaille de bronze.
0: Aber es sei lange hier, dass es über 200 Meter in Europa ein solches Niveau gegeben habe. Darum müsse ihr auch die Bronzemedaille schätzen, so Timothée Mumenthaler. Die USA und der Iran liefern sich einen verbalen Schlagabtausch um die Straße von Hormus. US-Präsident Donald Trump äußerte sich bei einem Auftritt im Bundesstaat New Jersey vor Anhängerinnen und Anhängern zur wichtigen Handelsroute für Schiffe. Er erklärte, der Iran erleide gerade eine vernichtende Niederlage und nach dem Krieg werde er die Straße von Hormus zu US-Territorium erklären.
3: After we finish defeating Iran, which is being very badly defeated, pretty soon I'll be declaring the Hormuz Strait a territory of the United States.
0: Der Iran reagierte empört. Die Straße von Hormuz sei und bleibe iranisch, schrieb Vize-Außenminister Kasem Gharibabadi in den sozialen Medien. Die USA hätten eine strategische und schwere Niederlage erlitten. Seit Kriegsbeginn ist der Schiffsverkehr in der Straße von Hormuz stark eingeschränkt. Zum Fußball in der ersten Cup-Runde waren am Abend zwei Superligisten im Einsatz. Beide haben gewonnen. Der FC Zürich siegte beim FC Tucken aus der vierthöchsten Liga 2:1. Und Lausanne gewann gegen den FC Kosova Neuchâtel aus der fünfthöchsten Liga 6:0. Das Wetter heute Samstag, es ist ziemlich sonnig bei 31 bis 35 Grad. Vor allem in den Bergen gibt es lokale Regengüsse und Gewitter. Das waren Nachrichten von Radio SRF, verantwortlich Dominik Brandt. SRF Verkehrsinfo von 2.03 Uhr, A2 Gotthard Richtung Chiasso in Höhe Biaschina-Tunnel. Verkehrsbehinderung wegen eines Pannenfahrzeugs, der rechte Fahrstreifen ist gesperrt.